0: sowie den Flughafen in Dammam und Ölanlagen des Landes. Es war bereits der vierte Angriff auf Riad innerhalb von 5 Tagen. SRF Nahost-Korrespondentin Christina Brun ordnet die Tragweite ein.
1: Der Angriff, der trifft nicht nur den Flughafen, er trifft vor allem auch das Geschäftsmodell. Den Plan, Saudi-Arabien zu einem Ort zu machen, an dem die ganze Welt hinreist und auch dort investieren möchte. Und das Ganze kommt zu einem sehr schlechten Zeitpunkt. Heute hat die Weltenergiekonferenz begonnen in Riad. In rund 2 Wochen startet das sogenannte Davos in der Wüste, die größte Investorenkonferenz.
0: Die Folgen zeigen sich bereits bei der laufenden Weltenergiekonferenz. Der britische Ölkonzern BP sagte seine Teilnahme wegen der Sicherheitslage ab. Spitzenmanager weiterer westlicher Konzerne wollen Medienberichten zufolge ebenfalls fernbleiben. Saudi-Arabien reagierte nach Militärangaben mit über 120 Luftschlägen im Jemen. US-Präsident Donald Trump erklärte, die USA prüften, sich militärisch zu beteiligen. Die jüngsten Angriffe der jemenitischen Houthi-Rebellen offenbaren erhebliche Lücken in der saudi-arabischen Luftabwehr. Die Nachrichtenagentur AFP hat Sicherheitsfachleute befragt. Demnach reichen selbst modernste westliche Waffensysteme nicht aus, um das riesige Staatsgebiet lückenlos gegen Drohnen und Raketen zu schützen. Zudem fehle es weltweit an Nachschub für Abfangmunition. Gleichzeitig wächst der Unmut über die Behörden. Früher warnte die Regierung die Bevölkerung per SMS vor Angriffen. Zuletzt blieben solche Alarme aus. Mehrere Botschaften verschiedener Länder reagierten denn auch vor den Behörden. Sie rieten ihren Staatsangehörigen bereits von Reisen über Riad ab, noch bevor die Regierung offiziell Stellung nahm. Und die US-Luftfahrtbehörde, die FAA, rief amerikanische Fluggesellschaften zu erhöhter Vorsicht bei Flügen nach oder über Saudi-Arabien auf. Hat sich Russland vor 10 Jahren in die Brexit-Abstimmung eingemischt? Ja, sagt nun erstmals ein britischer Premierminister. Andy Burnham erklärte im Podcast The Rest is Politics, er habe nach seinem Amtsantritt in der Downing Street nachforschen lassen.
2: I asked the question coming into Downing Street, well, was there interference in the 2016 referendum from Russia? And I've had the clear answer that yes, there was.
0: Er habe nachgefragt, ob es bei der Abstimmung 2016 eine Einmischung Russlands gegeben habe und die klare Antwort erhalten, ja, das gab es. Wie genau diese Einflussnahme aussah, ließ Burnham offen. Er warnte jedoch, Russland versuche bis heute, politische Prozesse im Westen gezielt zu stören, namentlich in Deutschland und Frankreich. Die westlichen Demokratien seien bei der Aufklärung bisher zu zögerlich gewesen. Das Wetter heute Montag. Es erwartet uns ein meist sonniger Start in die Woche. Einzig am Vormittag gibt es stellenweise Nebelfelder. Die Temperatur im Norden um 16, im Süden um 21 Grad. Das war Nachrichten von Radio SRF, verantwortlich Patrick Seiler. Verkehrsinfo SRF von 2 Uhr 4. Entwarnung falschfahrendes Fahrzeug auf der A1 St. Gallen-St. Margrethen zwischen St. Gallen-Neudorf und der Verzweigung Meckenhus in beiden Richtungen. Die Polizei meldet, dass die Falschfahrerin oder der Falschfahrer nicht mehr unterwegs ist. Dann A1 Genf Richtung Lausanne zwischen Coppi und Nyon. Gefahr durch Gegenstände auf der Fahrbahn. Gegenstände auf der Fahrbahn hat es auch auf der A1 zwischen Yverdon Richtung Lausanne. Dort zwischen Chavornay und La Sarah und A1 Zürich Richtung Bern zwischen Niederbipp und Wangen an der Aare Stau wegen einer Baustelle.

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Verkehrsinfo SRF von 2 Uhr 29 A1 Genf Richtung Lausanne zwischen Coppi und Nyon Gefahr durch Gegenstände auf der Fahrbahn. Gegenstände auf der Fahrbahn hat es auch auf der A1 Yverdon Richtung Lausanne zwischen Chavornay und La Sarre. Und der ist da das nach wie vor Stau auf der A1 Zürich Richtung Bern zwischen Niederbipp und Wangen an der Aare, dies wegen einer Baustelle.

Die Nachrichten von SRF um 3 Uhr mit Patrick Seiler. Bei einem erneuten Angriff auf den Flughafen der saudi-arabischen Hauptstadt Riyadh ist nach Behördenangaben ein Mensch getötet und 11 weitere sind verletzt worden. Ein Geschoss traf das Terminal 4. Es war bereits die vierte Attacke auf den Flughafen in

0: heute die größte Investorenkonferenz.
1: Die Folgen zeigen sich bereits bei der laufenden Weltenergiekonferenz. Der britische Ölkonzern BP sagte seine Teilnahme wegen der Sicherheitslage ab. Spitzenmanager weiterer westlicher Konzerne wollen Medienberichten zufolge ebenfalls fernbleiben. Hat sich Russland vor 10 Jahren in die Brexit-Abstimmung eingemischt? Ja, sagt nun erstmals ein britischer Premierminister. Andy Burnham erklärte im Podcast The Rest is Politics, er habe nach seinem Amtsantritt in der Downing Street nachforschen lassen.
2: I asked the question coming into Downing Street, well, was there interference in the 2016 referendum from Russia? And I've had the clear answer that yes, there was.
1: Er habe nachgefragt, ob es bei der Abstimmung 2016 eine Einmischung Russlands gegeben habe und die klare Antwort erhalten, ja, das gab es. Wie genau diese Einflussnahme aussah, ließ Burnham offen. Er warnte jedoch, Russland versuche bis heute, politische Prozesse im Westen gezielt zu stören, namentlich in Deutschland und Frankreich. Die westlichen Demokratien seien bei der Aufklärung bisher zu zögerlich gewesen. Mexiko kämpft gleich an 2 Fronten gegen schwere Unwetter. Entlang der Pazifikküste bedroht Hurricane Simon, der Kategorie 3, das Festland. Erwartet werden Windgeschwindigkeiten von bis zu 200 Kilometern pro Stunde. Nach Angaben des US-Hurricane-Zentrums zieht der Sturm knapp vor der Küste vorbei und bedroht beliebte Ferienregionen wie Puerto Vallarta mit Starkregen und Sturmfluten. Präsidentin Claudia Sheinbaum rief die Bevölkerung auf, in Notunterkünften zu bleiben. Gleichzeitig sorgten die Ausläufer des früheren Tropensturms Rachel im Norden des Landes für Überschwemmungen. Wie der Zivilschutz der Region Baja California mitteilte, mussten in Tijuana Bewohner mit Booten aus überfluteten Häusern gerettet werden. Das Wetter bei uns. Es erwartet uns heute Montag ein meist sonniger Start in die Woche. Einzig am Vormittag gibt es stellenweise Nebelfelder. Die Temperatur im Norden um 16, im Süden um 21 Grad. Und das waren die Nachrichten von Radio SRF. Verantwortlich Patrick Seiler. Verkehrsinfo SRF von 3.03 Uhr. A1 Zürich Richtung Bern zwischen Niederbipp und Wangen an der Aare Stau wegen einer Baustelle.

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0: Die Nachrichten von SRF von 4 Uhr mit Patrick Seiler. Guten Morgen. Bei einem erneuten Angriff auf den Flughafen der saudi-arabischen Hauptstadt Riyadh ist nach Behördenangaben ein Mensch getötet und 11 weitere sind verletzt worden. Ein Geschoss traf das Terminal 4. Es war bereits die vierte Attacke auf den Flughafen innerhalb einer Woche. Zudem meldete das Militär abgefangene Raketen und Drohnen über weiteren Landesteilen. SRF-Nahost-Korrespondentin Christina Brun ordnet die Tragweite ein.
1: Der Angriff, der trifft nicht nur den Flughafen, er trifft vor allem auch das Geschäftsmodell. Den Plan, Saudi-Arabien zu einem Ort zu machen, an dem die ganze Welt hinreist und auch dort investieren möchte. Und das Ganze kommt zu einem sehr schlechten Zeitpunkt. Heute hat die Weltenergiekonferenz begonnen in Riyadh. In rund zwei Wochen startet das sogenannte Davos in der Wüste, die größte

Stunden Lokalzeit aus der Region um die Hauptstadt Pyongyang gestartet. Das japanische Verteidigungsministerium registrierte mindestens 2 Raketen, die außerhalb der eigenen Wirtschaftszone ins Meer stürzten. Laut der südkoreanischen Armeeführung handelt es sich um eine gezielte Machtdemonstration. Pyongyang reagierte damit auf den Test einer eigenen Hyperschallwaffe durch Südkorea vor wenigen Tagen. Die politische und militärische Situation auf der koreanischen Halbinsel bleibt damit angespannt. Diplomatische Gespräche lehnt Machthaber Kim Jong-un weiterhin ab. Mexiko kämpft gleich an 2 Fronten gegen schwere Unwetter. Entlang der Pazifikküste bedroht Hurricane Simon das Festland, ein Wirbelsturm der Kategorie 3. Erwartet werden Windgeschwindigkeiten von bis zu 200 Kilometern pro Stunde. Nach Angaben des US-Hurricane-Zentrums zieht der Sturm knapp vor der Küste vorbei und bedroht beliebte Ferienregionen wie Puerto Vallarta mit Starkregen und Sturmfluten. Präsidentin Claudia Sheinbaum rief die Bevölkerung auf, in Notunterkünften zu bleiben. Gleichzeitig sorgten die Ausläufer des früheren Tropensturms Rachel im Norden des Landes für Überschwemmungen. Wie der Zivilschutz der Region Baja California mitteilte, mussten in Tijuana Bewohner mit Booten aus überfluteten Häusern gerettet werden. Das Wetter bei uns heute Montag. Es erwartet uns ein meist sonniger Start in die Woche. Einzig am Vormittag gibt es stellenweise Nebelfelder. Die Temperatur im Norden um 16, im Süden um 21 Grad. Und das waren die Nachrichten von Radio SRF. Verantwortlich ist heute Nacht Patrick Seiler.

Verkehrsinfo-SRF von 4:22 A9 Martigny Vevey zwischen Villeneuve und Montreux in beiden Richtungen Gefahr durch Personen auf der Fahrbahn.

0: Die Nachrichten von SRF um 5 Uhr mit Patrick Seiler, die Schlagzeilen dieser Sendung. Fortgesetzte Angriffe. Die jemenitischen Houthi-Rebellen haben auch in den letzten Stunden weitere Angriffe gegen Ziele in Saudi-Arabien durchgeführt. Ein Mensch starb dabei. Dann Enthüllung in einem Podcast. Großbritanniens Premier Burnham räumt ein, dass sich Russland in die Brexit-Abstimmung vor 10 Jahren eingemischt hat. Und Machtdemonstration aus Pyongyang. Nordkorea feuert erneut mehrere ballistische Raketen ab. Und das Wetter. Heute meist sonnig. Nebel- und Hochnebelfelder lösen sich am Vormittag auf 16 bis 20 Grad. Bei einem erneuten Angriff auf den Flughafen der saudi-arabischen Hauptstadt Riyad ist nach Behördenangaben ein Mensch getötet und 11 weitere sind verletzt worden. Ein Geschoss traf das Terminal 4. Es war bereits die 4. Attacke der jemenitischen Houthi-Miliz auf den Flughafen innerhalb einer Woche. Zudem meldete das Militär abgefangene Raketen und Drohnen über weiteren Landesteilen. SRF Nahost-Korrespondentin Christina Brun ordnet die Tragweite ein.
1: Der Angriff, der trifft nicht nur den Flughafen, er trifft vor allem auch das Geschäftsmodell. Den Plan, Saudi-Arabien zu einem Ort zu machen, an dem die ganze Welt hinreist und auch dort investieren möchte. Und das Ganze kommt zu einem sehr schlechten Zeitpunkt. Heute hat die Weltenergiekonferenz begonnen in Riad. In rund 2 Wochen startet das sogenannte

0: Raketen wurden demnach in den frühen Morgenstunden Lokalzeit aus der Region um die Hauptstadt Pyongyang gestartet. Das japanische Verteidigungsministerium registrierte mindestens 2 Raketen, die außerhalb der eigenen Wirtschaftszone ins Meer stürzten. Laut der südkoreanischen Armeeführung handelt es sich um eine gezielte Machtdemonstration. Pyongyang reagiere damit auf den Test einer Hyperschallwaffe durch Südkorea vor wenigen Tagen. Hat sich Russland vor 10 Jahren in die Brexit-Abstimmung eingemischt? Ja, sagt nun erstmal sein britischer Premierminister. Andy Burnham erklärte im Podcast The Rest is Politics, er habe nach seinem Amtsantritt in der Downing Street nachforschen lassen.
1: I asked the question coming into Downing Street, well, was there interference in the 2016 referendum from Russia? And I've had the clear answer that yes, there was.
0: Er habe nachgefragt, ob es bei der Abstimmung 2016 eine Einmischung Russlands gegeben habe und die klare Antwort erhalten, ja, das gab es. Wie genau diese Einflussnahme aussah, ließ Burnham offen. Er warnte jedoch, Russland versuche bis heute, politische Prozesse im Westen gezielt zu stören, namentlich in Deutschland und Frankreich. Im April wählt Frankreich eine neue Präsidentin oder einen neuen Präsidenten. Nun steigt offiziell der Kandidat Raphael Glücksmann für Mitte-Links ins Rennen. Er hat die parteiinterne Vorwahl gewonnen. Bei seiner Nominierung sagte Glücksmann, er sei der Kandidat, um die extreme Rechte zu bezwingen.
2: Je serai donc le candidat qui pourra battre notre ennemi de toujours, l'extrême droite, Madame Le Pen. Ne sera pas à l'Elysée en mai 2027.
0: Raphael Glücksmann will die rechtsnationale Marine Le Pen als Präsidentin verhindern. Der 46-Jährige positioniert sich auch als linke Alternative zum Linksaußenpolitiker Jean-Luc Mélenchon. Mexiko kämpft gleich an 2 Fronten gegen schwere Unwetter. Entlang der Pazifikküste bedroht Hurricane Simon das Festland, ein Wirbelsturm der Kategorie 3. Erwartet werden Windgeschwindigkeiten von bis zu 200 Kilometern pro Stunde. Nach Angaben des US-Hurricane-Zentrums zieht der Sturm knapp vor der Küste vorbei und bedroht beliebte Ferienregionen wie Puerto Vallarta mit Starkregen und Sturmfluten. Gleichzeitig sorgten die Ausläufer des früheren Tropensturms Rachel im Norden des Landes für Überschwemmungen. Wie der Zivilschutz der Region Baja California mitteilte, mussten in Tijuana Bewohner mit Booten aus überfluteten Häusern gerettet werden. Im Norden Nepals hat eine schwere Sturzflut Dutzende Gebäude und mehrere Brücken zerstört. Nach Angaben der Katastrophenschutzbehörde trat ein Fluss in einer Gebirgsregion nordwestlich der Hauptstadt Kathmandu über die Ufer. Zuvor war ein natürlicher Damm gebrochen, der sich nach einem Erdrutsch gebildet hatte. Mindestens 5 Menschen werden vermisst. Die Armee flog Dutzende Dorfbewohner per Helikopter in Sicherheit. Nepal erholt sich derzeit erst von verheerenden Überschwemmungen im August, bei denen im Grenzgebiet zu China über 1400 Menschen ums Leben gekommen waren. Zum Sport: In der Schweizer Fußballmeisterschaft gewinnt Vaduz gegen Basel 3:0, St. Gallen gewinnt gegen Lausanne 1:0 und zuvor haben die Zürcher Grasshoppers gegen die Berner Young Boys verloren mit 0:2. Die Wetterprognose für heute Montag, den 12. Oktober. Es wird ein meist sonniger Tag, lokale Nebelfelder lösen sich am Vormittag auf. Im Tessin kommen tagsüber Wolken auf. Die Temperatur im Norden bei 16, im Süden bei 20 Grad. Das waren die Nachrichten von Radio SRF, verantwortlich Patrick Seiler.
3: 6:05 SRF Verkehrsinfo. Es liegen zurzeit keine Meldungen über größere Störungen vor. Gute Fahrt.
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3: Guten Montagmorgen, der 12. Oktober. Wir haben eine gute Höhe gerade, gell?
6: Ja, eine gute Flughöhe. Nein, also wir können den Tisch, den Moderationstisch, auf und ab lassen, je nachdem, wie es einem wohl ist, ob man stehen oder sitzen
3: will. Amix beklagst du dich ein bisschen, dass es ein bisschen tief ist. Ja. Dann sitzen wir ein bisschen wie in einem japanischen Restaurant.
6: Ja, und jetzt?
3: Aber jetzt ist er so auf...
6: Eine gute Höhe.
3: So Badmeisterin und Badmeisterhöhe.
6: Ja,
3: so
6: halb oben, halb unten.
3: Ja, hocken wir auf so einem coolen Stiel.
6: Ja.
3: Aber ja, ist gut. Das, was nicht gerade auf der Höhe ist, ist mein Computer.
6: Ja, das habe ich nicht.
3: Jetzt hast du mich mal hässlich erlebt, bevor es losgegangen ist mit dieser Sendung.
6: Wobei, selbst in dieser Hässigkeit hast du dich beherrschen, was mich sehr freut.
3: Okay, das ist toll. Aber 10 Updates hat der Computer jetzt gemacht.
6: Alle 5 Minuten. Philipp ist zu neu gekommen heute.
3: Wirklich wahnsinnig.
6: Ja.
3: Ich bin fast ein bisschen neidisch, auf wie viele Updates das der macht, der Computer.
6: Ja, also was

0: Miley Cyrus. Let's get married. Am 14.05. Der 5. Club, guten Morgen. Schön starten mit uns in die neue Woche und willkommen zurück in unserem schönen Land, wenn ihr gerade in der Ferien gewesen sind oder im verlängerten Wochenende.
1: Zum Beispiel der René aus Eckiview hat sich gemeldet auf 079-308-33. Er hat sich vor einer Woche ausgelockt bei uns im 5. Club. Jetzt hat er sich wieder angemeldet quasi. Ist wieder zurück. Eine Woche in Innsbruck. Mit Essen, Laufen, ein bisschen sein, hat er jetzt hinter sich. Und er hat festgestellt, dass eine Woche nicht reicht, wenn jemand früh aufsteht, um dann auch auszuschlafen. Das stimmt, das können
2: das
1: wir bestätigen.
2: Ist so, genau.
1: Und darum hat er natürlich am Morgen früh auch Radio gelost, aber dann das österreichische Pendant zu uns.
2: Ö3.
1: Ö3.
2: Okay.
1: Und was ihm am Programm von Ö3 gefällt hat, ist der Hüfi-Club. Auch den hat er sich gewöhnt am Morgen natürlich, wenn er eingeschaltet hat.
2: Schön, wunderbar.
1: Und darum freut er sich jetzt wieder bei uns zurück zu sein.
2: Ja, zusammen starten wir. Das ist eine Kleinigkeit, die vielleicht in der Ferien nicht ganz so optimal war, wenn du 5 Club natürlich nicht gerade so dort hast. Aber da gibt es eine andere Geschichte, wenn du zurückkommst aus der Ferien und nachdem du vielleicht gesagt hast, es war schön, wir haben es gut gehabt, gute Zeit, kommst du dann so mit den Details von der gewissen Ferien-Fails.
1: Ja.
2: Sachen, die einfach wirklich komplett anders gelaufen ist, als man sich das erwartet oder vorgestellt hat.
1: Haben Sie so ein bisschen, sagen Sie mal, eher lustigere, im Nachhinein lustigere Geschichte oder vielleicht auch zum Teil ein bisschen Geschichte, sagst du, oh, wirklich krass, so ein bisschen Fails, Sachen, die nicht gelaufen sind in der Ferien, können Sie gerne durchgeben. Fails 079 308 33 33.
2: Das muss jetzt nicht unbedingt das Wetter sein.
1: Nein.
2: Auf Greta, wo man sich natürlich anders vorgestellt hat oder so, da hat es ja recht gestürmt.
1: Ja, klar.
2: Einfach Sachen, die man eigentlich hätte können anders machen.
1: Ja, zum Beispiel, wenn man sich einfach irgendwie vor einem Museum, wo man unbedingt rein will, zum Beispiel der Louvre in Paris, plötzlich merkt, vor Ort, es hat gar kein Billett mehr. Man ist wegen dem Louvre gegangen und jetzt alles.
2: Also 079 308 33 33. Jetzt gehen wir zuerst mal auf London. Der Clash. Guten Morgen.
1: Morgen.

0: Naomi Larraine und Hot Girl Summer, guten Morgen. In 5 Minuten ist es 17:30. Wir hoffen, ihr habt ein schönes Wochenende hinter euch. Marco, du?
1: Herrlich war es. Ja, ein bisschen draußen in der Natur. Ein bisschen laufen, ein bisschen cashen. Mache das gerne, da die elektronische Schnitzeljagd, wo man ein bisschen Pünktchen nachsäckeln. Das bewegt mich. Zum Schritt gemacht. Gar noch ein bisschen betteln. Also, es war also herrlich. Du?
0: Ich bin auch gelaufen, aber drinnen in so einer Halle. In der Ballexpo-Halle in Genf war so ein Hyrox-Anlass. Weißt du noch, vor 2 Jahren ich musste ich erklären, was Hyrox ist?
1: Ja.
0: So der Event, wo du 8 Kilometer rennst und dann machst du Kraftübungen zwischen ihnen. Und dann rennst und dann, wenn du eine Stunde hast, bist du sehr gut. Gewisse Leute machen es in 2 Stunden. Und ich bin also ein bisschen in letzter Zeit ein bisschen die Nase gerümpft ab dem Anlass, ehrlich.
1: Ja, weil es halt alle anderen auch entdeckt haben.
0: Genau, und dann ist auf Instagram so gross und irgendwie alle zeigen dann ihre tollen Outfits und so und ihre Oberkörper und Tattoos. Aber ich habe mich wieder versöhnt, es war wirklich ein cooler Anlass gewesen. Das Schöne, sagst du so Bälle, weil du kannst so Doubles machen, dann rennen die da zusammen und so die Freude, wenn sie noch im Ziel ankommen oder auch so die Unterstützung, die Community, die du dort erfährst, ist wirklich mega herzig. Und das Highlight war, die Kinder sind noch mitgekommen bei uns und haben dann so Pappschilder aufgehabt und haben uns dann so angeführt. Und wir sollen dann so seine Wachtmeisterstimme vom Militär auspackt und gesagt, ja Papi, Maschine! Und das war wirklich extrem rührend. Cool gewesen. Super. Also ich mache den nächsten wieder.
1: Und der ist...
0: Irgendeinen in Frankfurt. Das ist fast jedes Wochenende. Du kannst auf die ganze Welt gehen. Überall kannst du das mitmachen. Kostet ein Schweinegeld, aber eben irgendwie ist es doch einfach eine lässige Geschichte. Und wir sind Dritter geworden. Hey.
1: Super. Ja, schmeckt es so, wie ich mir das vorstelle, in der Halle?
0: Ja, schon.

0: Charlie Puth und How Long. Guten Morgen, es ist 5:30 Uhr. Kurz Nachrichten hat Julia Schild.
1: In der Nacht hat die jemenitische Houthi-Miliz erneut den Flughafen der saudi-arabischen Hauptstadt Riad angegriffen. Laut den Behörden ist ein Mensch getötet und 11 weitere sind verletzt worden. Es war bereits die 4. Attacke auf den Flughafen innerhalb einer Woche. Zudem meldete das Militär abgefangene Raketen und Drohnen über weiteren Teilen von Saudi-Arabien. Russland habe sich vor 10 Jahren in die Brexit-Abstimmung eingemischt. Das sagt der britische Premierminister Andy Burnham in einem Politik-Podcast. Er habe nach seinem Amtsantritt entsprechende Nachforschungen machen lassen. Wie genau die Einflussnahme aussah, ließ Burnham offen. Er warnte jedoch, Russland versuche bis heute, politische Prozesse im Westen gezielt zu stören. Und Fußball, Vaduz hat gegen Basel 3:0 gewonnen, St. Gallen schlug Lausanne 1:0 und die Zürcher Grasshoppers verloren gegen die Berner Young Boys mit 0:2.
0: Guten Morgen, Jürg Zock.
2: Guten Morgen.
0: Was erwartet uns heute wettermässig?
2: Sonniger Tag, viel Sonnenschein gibt es zwischen 7 und 11 Stunden. Lokal hat es zuerst noch ein bisschen Nebel, der geht rasch weg. Und auch noch ein paar Wolkenreste, zum Beispiel im Oberwallis, in der Zentral- und Ostschweiz und auch in Nordbünden. Dort braucht es zum Teil noch ein bisschen Geduld, bis die Sonne rauskommt. Die Temperaturen steigen am Nachmittag auf 15 bis 17 Grad im Raum Basel. Und im Wallis gibt es bis 18 Grad.
0: 1 Minute ab 5:30 SRF Verkehrsinfo. Es liegen zurzeit keine Meldungen über größere Störungen vor. Gute Fahrt.
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0: Die einzige Störungsmeldung, die kommt, ist bei mir, bei meinem Computer.
8: Du bist immer am Updaten.
0: Es ist unglaublich. Und zwar mache ich immer das gleiche Update. Dann wird alles schwarz, dann geht es irgendwie gefühlt eine halbe Stunde, dann kommt es wieder und dann heisst es Update erforderlich. Ja. Und du fährst wie immer wieder beim Null an. Ja. Ich weiss auch nicht, vielleicht ist irgendein Spezialist da oder Spezialistin, die können sagen, was ich machen muss.
8: Wenn ich es nicht selber wüsste, dass du jetzt nicht, seit du da schaffst, das erste Mal ein Update machst, du das sehr seriös gemacht hast letzte Woche, verstand ich, dass du dich natürlich jetzt ein bisschen nervst.
0: Ja, warum jetzt wieder ich? Ja. Aber ich habe irgendwie so Vibes auf so Computer oder auf so Tools, wo irgendwie einfach nicht richtig funktionieren. Ja, mehr restarten. Das passt ja eigentlich schon.
8: Ach, Songwriting.
0: Ah, stimmt, über Updates oder
8: Restarting.
0: Waiting oder
8: waiting,
0: so.
8: Waiting, genau.
0: Ja,

0: TLC No Scrubs. Guten Morgen am Montag, 21 von 6. Mein schwarzer Bildschirm liefert ein bisschen Stichwort von dieser Woche für alle die, die ein wunderbares Wochenende hatten oder nach der Ferien wieder am Start sind. Du hast das Kreisli, das Waiting-Kreisli und es steht darunter Restarting.
1: Genau!
0: Wir starten neue Gratouren, machen ein Update. Also wir sind hier, falls ihr Updates braucht.
2: Also vielen herzlichen Dank an die eigene Notebook oder das Notebook, das das nicht macht. Es hat eine geniale Idee gegeben für einen Song, den
0: genau.
2: Wir finden.
0: Genau. Wo es eben darum geht, dass man wartet, dass man wieder ein Bild aufpoppt, was heisst, Update erforderlich, alle 5 Minuten.
2: Du hast am Wochenende alles gelaufen, auch für unsere Fußballclub. Was hast du das Gefühl? Oder braucht ihr die echt auch?
0: Die braucht dann mal ein Update.
2: FCB verloren 3-0 gegen Vaduz und Luzern 4-0 gegen Lugano.
3: Guten Morgen zusammen.
2: Morgen,
3: Philipp
2: Bruno.
3: Und Marco. Ich glaube, der FC Basel und der FC Luzern, die könnten ein Update brauchen.
0: Ja, definitiv. Also komm, wir starten alles wieder rauf, wo ein bisschen am Boden ist, gerade im Moment. Falls unsere Stimmung ist, dann ist es wirklich jetzt ein gutes Songvoting, weil eben, ich habe gesagt, da poppt immer wieder ein neues Feld auf.
2: Ja.
0: Und das ist der Überhit in Sachen Aufpoppen.
2: Also wenn ganz viel aufpoppt, dann ist es ja so wie Poppen, der Poppen, der Poppen, der Poppen, oder?
0: Another Poppen, another Poppen, another Poppen. Der Ugel mit der grandiosen Aljuanate, Moving to the Sun.
2: Auf dem Eis.
0: Genau, dann poppt immer so ein Feld auf dem Bildschirm und dann wird der Bildschirm jetzt dann wieder ganz schwarz.
2: Und wenn du zurück vor dem schwarzen Bildschirm hockst, dann heisst es Back in Black.
0: Drum ACDC auf dem 2, Back in Black, der schwarze Bildschirm.
2: Hast du noch etwas, so, wo man muss drauf warten muss,
0: das
2: Warten
0: geht? Spiele geht immer daher, dann wird es wieder rot, dann wird es wieder schwarz, dann wird es wieder farbig und dann sitzt es halt einfach da, right here, waiting. Muss ein bisschen streicheln, da müssen wir leben. Vielleicht hilft das. Oh, jetzt ist jetzt gut.
2: Ugel wartet auf dem 1. ACDC dreht ihre Runde auf dem 2 und auf dem 3 Richard Marks.
0: Welches soll es sein? 079 308
2: 33 33.
0: Schon gleich ab.

0: Joya Marlene mit Difficult am 13. von Sexy, so analog wie möglich ist der Mendigmorgen. Ohne meinen Computer. Von meiner Seite schwarzer Bildschirm, nach etwa 100 gefühlte Updates. Es geht nichts vorwärts.
1: Aber dafür hat es eine Idee gegeben zu einem Songwriting. Rundum, Awaiting, Update.
0: Und ein anderes Feld, das wieder aufkommt.
1: Genau.
0: Ein anderes Pappdrum vorgeschlagen von Bugel und Ultranate.
1: Deutlich dritt wurde.
0: Nicht nur in den Charts auf Platz 6 abgerutscht, der SRF 3 Hitparade, sondern auch hier abgerutscht.
1: Ja, deutlich dritt wurde. Also wirklich mit Abstand zu den vorderen zwei.
0: Dann ist aber Spannung. Auf dem 2. Nach dem schwarzen Bildschirm. Back in Black. Gegen Right Here Waiting. Es könnte weitergehen.
1: Wirklich ein Kopf-Kopf-Rennen gewesen. Wir mussten ein bisschen warten.
0: Und zwei verschiedene Mindset. Es kann nicht so schnell wie möglich sein. Man muss ein Power haben am Morgen. Ja. Andere, es wird noch genug hektisch. Bitte etwas Langsames.
1: Warte, ich möchte schnell das Resultat bekannt geben, aber es dreht jetzt so gerade. Sie haben ein Jürli. Warte schnell.
0: Gut.
1: Es ist 2. ACDC.
0: Back in Black. Danke für eure Stimme und guten Start in der neuen Woche.

0: wird neu gestartet. Die neue Woche mit SRF 3. Steht da jetzt auf meinem Bildschirm, wird neu gestartet. Meines geschrieben, ich und mein Computer von Deichkind wären auch super gewesen für Songvoting.
1: Guter Vorschlag,
0: Chris. Danke schon vielmals. Super Vorschlag. Man weiss, vielleicht du das noch aufdatieren bis morgen, dann könnten wir dann gerade weitermachen. Auf jeden Fall nach dem Energiepush von der AC/DC Back in Black. Jetzt noch so ein bisschen wohlig in Mendung. Dank Conan Gray, the best. Wie so einen schönen Morgenmantel, wenn du so reinschläfst.
1: Ehrlich.
0: Und jetzt, damit wir nicht wegnicken, aber Joris, mit Herz über Kopf. Kommen wir gut in die neue Woche. Guten Start.
1: Guten Morgen.

0: Hals und Herz über Kopf. Guten Morgen am Montag, das ist SRF 3.
1: Die Nachrichten von SRF um 6 Uhr mit Juliette Schild. Russland habe sich 2016 in die Brexit-Abstimmung eingemischt. Das sagt der britische Premierminister Andy Burnham. Und weil das Tierfutter in der Schweiz immer noch knapp ist, bekommen Bäuerinnen und Bauern ab dieser Woche Hilfe vom Bund. Das Wetter, es ist meist sonnig heute, Nebel- und Hochnebelfelder lösen sich am Vormittag auf. Im Norden gibt es rund 16, im Süden 20 Grad. Zuerst in den Nahen Osten. Dort hat die jemenitische Houthi-Miliz in der Nacht erneut den Flughafen der saudi-arabischen Hauptstadt Riad angegriffen. Laut den Behörden kam ein Mensch ums Leben, 11 weitere wurden verletzt. Es war bereits die vierte Attacke auf den Flughafen innerhalb einer Woche. Zudem meldete das Militär, es habe über weiteren Landesteilen Raketen und Drohnen abgefangen. SRF Nahost-Korrespondentin Christina Brun sagt dazu.
2: Der Angriff, der trifft nicht nur den Flughafen, er trifft vor allem auch das Geschäftsmodell. Den Plan, Saudi-Arabien zu einem Ort zu machen, an dem die ganze Welt hinreist und auch dort investieren möchte.
1: Die Angriffe kämen zudem zu einem schlechten Zeitpunkt, weil in der saudischen Hauptstadt Riad die Weltenergiekonferenz laufe. Wegen der prekären Sicherheitslage hat der britische Ölkonzern BP seine Teilnahme an der Konferenz bereits abgesagt. Und laut Medienberichten wollen sich auch die Chefs von weiteren westlichen Konzernen zurückziehen. Russland habe sich vor 10 Jahren in die Brexit-Abstimmung eingemischt. Das sagt der britische Premierminister Andy Burnham im Podcast «The Rest is Politics». Er habe nach seinem Amtsantritt entsprechende Nachforschungen machen lassen.
3: I asked the question coming into Downing Street, well, was there interference in the 2016 referendum from Russia? And I've had the clear answer that yes, there was.
1: Er habe nachgefragt, ob es bei der Abstimmung 2016

0: hat die parteiinterne Vorwahl gewonnen. Glücksmann will die rechtsnationale Marine Le Pen als Präsidentin verhindern. Der 46-Jährige positioniert sich auch als linke Alternative zum Linksaußenpolitiker Jean-Luc Mélenchon. Der bisherige Präsident Emmanuel Macron tritt im April nicht mehr an. In die Schweiz. Das Futter für Tiere ist hierzulande immer noch knapp. Nach dem Hitzesommer haben viele Landwirtschaftsbetriebe ihren Vorrat für den Winter bereits aufgebraucht. Und dabei ist erst Herbst. Deshalb gibt der Bund ab dieser Woche zusätzliches Futter aus den Pflichtlagern frei, also sozusagen aus dem Notvorrat. Bundeshausredaktorin Christine Wanne.
1: Die Situation vieler Betriebe sei angespannt, sagt Markus Ritter, Nationalrat und Präsident des Bauernverbandes.
2: Die Futterernte war miserabel praktisch in der ganzen Schweiz. Wir haben deutlich zu wenig Futter reinbringen können. Und zurzeit treibt uns wirklich die Sorge um, wie viele Tiere bringen wir über den Winter.
1: Der Bund hob deshalb Importzölle auf für Futtermittel wie Heu oder Futtermais. Im September gab er zudem einen Teil der Vorräte im Pflichtlager frei. Es geht um Proteinzusätze zum Tierfutter für Geflügel, Schweine und Rindvieh. Die Situation bleibe angespannt, sagt Christian Hofer, der beim Bundesamt für wirtschaftliche Landesversorgung den Fachbereich Ernährung leitet.
3: Derzeit ist der Transport der Proteinträger in die Schweiz vor allem wegen des Niederwassers auf dem Rhein schwierig. Erschwerend kommt hinzu, dass wegen der anhaltenden Trockenheit weniger Raufutter verfügbar ist, weshalb die Landwirte teilweise mehr Proteinfutter beimischen.
1: Deshalb gebe der Bund ab dieser Woche weitere Teile des Pflichtlagers frei, so Christian Hofer. Er stellt fest, dass Raufutter wie Heu importiert werden könne, es sei aber teuer und herausfordernd. Bauernverbandspräsident Ritter widerspricht nicht. Er hofft auf nächstes Jahr.
0: Und noch die Resultate aus dem Fußball. Vaduz hat gegen Basel 3:0 gewonnen. St. Gallen schlug Lausanne 1:0 und die Zürcher Grasshoppers verloren gegen die Berner Young Boys mit 0:2. Die Börsendaten von SIX. Der Euro wird zu 93,04 gehandelt, der Dollar zu 83,01. Das waren Nachrichten von Radio SRF. Verantwortlich David Burkhardt.
4: Jürg Zog ist ein ziemlich kalter Wochenstart, kalter Morgen.
5: Ja, so kalt wie schon lange genommen, vor allem so in der Westhälfte von der Schweiz, was aufgeklärt hat, zum Beispiel in Laufen nur gerade 2 Grad oder Thun nur gerade 3 Grad, das heisst in den westlichen Gebieten zum Teil sogar auch leichten Bodenfrost. Am Nachmittag geht es aber wieder aufwärts auf 15 bis 17 Grad, im Raum Basel und im Wallis wird es 18 Grad mild. Und dazu gibt es viel Sonnenschein, einzelne Nebelfelder und dann noch ein paar Wolkenreste in den Alpen, die lösen sich bald einmal auf.
4: 5 ab 6 SRF Verkehrsinfo. Es liegen zurzeit keine Meldungen über größere Störungen vor. Gute Fahrt.
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8: Guten Morgen miteinander.
4: Ja, ich bin froh, harmonieren wir so gut.
8: Ja.
4: Weil bei mir beim Computer geht gar nichts mehr. Wenn nicht mehr meine Maus geht,
8: nicht mehr.
4: Ich kann nichts mehr machen.
8: Es hat sich jetzt sehr gesteigert.
4: Ja, es ist ein Steigerungslauf, genau.
8: Dann kann ich auch schnell erzählen, was wir gerade als nächstes machen. Ja, gestern zu Gast beim Stefan Büsser in der SRF Late Night Switzerland Show. Der Schweizer Männernazi-Trainer Murat Yakin.
9: Wie bringst denn du Kind und Karriere unter einen Hut?
10: Also, welche meinst du, die ich daheim habe, oder schon vom Spielfeld?
9: Welche sind schwieriger?
8: Ja, das würde sich dann nicht ganz auf den ersten glaube ich, gewechselt. Murat Yakin und Stefan Büsser, die haben gut harmoniert. Mhm. Was wir gerade schnell zurück als Nächstes. Gute Harmonie haben wir ja noch parat.
4: Ja, schau mal hier. Aretha Franklin und George Michael. Stimmen für die Ewigkeit. Du besser auf drei. Zuerst einmal The Cooks und She Moves in Her Own Way.
8: Guten Morgen.
4: Guten Morgen.
8: Fahren gut auf.

0: We Need Is Love, Stephanie Heinz, wenn um 12 ab 6 guten Morgen am Montag. Der Murat Yakin, Männer-Nazi-Trainer beim Schweizer Fußball, dem läuft's. Und wie, oder?
1: Ja, super WM gespielt und die letzten vier Nations League-Spiele auch gerade alle gewonnen.
0: Und gestern zu Gast bei der Late Night Switzerland beim Stefan Büssler. Und der Büssi fragt gerade so direkt, zack, bang, oder?
2: Hast du eine sensationelle WM gemacht? Wir mögen uns gerne daran zurückerinnern. Jetzt gerade vier Nations League-Spiele am Stück gewonnen. Hast du dir schon mal überlegt, auf dem Höhepunkt zurückzutreten?
1: nein, natürlich nicht. Auch wenn der Murat Yakin ja schon fast, weil er ja so gut angekommen ist. Wir haben ja an der WM verglichen mit Schauspielern so von dieser höheren Klasse. Mhm. Auch wenn es nichts wird mit seiner Hollywood-Karriere.
3: Mhm. Ja, das Thema mit Hollywood habe ich abgeschlossen. Mhm. Also, schade. Da kommt eine Frage. Nein, ich bin gerne Trainer, ich bin gerne Trainer von der Nationalmannschaft. Also, solange es möglich ist. Und mir macht es extrem Spass. Und bin auch stolz. Ja.
0: Also, locker, wenn man ihn kennt, ist er dort gesessen und hat sich gut geschlagen, oder?
2: Ja, du bist ein autoritärer Kumpeltyp. Also, was heisst das? Du schießt Spieler zusammen, aber du duzest sie dabei, oder?
3: ja, das ist ja wie Zucker und Peitschen. Ab und zu musst du sie loben, ab und zu musst du auch mal ein bisschen harte Worte wählen. Aber nein, grundsätzlich sehr respektvoll.
1: Ja, und sehr respektvoll sind sie miteinander umgegangen. Gut harmoniert, das ist ein spannendes Gespräch zwischen Murat Yakin und Stefan Büsser in der Late Night Switzerland. Ja,
0: mit Können und mit Humor, so gut das.
1: Aber nachher schauen.

0: Der Benson Boone am 6 ab 6. Guten Morgen. Schauen ganz schnell an Zürichsee. SRF Verkehrsinfo mit Michael Krein. Guten Morgen.
1: Guten Morgen, hier heisst es vorsichtig fahren auf der A3, richtig Chur zwischen Thalwil und Horken. Dort liegt ein Tier auf der Autobahn.

0: Nico Santos, Why Don't You Stay? Ich wünsche euch einen schönen Start in der Montagmorgen, dass ihr gut unterwegs sind und dass ihr am Wochenende gut unterwegs sind. Marco, du auch fleissig umeinander gefuttert?
1: Ja, ich habe viel gemacht, ich gehe laufen, gehe tun. 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
0: Aretha Franklin, George Michael. Einen guten Start in Mendung.

0: 6 Minuten vor halb 7. Guten Morgen mit SRF 3. Gend 8 gerade auf der A3 richtig. Oder am Zürichsee entlang. Dort jetzt gerade mit zwei Meldungen Michael Krein.
1: Ja, die neue Meldung kommt in Richtung Zürich. Dort heisst vorsichtig fahren zwischen Wädenswil und Horgen. Dort liegen Gegenstände. Und in Gegenrichtung, also Richtung Chur zwischen Talwil und Horgen, liegt ein Tier auf der Autobahn.

0: SRF 3, guten Morgen, jetzt ist 6:30. Julia Schild mit dem Update, kurz Nachrichten.
1: In der Nacht hat offenbar die jemenitische Houthi-Miliz erneut den Flughafen der saudi-arabischen Hauptstadt Riad angegriffen. Laut den Behörden ist ein Mensch getötet und 11 weitere sind verletzt worden. Es war bereits die 4. Attacke auf den Flughafen innerhalb einer Woche. Zudem meldete das Militär abgefangene Raketen und Drohnen über weiteren Teilen von Saudi-Arabien. Russland habe sich vor 10 Jahren in die Brexit-Abstimmung eingemischt, das sagt der britische Premierminister Andy Burnham in einem Politik-Podcast. Er habe nach seinem Amtsantritt entsprechende Nachforschungen machen lassen. Die genaue Einflussnahme, wie die aussah, das ließ Burnham offen. Er warnte jedoch, Russland versuche bis heute, politische Prozesse im Westen gezielt zu stören. Und in Frankreich will Raphael Glücksmann nächstes Jahr Präsident werden. Er wurde als Kandidat vom sozialdemokratischen Lager nominiert. Glücksmann will die rechtsnationale Marine Le Pen als Präsidentin verhindern. Der bisherige Präsident Emmanuel Macron tritt im April nicht mehr an.
2: Schauen wir kurz zurück auf den Fußballtag. Gestern Lionel Matt Müller vom SRF Sport. Fangen wir doch mal in der Schweiz an.
3: Da hat der FC Basel 0-3 verloren gegen den FC Vaduz. Das ist ein ziemlich übler Start für den neuen Trainer, der Slavija Jokanovic. Und auch der neue GC-Trainer Olaf Janssen hat sich mehr erhofft. GC verliert gegen IB mit 0-2. Am engsten war es bei St. Gallen gegen Lausanne. St. Gallen gewinnt 1-0. Und dann muss man gar nicht weit fahren nach der deutschen Grenze, um beim neuen Bundesliga-Ersten einen Besuch zu machen, der SC Freiburg. Nämlich hat gestern Schalke mit 2-1 besiegt und Freiburg ist damit nach 5 Spieltagen in der Bundesliga der Erste in der Tabelle vor Dortmund und vor Bayern München.
2: Jürg Zock, es gibt einen recht sonnigen Wochenstart.
4: Genau, viel Sonnenschein erwartet uns heute. 7 bis 11 Stunden gibt es. 11 wäre das Maximum, das heisst zum Teil ist es vom Morgen weg sonnig. Da und dort hat es noch ein paar Nebelbänke oder dann noch so ein bisschen hochnebelartige Wolkenreste, vor allem in Nord- und Mittelbünden. Aber die machen dann am Vormittag den Sonnenplatz. Jetzt am Morgen kühl, Nougat 3 bis 7 Grad und lokal sogar Bodenfrost. Am Nachmittag geht es aufwärts zu 15 bis 18 Grad.
2: Zwei halbe Seiten, SRF Verkehrsinfo mit Michael Krein und du kannst gerade zweimal entwarnen.
5: Und zweimal vom Zürichsee, zweimal von der A3 in beiden Richtungen behorken sie Tier und Gegenstände wieder fort. Da ist sie dafür viel Auto in Zürich vor dem Kubristunnel. Stauen sie das Richtung St. Gallen ab Dietikon und ab Burdorf Nord. In Region Solothurn Richtung Bern zwischen Herkingen und Lutherbach. Und in Region Basel Richtung Luzern zwischen Kleinhünigen und Wettstein.
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2: In dieser Stunde noch eine gute Runde alte 70er-Disco. Und los das Teil, was ich noch entdeckt habe. Und aus diesem 70er-Teil kloppt auf einmal ein uns vertrauter Sender. Geht's ja nicht. Das ist ein richtig schöner One-Hit-Wonder. Hat das geil 1998 Lem Still My Sunshine. Daraus spielen wir euch dann auf die 5 von 7.
8: Du nicht immer alles rausfindest.
2: Aus der 70er-Disco quasi entstanden, der 1974.
8: 1976.
2: Der Jürg Zog 1973 und das sind 1975. 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

0: Elizabeth Taylor, Taylor Swift am 20 vor 7. Guten Morgen. Da sind wir wieder zurück aus dem Wochenende. Viele auch zurück aus der Ferien. Willkommen daheim. Wir machen uns wieder frisch, aufdatieren, so für die neue Arbeitswoche. Und ich bin ja am Restarten, schon seit gefühlt irgendwie um Viertel ab drei, halb vier am Morgen. Mein Kumpi ist im Dauer-Update.
1: Das müsstet ihr mal erleben. Also, die Computer, der macht so viele Updates, der macht mehr Weiterbildung als du.
0: Restart ist auch das, was ich hier sehe auf dem schwarzen Bildschirm.
1: Ja, schwarz sehen auch viele Fußballfans in der Schweiz. Der Bruno hat uns heute Morgen schon mal begrüßt und weiss, dass unsere Fußballclubs aktuell. Ja, was soll ich sagen?
0: Auch ein Update sind da.
1: Genau.
2: Guten Morgen zusammen, Philipp und Marco.
1: Bruno.
2: Auch der FC Basel und der FC Luzern, die könnten ein Update brauchen.
0: Ja, ja. Gut, 0 zu 4 gegen Tabelle 4 Lugano dürfen wir verlieren als Luzern, aber ein 0 zu 3 gegen den Aufsteiger FC Vaduz, das ist so etwa das, was man übersetzt als Klepper oder eben Ohrfeigen für den FC Basel dürfen bezeichnen. Der FCB hat das erste Pflichtspiel unter dem neuen Trainer, Slaviša Jokanović, deutlich verloren. Und es ist nach 10 Spielen jetzt also auf Platz 7 in der Tabelle. Lionel Mattmüller vom SRF Sport, da läuft einiges schief beim FCB.
3: Ja, das muss man wirklich so sagen. Das war eine sehr schwache Leistung. Auch wenn Vaduz wiederum einen guten Match gemacht hat, der FCB-Trainer Slaviša Jokanović bringt es eigentlich auf den Punkt, wenn er das sagt.
4: We need to be more stronger in the midfield. We need to be more stronger in the forward too.
3: Also im Mittelfeld müssen wir stärker sein, im Sturm müssen wir stärker sein. Stimmt, ehrlich gesagt, finde ich aber auch in der Verteidigung müssen wir stärker sein, weil die da ziemlich alt ausgesehen
0: ist. More stronger everywhere, gell? Das tönt so ein bisschen nach Krise beim FCB.
3: Schon ja, und ich finde ja eigentlich immer so einen Auftritt unter einem neuen Trainer, muss man ein bisschen differenziert anschauen. Das Team, das braucht Zeit, um neue Ideen umzusetzen und so. Aber jetzt wird es richtig erschreckend, finde ich, weil der Becher und Rakic, Innenverteidiger vom FCB, hat nach dem Spiel das gesagt.
5: Für mich ist keine Taktik, für mich ist Mentalitätsfrage. Wir können nicht einfach so zusammen verteidigen. Wir müssen auch ein bisschen mehr hart sein, vielleicht mehr Fouls.
3: Also mehr Härte fordert er von seinem Team, aber habt ihr gehört, was er am Anfang gesagt hat?
0: Das hier?
5: Für mich ist keine Taktik, für mich ist Mentalitätsfrage.
3: Ganz genau das. Also da kommt der neue Trainer, der FCB ist schon recht bescheiden unterwegs in dieser Saison und dann ist es ein Mentalitätsproblem, das der Club hat. Unter einem neuen Trainer, der doch jeden einzelnen Spieler sich aufdrängen will, der jeden zeigen will, dass er in die Startelf gehört, wo jeder sich beweisen will. Und dann heisst es Mentalitätsfrage. Also das ist wirklich ein Alarmzeichen. Da ist wahnsinnig viel Verunsicherung rum, da ist auch viel Druck rum. Die Mannschaft ist irgendwie in einem Strudel gefangen und es wartet darum richtig, richtig viel Arbeit auf Slaviša Jokanović. Und eben nicht nur taktische Arbeit, sondern auch Arbeit im mentalen Bereich.
0: Und wie es bei Kombi sagt, Restart ist empfohlen. Weiter geht es schon in 4 Tagen, dann spielt der FCB im Cup gegen Stade Nyonet, der letzte in der Challenge League. Ausscheiden verboten, der Druck natürlich. Gerade noch mal ein bisschen grösser. Da ist Nameni und Payback.

0: Nominiert für einen Förderpreis das Jahr unser SRF 3 Best Talent vom Monat August. Naveni und Payback, Viertel vor 7, guten Morgen.
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0: Jörg Zock von SF Meteo Frisch ist es heute Morgen.
2: Ja, wir haben nur gerade so 2 bis 7 Grad, zum Teil sogar Bodenfrost, leichte kalt ist es zum Beispiel in Laufen, Baselland, nur gerade 2 Grad oder dann Schleitheim, Schaffhausen, Klettgau 3 Grad oder auch zu Thun etwa 3 Grad. Am Nachmittag geht es aber aufwärts zu 15 bis 17 Grad, im Raum Basel und im Wallis gibt es sogar 18 Grad, also ein rechter Temperaturanstieg, das mit viel Sonne. Zum Teil ist vom Morgen weg, sonnig, praktisch wolkenlos. Einzelne lokale Nebelbänke in der Nähe von Flüssen hat es noch. Und dann hat es auch noch ein paar hochnebelartige Wolkenreste. Zum Beispiel im Oberwallis oder dem vor allem im Kanton Graubünden. Aber die gehen weg und machen den Sonnenplatz.
0: Und sonst, was winkt uns so wettermässig in dieser Woche?
2: Alles in allem gibt es häufig sonnige und auch recht milde Wochen. Morgen am Dienstag zuerst wieder Nebel und Sonnenschein. Dann aber durch den Tag gibt es von Nordwesten her dicke Wolkenfelder, die aufzeichnen am Nachmittag. Tag und Abend ist es also zum Teil bewölkt und am Abend und in der Nacht auf dem Mittwoch kann es lokal auch ein bisschen Regen geben. Morgen dann etwa 16 Grad und dann am Mittwoch sind zuerst noch die Wolkenreste genommen von dieser schwachen Störung, aber durch den Tag wird es dann schon wieder sonniger und auch Donnerstag und Freitag. Da haben wir im Flachland zum Teil Hochnebel, wo sich im Laufe des Tages auflöst. Sonst weiterhin viel Sonnenschein und es wird dann warm. Mittwoch bis Freitag haben wir am Nachmittag einmal 17 bis lokal 21 Grad.
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0: zu Teil 2 Grad. Also Kappen und Händchen montieren, wenn ihr aufs Velo geht oder so. Aber heute absolut okay. Sind alle hier.

0: Max Giesinger, wenn sie tanzt. Sie landen aktuell so auf den Äpfeln und den Trauben in der Früchtenschale die Eintagsfliegen.
1: Und manchmal landen sie auch im Ohr und zumindest in der Musikgeschichte.
0: Die musikalischen Eintagsfliegen. Und eins oder One Hit Wonder gibt es jetzt. Ein Riesenhit aus den 90ern. Len. Aus dem Namen Lenny entstanden, von einem Schulkollegen, sind Geschwister der Paar aus Toronto, Kanada. Steel My Sunshine. Anfang des 90er Jahre haben die mit Punk angefangen, sind dann aber immer wieder poppiger geworden. Und irgendwann einmal so an einer 70er Jahre Disco-Party, die sie gemacht haben, haben sie diesen Titel gehört. Kommt von der Andrea True Connection. More, more, more. Disco Queen war und auch Darstellerin für Erwachsenenfilm. Und in diesem Teil kommt das auf einmal vor. Und die zwei heimgegangen gefunden, hey, aus dem machen wir etwas. Klauen wir als Sample. Und daraus gibt es Steal My Sunshine. Len. Die leben, glaube ich, immer noch gut heute. Wegen dem einzigen Hit, den sie in ihrer Musikkarriere hatten. Steal My Sunshine. Passend.

0: Len und Steel My Sunshine. Ein Wannetwander aus den 90er Jahren. Jetzt zum Start von dieser neuen Woche ist der Mendung. Das ist SRF 3. Guten Morgen.
1: Die Nachrichten von SRF vom 7 mit Juliette Schild. Die Angriffe der Houthi-Miliz auf saudische Flughäfen treffen das Land auch wirtschaftlich. Und weil das Tierfutter in der Schweiz immer noch knapp ist, bekommen Bäuerinnen und Bauern ab dieser Woche Hilfe vom Bund. Das Wetter, es ist heute meist sonnig, Nebel und Hochnebelfelder lösen sich am Vormittag auf. Im Norden gibt es rund 16, im Süden 20 Grad. Der Flughafen der saudi-arabischen Hauptstadt Riad wird seit Tagen angegriffen, auch in der vergangenen Nacht offenbar wieder durch die jemenitische Houthi-Miliz. Laut den Behörden kam ein Mensch ums Leben, 11 weitere wurden verletzt. Sebastian Sons arbeitet für die Denkfabrik Carpo und beschäftigt sich dort schwerpunktmäßig mit Saudi-Arabien. Er sagt, die Angriffe seien nicht nur ein sicherheitspolitischer Angriff, sondern auch ein wirtschaftlicher Nackenschlag für Saudi-Arabien.
2: Es sollten jetzt zwei große Konferenzen mit internationalen Investoren in Saudi-Arabien in Riad stattfinden. Das heißt, hier weiß man nicht genau, wie das weitergeht. Die Vision 2030, diese große wirtschaftliche Transformationsstrategie Saudi-Arabiens, die setzt ja auch auf Internationalisierung, auf internationale Investoren etc. Und da ist natürlich diese Situation auch ein herber Rückschlag. Und nicht zuletzt, und das darf man nicht unterschätzen, die psychologischen Auswirkungen auf die Menschen in Riad, in ganz Saudi-Arabien, die sind jetzt in der Tat ja auch sehr getroffen, weil sie eben unter diesen Angriffen leiden, weil sie Angst bekommen und weil sie ja in einer Situation sich befinden, wo sie tatsächlich das Gefühl haben, vielleicht nicht mehr ausreichend geschützt werden zu können.
1: Das sagt Sebastian Sons. Er beschäftigt sich bei der Denkfabrik Carpo mit Saudi-Arabien. Russland habe sich vor 10 Jahren in die Brexit-Abstimmung eingemischt. Das sagt der britische Premierminister Andy Burnham im Podcast «The Rest is Politics». Er habe nach seinem Amtsantritt entsprechende Nachforschungen machen lassen.
3: I asked the question coming into Downing Street, well, was there interference in the 2016 referendum from Russia? And I've had the clear answer that yes, there was.
1: Er habe nachgefragt, ob es bei der Abstimmung 2016 eine Einmischung Russlands gegeben habe und die klare Antwort erhalten, ja, das gab es. Wie genau diese Einflussnahme aussah, das ließ Burnham offen. Er warnte jedoch, Russland versuche bis heute politische Prozesse im Westen gezielt zu stören, etwa in Deutschland und in Frankreich. Die westlichen Demokratien seien bei der Aufklärung bisher zu zögerlich gewesen. Im April wählt Frankreich eine neue Präsidentin.

0: Verkauf gebracht und dabei ist es erst Herbst. Deshalb gibt der Bund ab dieser Woche zusätzliches Futter aus den Pflichtlagern frei, also sozusagen aus dem Notvorrat. Bundeshausredaktorin Christine Wanne.
1: Die Situation vieler Betriebe sei angespannt, sagt Markus Ritter, Nationalrat und Präsident des Bauernverbandes.
2: Die Futterernte war miserabel praktisch in der ganzen Schweiz. Wir haben deutlich zu wenig Futter reinbringen können. Und zurzeit treibt uns wirklich die Sorge um, wie viele Tiere bringen wir über den Winter.
1: Der Bund hob deshalb Importzölle auf für Futtermittel wie Heu oder Futtermais. Im September gab er zudem einen Teil der Vorräte im Pflichtlager frei. Es geht um Proteinzusätze zum Tierfutter für Geflügel, Schweine und Rindvieh. Die Situation bleibe angespannt, sagt Christian Hofer, der beim Bundesamt für wirtschaftliche Landesversorgung den Fachbereich Ernährung leitet.
3: Derzeit ist der Transport der Proteinträger in die Schweiz vor allem wegen des Niederwassers auf dem Rhein schwierig. Erschwerend kommt hinzu, dass wegen der anhaltenden Trockenheit weniger Raufutter verfügbar ist, weshalb die Landwirte teilweise mehr Proteinfutter beimischen.
1: Deshalb gebe der Bund ab dieser Woche weitere Teile des Pflichtlagers frei, so Christian Hofer. Er stellt fest, dass Raufutter wie Heu importiert werden könne, es sei aber teuer und herausfordernd. Bauernverbandspräsident Ritter widerspricht nicht. Er hofft auf nächstes Jahr.
0: Noch die Börsendaten von SIX. Der Euro wird zu 93,08 gehandelt, der Dollar zu 83,05. Das waren Nachrichten von Radio SRF. Verantwortlich heute Morgen David Burkhardt.
4: Jörg Zock, wie viel Sonne gibt es denn heute eigentlich?
5: Zwischen 7 und 11 Stunden Sonnenschein kann man erwarten. 11 Stunden ist sozusagen das Maximum um diese Jahreszeit. Also da ist es an vielen Orten vom Morgen bis am Abend sonnig praktisch wolkenlos. Und eben lokal braucht es noch ein bisschen Geduld. Vereinzelt hat es ein paar Nebelbänke und dann haben wir auch noch ein paar Wolkenreste in den Alpen. Am zähigsten und verbreitetsten sind die in Nord- und Mittelbünden. Aber die eben machen dann im Vormittag langsam den Sonnenplatz. Und mit der Temperatur jetzt am Morgen frisch, lokal gibt es sogar Bodenfrost. Am Nachmittag geht es dann aufwärts auf 15 bis lokal 18 Grad.
4: 5 ab 7 SRF Verkehrsinfo mit Michael Krein und der Start ist in der Region Basel.
6: Oh, hier steht in Richtung Luzern zwischen dem Grenzübergang Weil und Wettstein, in Region Solothurn, Richtung Bern zwischen Herkingen und Lutherbach. Dann in Zürich vor dem Gubristunnel Richtung St. Gallen ab Dietikon und ab Burdorf Nord. Und noch im Berner Jura, dort von Delémont her Richtung Biel zwischen Sospon und Evillar.
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4: Montag, 12. Oktober. Herzlich willkommen zurück aus der Herbstferien.
9: Willkommen zurück!
10: Ja. Die, die fertig sind. Es gibt ja noch ganz viele Kantone, die ja noch Ferien haben. Aber bei denen, die zurück sind, hoffentlich ist alles gut gelaufen in den Ferien.
4: Ja, dann verzeihen wir wieder gerne an der Kaffeemaschine oder am
10: Sitzungstisch.
4: So, ja, so genau. Reden wir dann, wie schön gut die Ferien gewesen sind. Oder wenn man dann vielleicht ein bisschen länger redet, kommt man auf einen Punkt, wo es nicht ganz so geklappt hat.
10: Ja, gut, Ferien. Jetzt unter uns muss ich schon ehrlicherweise zuhören.
4: Das sind eigentlich die guten Storys. Genau solche möchten wir gerne
10: Ferien-Fails.
4: Zuerst mal Maroon 5 und Christina Aguilera Moves Like Jagger.

0: Justice und The Art of Letting Go. 14 Seiten, guten Morgen. Ja, und da kommen Sie wieder zurück. Durch Gotthard, über Genf oder mit dem Flug ins Basel oder Zürich. Die Herbstferien, Menschen.
1: Ja, und blöffen an der Kaffeemaschine oder eben im Budenbüssli. Wie schön, dass das war, wie gut, dass alles geklappt hat. Aber in Wort hat man nur, wie soll ich sagen, ja, vielleicht in den Restaurants nicht so gut gegessen. Vielleicht hat es sogar am Mietauto einen kleinen Parkschaden gegeben und der Wasserpark, den wir unbedingt besuchen wollten, hat zugehört.
0: Das kann es ja vielmals sein, dass irgendein Museum oder eben so verschiedene Sehenswürdigkeiten einfach zu haben, du kommst nicht dazu, obwohl du eigentlich genau wegen dem die Reise an diesen Ort geplant hast. Also wenn ihr so Geschichten habt, dann meldet euch auf 079-380-33-33. Wir müssen nicht weit schauen. Also wenn du da fragst bei unseren Arbeitskolleginnen oder Kollegen, zum Beispiel Mario Toyani.
2: Leider ja, sonst würde ich mich nicht daran erinnern. Wir haben mit Freunden, was ganz neu war, ab der Verzaska-Staumauer Bungee-Jumping machen. Aber wir sind am Schluss vor der Saison gekommen. Ich weiss nicht, wie es heute ist, aber damals konntest du nur am Wochenende machen. Und wir sind von Ascona aus mit einem alten Fiat Ottocento, ein bisschen grösser als der Cinquecento, aufgerösselt. Also wirklich mehr schlecht als recht. Ich werde Saska darauf, irgendwie im zweiten Gang und mega laut. Und oben freudig, jeder glaubt 120 Stutz Cash dabei. Dann war das zu. Gewesen. Ich weiss, dass es andere gibt aus dieser Runde, die sehr froh waren. Ich wäre gerne gekumpelt, weil seither habe ich es nie gemacht, Bungee-Jumping. Es ist, glaube ich, auch fast ein bisschen vorbei. Man kann noch, ich weiss es, aber ich glaube, ich lasse bei dem. Dort war es zu, das war vielleicht ein Zeichen.
0: Genau, schöne Geschichte. Aber habe ich auch schon erlebt, kommt mir jetzt in den Sinn. Und zwar wollte ich einen Triathlon machen auf Hawaii, wie jetzt gerade hier, der Ironman World Championships auf Kona.
1: Das war gerade, ja.
0: Ich konnte aber leider nicht starten, weil das Velo und die Badhose auf der falschen Insel gelandet sind. Dann bin ich halt surfen.
1: Und du bist ja eher Iron Maiden statt Iron Man, oder?
0: Würde ich mich nie wogen, ist ja wahnsinnig, was die da gemacht haben. Aber genau, so Geschichten hätten wir gerne auf 079 308 33 33. Iron Maiden ist okay oder auch Kiss. Auch was

0: Luca Hani, Love Me Better 22 ab 7. Das ist SRF 3. Wieder zurück sind aus der Ferien. Da reden wir gerne über die Highlights, die man erlebt hat. über die wunderbaren Sachen, die man nur gerade dort so sieht und sonst niemand. Oder eben dann, wir reden von den Fails. Und das ist dort, wo man dann noch mehr zulässt. Das merkt man auch auf 079 308 33 33. Die Sachen, die in der Ferien nicht so gelaufen sind, komplett anders, als ihr euch das vorgestellt habt.
1: Ja, das Wetter kann manchmal auch Strich durch die Rechnung machen. Wir lassen jetzt gerade die Geschichte von der Sabrina aus Chur. Dort ist es auch ums Wetter gegangen. Ich mag mich erinnern, wenn du genau, weißt, ein Jahr voraus oder dreiviertel Jahr voraus etwas buchst und an dem Tag machst du dann genau das Whale-Watching oder dieses und jenes, das ist halt einfach wüst. Wie zum Beispiel eben bei der Sabrina, die wollte in Brisbane, Australien, skydiven.
2: Und es war immer schön, ich war 4 Wochen dort, es war immer schön und an dem Tag war es einfach bewölkt und regnerisch. Und dann haben wir irgendwie zuerst 3 Stunden warten, um zu schauen, ob das Wetter aufmacht. Und das hat es aber nicht. Und am Schluss ist das Ganze abgesagt worden wegen schlechtem Wetter. Und ich habe dann das genau auch so als Zeichen gesehen und gefunden, okay, Skydiver für mich, ich glaube es nicht.
0: Wir gehen zum Kollegen Mario Tajani, der wollte Bungee-Jumpen und bei der Versaska Staumur dort und es hat dann nicht geklappt und hat gefunden, es hätte vielleicht einfach nicht müssen sein. Ferienfails.
1: Ja, bei der Jana aus Kestenholz, sie hat weder wollen, ab und abgumpen von irgendetwas, sondern einfach normal Ferien machen. Ist auch ein bisschen etwas in die Hose.
0: Auf Kreta.
3: Also unsere Ferien sind richtige Fails. Wir waren in Kreta vor 2 Wochen. Mein Sohn ist die Stegen aufgefallen. Dem mussten wir 5 Stich nähen in den Stirnen. Mein Mann ist 2 Tage später die Zahnprothese ausgefallen. Beim vorderen Schneidezahn. Er hat ausgesehen wie ein Pirat. Und zu guter Letzt, am allerletzten Tag, habe ich gemerkt, dass von meinem Elternsohn die Idee abgelaufen ist.
0: Aber es sind Ferien, die man nie vergisst, Jana.
1: Ja, das stimmt. Oh je.
0: Du musst auf 10 beißen. Teddy Swims, Mr. Know-It-All. Guten Morgen.
1: Guten Morgen.

0: mit Anna Rossinelli. If you don't know, guten Morgen. Jetzt ist 7:30 Uhr. Kurz noch ich der Julia Child.
1: In der Nacht hat offenbar die jemenitische Houthi-Miliz erneut den Flughafen der saudi-arabischen Hauptstadt Riyadh angegriffen. Laut den Behörden ist ein Mensch getötet und 11 weitere verletzt worden. Es war bereits die 4. Attacke auf den Flughafen innerhalb einer Woche. Zudem meldet das Militär abgefangene Raketen und Drohnen über weiteren Teilen von Saudi-Arabien. Russland habe sich vor 10 Jahren in die Brexit-Abstimmung eingemischt, das sagt der britische Premierminister Andy Burnham in einem Politik-Podcast. Er habe nach seinem Amtsantritt entsprechende Nachforschungen machen lassen. Wie genau die Einflussnahme aussah, ließ Burnham offen. Er warnte jedoch, Russland versuche bis heute, politische Prozesse im Westen gezielt zu stören. Und in Frankreich will Raphael Glücksmann nächstes Jahr Präsident werden. Er wurde als Kandidat vom sozialdemokratischen Lager nominiert. Glücksmann will die rechtsnationale Marine Le Pen als Präsidentin verhindern. Der bisherige Präsident Emmanuel Macron tritt im April nicht mehr an.
0: In der Fußball-Super League sind 2 neue Clubs mit einem neuen Trainer unterwegs. Lionel Matt Müller vom SRF Sport. Besser geworden ist es bei beiden aber noch nicht.
2: Der FC Basel verliert gegen Vaduz mit 0:3. Eine ziemliche Ohrfeige für den FCB und der neue Trainer Slavija Jokanovic. Und auch der neue GC-Trainer Olaf Janssen verliert sein erstes Pflichtspiel 0:2 gegen IB. Im einzigen Spiel gestern ohne neue Trainer hat St. Gallen gegen Lausanne mit 1:0 gewonnen. Dann schauen wir noch ins Ausland. Der Darren Doi, der ist zwar in Topform, der Schweizer offensiv Spieler hat gestern in der Premier League getroffen, aber sein Club Nottingham Forest hat dann gleich verloren gegen Crystal Palace. Erst in der Premier League ist Manchester City, wo das Spiel gegen Liverpool gerade mit 3:0 gewonnen hat. Und erst in der Bundesliga Deutschland ist nicht Bayern München und auch nicht Dortmund, sondern der SC Freiburg. Das nach dem 2-1-Sieg gestern gegen Schalke.
0: Jürg Zock, wo sind wir so bei den Temperaturen im Moment?
3: Es ist ziemlich kalt, zum Teil nur gerade 2 Grad im Flachland, zum Beispiel im Klettgau, Kanton Schaffhausen oder auch im Laufental Basel-Land und es gibt stellenweise sogar leichte Bodenfrost. Am Nachmittag geht es aber aufwärts zu 15 bis 17 Grad, in Basel gibt es 18 Grad, dazu geht eine schwache Beise. Und es gibt viel Sonnenschein, zum Teil vom Morgen weg, sonnig und wolkenlos. Lokal hat es noch ein paar Nebelbänke und auch noch ein bisschen hochnebelartige Wolkenreste in den Alpen. Das vor allem im Kanton Graubünden, aber die machen im Laufe des Vormittags den Sonnenplatz.
0: 2:30 Uhr, SRF Verkehrsinfo mit Michael Krein und du schaust zuerst in Berner Jura.
4: Und dort stauet, wenn ihr vom Jura her Richtung Biel unterwegs seid, zwischen Sospo und Evilar. In der Region Solothurn Richtung Bern, zwischen Herkingen und Lauterbach. Und in der Region Zürich, dort vor dem Gubristunnel Richtung St. Gallen, noch ab Dietikon.
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0: Philipp
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0: Thomas. Hast du alles am Wochenende gesehen? In der Schweiz, Olma in St. Gallen.
6: Ja. Und wo bist du in Genf?
0: Genf Heirox-Anlass. Ja. Ja. Mitgemacht und hat Spass gemacht. Und
6: noch mehr Sport.
0: Ironman Kona, genau. Mhm. Und, was ist sonst so? Was ist so? Hat man so Begegnungen gehabt?
6: Ja, wie weißt du, mit Fußball, Philipp, bist du dort auch, glaub, auch noch gespielt worden, oder, am Wochenende?
0: Ja, aber ein anderes Thema.
7: Oder? Luzern gespielt, glaube ich. Ja.
0: Luzern hat, glaube noch...
6: Ich habe mehr Basel gemeint.
0: Komm, wir sind beide ruhig. Nicht so der Deal gewesen. Ein Deal hat es ja auch gegeben zwischen dem amerikanischen Präsident Donald Trump und Russland. Der Diesel-Deal für die USA. Unser Wirtschaftsmann sagt, der Deal ist für nichts. Details gerade als nächstes.

0: von der Band aus Glasgow, Texas, Say What You Want, am 20 vor 8.
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0: 300.000 Tonnen Diesel will Russland an die USA verkaufen. Die haben die Meldung sicher mitbekommen. Übers Wochenende, noch kurz vor dem Wochenende, hat Donald Trump ja diesen Deal verkündet. Damit soll der Sprit in den USA billiger werden. Den Deal den schauen wir jetzt an mit dem Philipp Erath aus der Wirtschaftsredaktion. Guten Morgen.
2: Guten Morgen.
0: Was ist es davon zu halten aus wirtschaftlicher Sicht?
2: Wenig. Der Deal ist vor allem ein politischer Schachzug. Der Donald Trump will einfach seinen Wählern zeigen, schaut an, ich mache etwas gegen die hohen Spritpreise.
0: Warum ist denn der Deal nicht wert?
2: Ja, die 300.000 Liter Diesel, die Russland an die USA verkaufen sollen, die decken gerade mal den Bedarf von einem langen amerikanischen Arbeitstag, nämlich für 14 Stunden. Es ist also wirklich ein Tropfen auf einen heißen Stein. Energieexperten sagen darum, dass der Deal kaum Einfluss hat auf den Dieselpreis in den USA. Der ist heute im Schnitt übrigens bei 6,27 Dollar pro Gallone. Auf Liter und Franken umgerechnet macht das 1,40 Franken pro Liter. Für uns klingt das immer noch paradiesisch tief. Aber vor einem Jahr haben die Amerikaner statt 1,40 nur gerade 82 Rappen für den Liter Diesel gezahlt.
0: Boah, das sind andere Dimensionen definitiv. Der Deal ist also vor allem jetzt Politik.
2: Ja, im November sind Kongresswahlen und die Partei von Donald Trump, die Republikaner, werden wohl viele Federn müssen lassen. Und je näher der Termin kommt, desto nervöser ist Trump. Und weil der Spritpreis in den USA wichtig für den Wahlerfolg für der aktuellen Regierung ist, versucht er jetzt eben auch das. Wir erinnern uns, Donald Trump hat ja schon mal ein paar hundert Dollar versprochen an die, die ihn wählen. Zurück aber zum Dieseldeal. Der kommt übrigens gar nicht gut an. Vor allem natürlich nicht bei den Demokraten, aber auch Republikaner finden, das ist nicht wirklich das Geile vom Ei, weil der Kongress hat eigentlich vor 4 Jahren die Einfuhr von russischer Energie verboten.
0: Nochmal jetzt schnell zum Diesel. Ich habe mir gemerkt, in den USA wird vor allem Benzin getankt.
2: Ja, ist schon so. Also nur jedes 20. verkaufte Auto in den USA ist ein Diesel. Und das sind dann meistens die ganz grossen Pickups. Man findet auch nicht an jeder Tankstelle in den USA Diesel. Aber LKWs, Traktoren, Güterzüge, die fahren alle mit Diesel. Und ein hoher Dieselpreis treibt die Inflation an. Somit ist ein tiefer Dieselpreis doch eben wichtig für die Wahlen. Sinkende Benzinpreise würden aber wohl noch mehr helfen. Aber eben der Deal mit den 300.000 Tonnen Diesel ist ja sowieso Schattenboxen.
0: Was würde denn helfen?
2: Ja gut, dass der Konflikt, den die USA angezettelt haben, mit dem Iran aufhört und generell Stabilität im Nahen Osten einkehrt. Die wiederholten Angriffe der Houthi-Rebellen aus Jemen auf Saudi-Arabien, die treiben den Ölpreis auch noch an. Also Transportkapazitäten, Förderung, das muss alles jetzt wieder ins Lot kommen.
0: Und noch der Ukraine-Krieg nicht zu vergessen, hat der auch Auswirkungen auf den Ölpreis?
2: Ja, nicht mehr so wie zu Beginn von dem Krieg, aber seit die Ukraine wiederholt Raffinerien in Russland zerstört, treibt das sicher die Nervosität an den Ölmärkten. An. Aber exportieren kann Russland offenbar immer noch, nicht nur an die USA, sondern an viele andere Länder in Asien.

0: Martin Garrix und U2 mit Firefly sich so einen kleinen Ruck geben.
1: Mache ich noch. Ich sage, machen. Es war irgendwie so ein Sessel-Lift im Südtirol. Vor ein paar Wochen bin ich ja gewesen. Mhm. Und dann gesagt, soll ich jetzt da wirklich drauf oder nicht? Wodurch geht das überhaupt? Ich sage, weißt du was? Wir lösen. Machen, trauen. Und es war ein mega schöner Aussichtspunkt.
0: Also, sagt euch das doch auch mal beim ABC SRF 3 bei unserem Lieblingsspiel am 10.8.
1: Machen.
0: Und anrufen und gewinnen. 079 308 33 33.
1: Entschuldigung.
0: Was?
1: Das ist die falsche Nummer.
0: Aha, stimmt. Ja, machen wir nochmal. Machen. 0848 300 333. Ja, wir wollen testen, ob du wach bist.
2: Ja, ich schon.

0: Da glaubt es ein auch. Ich sag's nochmal schnell. Da glaubt es ein allein nicht. Zum Glück sind wir da. Ich wüsste, Erwin Gasser glaubt nicht, glauben, dass er durchkommst beim ABC SRF 3. Erwin, guten Morgen.
1: Guten Morgen.
2: Da bist du platt, hä?
1: Ja.
0: Also komm, sammeln wir uns schnell. Gut.
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0: Erwin Gasser versteht, ist unser Kandidat, nachdem er, wie er gerade gesagt hat, etwa 1200 Mal probiert hat. Bist du irgendetwas noch am Suchen, Erwin, oder so?
1: Nein.
0: Ah, okay.
1: Was meinst du suchen?
0: Bist du vorher schnell weg vom Telefon, ja. Dann irgendwie ins Gefühl gehabt, es ist jemand an der Tür?
1: Nein, der Fernseher ist gelaufen. Ich schaue das jeden Morgen am Fernsehen.
0: Ah, okay. Ah,
2: warte, wir winken schnell.
0: Also hast du jetzt uns auf Stumm geschaltet?
1: Ja, ich habe ihn abgestellt.
0: Aha, gut, okay. Gut,
2: winken wir dann noch.
0: Ja. Ja, wenn du wieder angeschaltet hast, dann winken wir dann noch.
1: Ja, ist gut. Das mache ich nachher.
0: Erwin, schön, dass du durchgekommen bist. Du hast dir den Ruck gegeben, wie der Marco gerade empfohlen hat. Mhm. Und ja, wir freuen uns spielen mit dir. Marco, was für einen Buchstaben bekommt denn der Erwin?
2: Es passt wieder mal perfekt für den Erwin. Wir spielen nämlich heute zwei Buchstaben. ST wie Städte. Oder starte deine Woche.
1: ST, ja.
2: Alles gut. Auf
1: Städte.
0: Gut, ja. 45 Sekunden auf der Uhr. 12 richtige hätten wir von dir gern oder noch mehr. Und der beste Tipp zum Sagen ist zu sagen, weiter, wenn du etwas nicht gerade weißt, nicht zu lange überlegen.
1: Gut,
0: danke. Okay. Erwin, deine Zeit startet jetzt. Wenn es im Verkehr klemmt.
1: Stau.
0: Ein künstlicher See.
1: Stausee.
0: Ein Frankler Salopp.
1: Weiter.
0: Ein Frauenname.
1: Sag etwas.
0: Hat es viel an der Uni?
1: Studenten.
0: Der dicke Teil vom Baum.
1: Ja.
0: Badeort am Meer.
1: Strand.
0: Grösser als ein Dorf.
1: Ja.
0: Auf dem sitzt man.
1: Duell.
0: Auf dieser fährt man.
1: Strand.
0: Umkehren mit dem Velo.
1: Sitzen.
0: Besonders grosser Fluss.
1: Strom.
2: Ja, der Strom kommt einfach zu spät.
1: Nein, nein.
2: Ja, da ist Aber wir schauen jetzt schon mal von vorne.
1: Ja,
2: ein Einfränkler Salopp ist ein Stutz.
1: Aha, ja.
2: Ein Frauenname, zum Beispiel Steffi.
1: Ja.
2: Und ohne den Strom kommst du auf 9 Punkte.
0: Ah, Erwin, ja. Schlecht ist es nicht. Wenn man es dann noch im Nachhinein hört, denkt man, wir hätten es sollten wissen, aber unter dem Strom, wo du jetzt gestanden bist, ja, in 45 Sekunden, kann das passieren. Absolut.
2: Und wir sind ja unter uns gewesen. Du hast dich gar nicht können blamieren.
0: Genau. Erwin, schön, dass du dabei warst. Ich wünsche dir einen ganz schönen Tag. Mach's gut.
2: Und danke für deine Positivität und die Lacher.
0: Tschüss.
1: Jetzt
3: winken wir noch.
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0: Bauen Sie wieder angeschaltet.
2: Erwin, siehst du uns?
0: Daumen gegen Ufer für dich.
2: Das ist
0: alle anderen auch. Morgen wieder 10 vor 8, die nächste Chance. Yeah.

0: Der Metalmann zusammen mit dem Ray Dalton, Can't Hold Us, am 8. jetzt denn gerade. Zuerst aber noch die Nachrichten und nachher like unter anderem die Nummer hier von Sambo, My Body Isn't Ready. Guten Morgen, jetzt ein Update.
1: Die Nachrichten von SRF um 8 mit Chilia Schild. Weshalb die Houthi-Miliz in Saudi-Arabien immer wieder Flughäfen angreift. Und weshalb die Situation für die Schweizer Bauern trotz zusätzlichem Tierfutter aus den Pflichtlagern angespannt bleibt. Mehr zu diesen Themen gleich. Das Wetter. Es ist meist sonnig heute. Nebel- und Hochnebelfelder lösen sich am Vormittag auf. Im Norden gibt's 16, im Süden 20 Grad. Der Flughafen der saudi-arabischen Hauptstadt Riad wird seit Tagen angegriffen, auch in der vergangenen Nacht, offenbar wieder durch die jemenitische Houthi-Miliz. Laut den Behörden kam ein Mensch ums Leben, 11 weitere wurden verletzt. Sebastian Sons arbeitet für die Denkfabrik Carpo und er beschäftigt sich dort schwerpunktmäßig mit Saudi-Arabien. Er sagt, Flughäfen seien für alle Golfstaaten und eben auch für Saudi-Arabien ein neuralgischer Ort.
2: Das sind Drehscheiben für den Handel, für Tourismus. Es ist in der Tat so ein bisschen das Tor zur Welt. Und gerade der King Khaled International Airport in Riad ist in den letzten Jahren auch nochmal extrem modernisiert und ausgebaut worden. Einfach, weil es auch als Symbol dafür steht, Saudi-Arabien der Welt zu öffnen und eben ganz viele Menschen auch ins Land zu bringen. Und von daher ist das auf der einen Seite ein symbolisches Ziel, aber eben auf der anderen Seite auch ein strategisches, das die Houthis ins Visier nehmen. Und dementsprechend gehe ich auch davon aus, dass Flughäfen, es ist ja nicht nur in Riad gewesen, auch in Dammam, in der Ostprovinz, dass diese Flughäfen eben auch weiterhin Ziele der Houthi-Angriffe sein werden.
1: Das sagt Sebastian Sons. Er beschäftigt sich bei der Denkfabrik Carpo mit Saudi-Arabien. US-Präsident Donald Trump hat gestern überraschend angekündigt, dass Russland und die Ukraine ihre gegenseitigen Angriffe auf Energieanlagen sofort einstellen würden. Nach ukrainischen Angaben scheint diese Waffenruhe aber nicht zu halten. Die Ukraine beschuldigt Russland unter anderem, ein Heizwerk schwer getroffen zu haben. Und Außenminister Andriy Sibiha schreibt in den sozialen Medien von einem klaren Verstoß Russlands gegen die von Trump angekündigte Feuerpause. Der ukrainische Präsident Volodymyr Zelensky zeigte sich gestern zunächst überrascht von Trumps Ankündigung. Er sagt aber, die Ukraine würde die Angriffe auf Energieanlagen einstellen, wenn dies Russland ebenfalls tue. Von Russland gibt es bislang keine Reaktion auf Trumps Ankündigung. Russland habe sich vor 10 Jahren in die Brexit-Abstimmung eingemischt. Das sagt der britische Premierminister Andy Burnham im Podcast «The Rest is Politics». Er habe nach seinem Amtsantritt entsprechende Nachforschungen machen lassen.
3: I asked the question coming into Downing Street, well, was there interference in the 2016 referendum from Russia? And I've had the clear answer that yes, there was.
1: Er habe nachgefragt, ob es bei der Abstimmung 2016 eine Einmischung Russlands gegeben habe und die klare Antwort erhalten, ja, das gab es. Wie genau diese Einflussnahme aussah, das ließ Burnham offen. In der Schweiz ist das Futter für die Tiere immer noch knapp. Nach dem Hitzesommer haben viele Landwirtschaftsbetriebe ihren Vorrat

0: Ölle auf für Futtermittel wie Heu oder Futtermais. Im September gab er zudem einen Teil der Vorräte im Pflichtlager frei. Es geht um Proteinzusätze zum Tierfutter für Geflügel, Schweine und Rindvieh. Die Situation bleibe angespannt, sagt Christian Hofer, der beim Bundesamt für wirtschaftliche Landesversorgung den Fachbereich Ernährung leitet.
1: Derzeit ist der Transport der Proteinträger in die Schweiz vor allem wegen des Niederwassers auf dem Rhein schwierig. Erschwerend kommt hinzu, dass wegen der anhaltenden Trockenheit weniger Raufutter verfügbar ist, weshalb die Landwirte teilweise mehr Proteinfutter beimischen.
0: Deshalb gebe der Bund ab dieser Woche weitere Teile des Pflichtlagers frei, so Christian Hofer. Er stellt fest, dass Raufutter wie Heu importiert werden könne, es sei aber teuer und herausfordernd. Bauernverbandspräsident Ritter widerspricht nicht. Er hofft auf nächstes Jahr.
2: Und noch die Börsendaten von SIX. Der Euro wird zu 93,03 Rappen gehandelt, der Dollar zu 83,06 Rappen. Das waren Nachrichten von Radio SRF, verantwortlich David Burkhardt.
3: Jörg Zock, hat es heute aber irgendwie ein bisschen Nebel rum?
4: Ganz wenig, so ein bisschen der Fluss läuft, manchmal so ganz flache Nebelbänke, wo man zum Teil sogar drüber sieht. Die sind natürlich bald weg. Dann haben wir zum Teil auch noch ein bisschen Hochnebel rum, vor allem in Nord- und Mittelbünden. Aber auch der macht dann bald einmal den Sonnenplatz. Und an vielen Orten, da ist es einfach wirklich vom Morgen bis am Abend sonnig und praktisch wolkenlos. Und die Temperaturen steigen nach dem frischen Morgen auf 15 bis 17 Grad. Zu Basel oder auch im Wallis gibt es bis 18 Grad.
3: 85 SRF Verkehrsinfo mit Michael Kreins, braucht Geduld auf der Schweizer Strasse gerade wegen zwei Unfällen.
5: An der einen haben wir jetzt in der Rauschitz, passiert Richtung Gotthard im Sonnenbergtunnel bei Luzern. Auf der linken Spur, jetzt sehe ich auf der Kamera, dass die Unfallauto wegfahren können. Es steht aber zurück bis zu der Verzweigung Rotze. Dann haben wir einen zweiten Unfall in der Region Basel. Dort Richtung Basel, kurz vor Pratteln oder dort auf der linken Spur, stehen wir ab der Verzweigung August. Dann haben wir Stau in der Region Solothurn, Richtung Bern zwischen Herkingen und Lutherbach, im Aargau, Richtung Bern zwischen Aarau-West und Oftringen. In Zürich, dort vom Gubristunnel Richtung St. Gallen ab Dietikon und im Berner Jura Richtung Biel zwischen Sanspont und Evillar.
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3: Da sind wir wieder alle zusammen, hoffentlich mit guter Energie tankt nach dem Wochenende oder nach der Ferien. Starten wir mit der Leonie Faded Love.

0: Dark.
1: Jamila mit Dark am 12 ab 8. Es ist wie halt überall im Leben manchmal verwünscht.
2: Ja, eben auch in der Ferien. Und da sind wir heute. Ganz viele natürlich zurückgekommen. Oder die Ersten, die zurückgekommen sind. Oder die, weiss nicht. Sie ist auf jeden Fall noch nicht durch mit der Ferien. Mal ehrlich, wir reden ja dann vor allem über die schönen Sonnenuntergänge, über das perfekte Essen, über die schönen Hotels, ein eindrückliches Museum war. Und wir reden ja nicht darüber, über das, was nicht geklappt hat.
1: Stimmt. So, eben, wenn du unbedingt in ein Gebäude willst, und das ist dann zu oder eingerüstet, kannst du ein schönes Hotel machen, hast du auch schon erlebt.
2: Mm-hmm. Das Flat Iron Building in New York so, sieht wirklich aus wie ein Glätteisen, ganz schmal vorne geht, so weit hinten. Und wenn es dann halt eingerüstet ist an dem Tag oder an dem Moment, wo
1: ist
2: du in der Stadt bist, ist halt dann nicht das Gleiche.
1: Ja. Wir kennen das auch, wenn wir das bei uns in der Runde herumfragen, wie zum Beispiel unser Kollege Dario Cantini, der ist zwar reingekommen in das Museum, aber das hätte man sein.
3: Mir ist das Gegenteil passiert, ich bin in eine Sehenswürdigkeit rein und hätte mir gewünscht, sie wäre zu gewesen. Es ist das Cristiano Ronaldo Museum in Madeira und es ist wirklich sehr enttäuschend, weil es hat einfach irgendwie 519 Pokale von ihm und 3 Videowände, wo man ihm sieht, Goal schiessen und mehr passiert nicht. Auch mal noch eine Stadt, wo man ihn so anlangen kann. Aber das ist auch nicht geil gewesen.
1: Gut. Also,
2: wo wir euch gefragt haben, was ihr für Ferienfails habt, ganz viel. Auf 079-308-33 ihre Geschichte zum Besten geben, wie zum Beispiel die Linda aus Stefan.
4: Wir sind letzte Woche im Europapark gewesen. Und auf der krassesten, brutalsten Bahn, wo 7-mal Kopf übergehst, sind wir stecken geblieben, etwa 20 Minuten lang. Und wo es dann nachher weitergegangen ist, hat es geheißen, wir dürfen gerade noch mal eine Runde anschliessen, weil wir so lange gewartet haben.
1: Oh, lass mich roten, sie ist gerade noch mal stecken geblieben.
2: Nein, aber man muss sich das mal vorstellen, wie viel Adrenalin in sich innen ist. Das kann man ja kaum verarbeiten, wenn man da hängen bleibt.
4: Und mein Kopf war stärker als mein Bauch und hat gefunden, dass du so etwas erlebst, nur einmal im Leben. Also bin ich hocken geblieben und habe es nachher sicher eine Stunde lang bereut. Weil der Adrenalinausstoß war so krass und mein Bauch hat es gar nicht gefunden. Ich hätte auf ein Bänkchen liegen und sofort einschlafen.
2: Oh je, Linda, das kann ich. Mein Kopf war schon manchmal stärker als mein Bauch, wenn ich auf Roller
1: abgefahren bin. Okay, aber weißt du, ist sie gelaufen dann?
2: Ja. Und sie erzählt die Geschichte natürlich immer und immer wieder.
1: Eure Ferienfails, wenn ihr sie gerne teilen, ist der Ort 079 308 33 33.

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0: 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Noemi Besa, You'll Find Me There. Und
1: du... Jetzt klopft.
0: Hey, jetzt klopft es gerade. Ah, ja. Lenny Kravitz klopft noch, bis du da kommst.
1: Dann klopft mal schön.
0: Again.

0: Montag, 12. Oktober, der SRF 3, jetzt 8:30 Uhr, Kursnachrichten, Julia Child.
1: Vor einigen Minuten hat in Deutschland Bärbel Bass ihren Rücktritt erklärt als Arbeitsministerin und auch als Co-Chefin der SPD. Nach dem Todesfall in der Familie habe sie nicht die Kraft, ihre Arbeit vollumfänglich auszuführen, schreibt Bass auf Instagram. Ihr Amt im Bundestag werde sie aber behalten. In der Nacht hat offenbar die jemenitische Houthi-Miliz erneut den Flughafen der saudischen Hauptstadt Riad angegriffen. Laut den Behörden ist ein Mensch getötet und 11 weitere sind verletzt worden. Es war bereits die 4. Attacke auf den Flughafen innerhalb einer Woche. Zudem meldet das Militär abgefangene Raketen und Drohnen über weiteren Teilen von Saudi-Arabien. Die weltweite Armut hat erstmals seit 16 Jahren wieder zugenommen, das schreibt die UNO in ihrem Armutsbericht. Inzwischen würden 1,2 Milliarden Menschen in sogenannter multidimensionaler Armut leben. Dabei zählen nicht nur die finanziellen Mittel der Menschen, sondern auch die Lebensbedingungen, etwa der Zugang zu sauberem Trinkwasser.
0: Eine Schweizerin und ein Schweizer dominieren den Rollstuhlsport und zwar ziemlich beeindruckend, Lionel Mattmüller.
2: Ein Schweizer Doppelsieg hat es gestern in Chicago. Der Marcel Hug hat den Marathon mit Streckenrekord gewonnen. Es ist sein 7. Sieg bei diesem Rennen, der 5. in Serie. Und wie vor 2 Wochen schon in Berlin hat es eben einen Doppelsieg gegeben. Die Rollstuhlsportlerin Katrin Debrunner hat den Marathon das 3. Mal gewonnen insgesamt und jetzt nicht einfach irgendwie, sondern mit einem neuen Weltrekord. Auch schön aus Schweizer Sicht. Auf Platz 3 ist mit der Manuela Schär auch eine Schweizerin gefahren. Und dann ist zu Basel gestern die Swiss Darts Trophy zu Ende gegangen. Mit ein paar der besten Dartspieler der Welt gewonnen hat am Schluss der Johnny Clayton aus Wales und zwar im Finale gegen die Weltnummer 2 und der ehemalige Weltmeister der Luke Humphreys.
0: Jörg Zock, wo ist noch grau?
3: Ja, es hat stellenweise noch so ein bisschen Nebel- und Hochnebelfelder. Meist im Norden vom Kanton Graubünden. Zum Beispiel in der Sorselva braucht es noch ein bisschen Geduld. Auch im Unterengadin ist es im Tal noch grau. Sonst hat es nur noch wenig Nebel. Bänke um die rum bald weg. Und alles in allem gibt es heute viel Sonnenschein. Und nach dem kühlen Morgen geht es am Nachmittag aufwärts auf etwa 16 Grad. Im Raum Basel gibt es bis 18 Grad.
0: 2:30 Uhr, SRF Verkehrsinfo. Wir schauen auf die Nord-Süd-Achse, da ist der Gotthard aktuell zu. Michael Krein.
4: Ja, das geht in beiden Richtungen, weil ein Lastwagen im Gotthardtunnel ist geblieben stehen. Dann haben wir noch Stau in Basel, dort in Richtung Luzern, ab Hagnau. Grund für den Stau ist ein Unfall vor Pratteln auf der linken Spur.
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0: Guten Morgen.

0: nur gerade eine Woche ist der neue Song von ihr, Patient Zero, bei uns in den Schweizer Singer-Charts gewesen. Und ich glaube, Steffi als grosser Swiftie, als Swiftie-Fan ist da einfach ein bisschen traurig.
1: Reden wir lieber nicht drüber. Der Boomerang, der ist zurückgespickt. 16 Wochen lang sind Scheins noch nicht genug gewesen für Die Die von Shakira und dem Burna Boy. Sie sind wieder zurück auf Platz 1. Weil wir den aber schon zu Genüge kennen, möchte ich eigentlich lieber über etwas Neues in den Hitparaden schwätzen.
0: Gibt es das? Mittlerweile kommen doch anfangs super viele alte Songs immer wieder in die Hitparaden, die wieder und wieder trenden.
1: Mal, das gibt es schon noch, aber teilweise wirkt es schon ein bisschen so, als hätten die neuen international super trendenden Songs ein bisschen schwieriger, um in die Hitparaden zu kommen. Weil manchmal dauert es wirklich ein Weile. Beispielsweise bei der Sienna Spiral. An der 21-jährigen britischen Sängerin kommt man aktuell nicht wirklich vorbei. Vor ziemlich genau einem Jahr hat sie den internationalen Durchbruch gehabt und gilt je länger je mehr so als eine der nächsten ganz grossen Musikerinnen. Und jetzt, seit diesem Sonntag, haben wir es auch in der Schweiz geschnallt. Sie ist nämlich zum ersten Mal in den 30 meistgelosten Songs der Schweiz auf dem 27. mit Great Expectation.
0: Dann spielen wir doch die Neuheit von der SRF 3 Hitparade auf Platz 27, Sienna Spiral. Ich glaube, die kommt piano, piano noch weiter.
2: Ja, die tastet sich so langsam an die Spitze.

0: Oh, das stimmt.
1: Der Logo ist Grito und Adios. Ja, du kannst nicht warten, bis du schon etwas heisst, Marco.
0: Nein, das waren Schlagzeilen über Murat Yakin, unseren Nazi-Coach von den Männer-Nazi. Heissester WM-Trainer der WM. Möge dich vielleicht noch erinnern, Fußball-WM, diesen Sommer.
1: Stimmt, genau. Gestern ist aber gerade geklärt worden bei der SRF Late Night, also mit Stefan Büsser, was wo er quasi angehauen hat, ob er jetzt also die neue Hollywood-Karriere vielleicht doch noch einschlägt.
2: Ja, also das Thema mit Hollywood habe ich abgeschlossen. Also,
3: schade.
2: Da kommt nicht in Frage. Nein, ich bin gerne Trainer, ich bin gerne Trainer von der Nationalmannschaft. Also, solange es möglich ist. Und mir macht es extrem Spass. Und bin auch stolz, ja.
1: Gut, definitiv. Und er wird auch ein bisschen länger bleiben, von wegen Adios ist noch nicht Moment, um jetzt den Hut zu nehmen.
0: Wobei? Jetzt. Ein guter Moment.
3: Hast du eine sensationelle WM gemacht? Wir mögen uns gerne daran zurückerinnern. Jetzt gerade vier Nations League-Spiele am Stück gewonnen. Hast du dir schon mal überlegt, auf dem Höhepunkt zurückzutreten?
1: Und dann lacht er nur, logischerweise. Sehr schön. Murat Yakin gestern. Kann immer noch schauen, natürlich.
0: Bei SRF, genau.
1: Late Night Switzerland. Wir sind der Gaslight Dancer. Old White Lincoln. Guten Morgen.

0: Danke Quack und Follow Me. Schönen Montag, das ist SRF 3.
1: Die Nachrichten von SRF um 9 Uhr mit Gillette Schild und mit diesen Themen. Die Angriffe der Houthi-Miliz auf saudische Flughäfen treffen das Land auch wirtschaftlich. Und die weltweite Armut hat zum ersten Mal seit 16 Jahren wieder zugenommen. Das Wetter, es ist meist sonnig heute, Nebel- und Hochnebelfelder lösen sich auf. Im Norden gibt's rund 16, im Süden 20 Grad. Zuerst zu einer aktuellen Meldung aus Deutschland, denn dort kommt es zu einem Rücktritt in der Bundesregierung. Die Ministerin für Arbeit und Soziales, Bärbel Baas, hat ihren Rückzug aus der Regierung bekannt gegeben. Auch ihr Amt als Co-Chefin der SPD gibt sie ab. Das schreibt Baas in einer Stellungnahme auf Instagram. Auslöser sind persönliche Gründe. Nach dem Tod ihrer Stieftochter brauche sie Zeit, um die Trauer zu verarbeiten. Zudem kritisierte Bärbel Baas öffentliche Auftritte, Angriffe in dieser schwierigen Zeit, auch aus den Reihen der CDU, also vom Koalitionspartner der SPD in der Bundesregierung. Der Flughafen der saudi-arabischen Hauptstadt Riad wird seit Tagen angegriffen, auch in der vergangenen Nacht offenbar wieder durch die jemenitische Houthi-Miliz. Laut den Behörden kam ein Mensch ums Leben, 11 weitere wurden verletzt. Sebastian Sons arbeitet für die Denkfabrik Carpo und er beschäftigt sich dort schwerpunktmäßig mit Saudi-Arabien. Er sagt, Flughäfen seien für alle Golfstaaten und eben auch für Saudi-Arabien ein neuralgischer Ort.
2: Das sind Drehscheiben für den Handel, für Tourismus. Es ist in der Tat so ein bisschen das Tor zur Welt. Und gerade der King Khalid International Airport in Riad ist in den letzten Jahren auch nochmal extrem modernisiert und ausgebaut worden. Einfach, weil es auch als Symbol dafür steht, Saudi-Arabien der Welt zu öffnen und eben ganz viele Menschen auch ins Land zu bringen. Und von daher ist das auf der einen Seite ein symbolisches Ziel, aber eben auf der anderen Seite auch ein strategisches, das die Houthis ins Visier nehmen. Und dementsprechend gehe ich auch davon aus, dass Flughäfen, es ist ja nicht nur in Riad gewesen, auch in Dammam, in der Ostprovinz, dass diese Flughäfen eben auch weiterhin Ziele der Houthi-Angriffe sein werden.
1: Das sagt Sebastian Sons. Er beschäftigt sich bei der Denkfabrik Carpo mit Saudi-Arabien. US-Präsident Donald Trump hat gestern überraschend angekündigt, dass Russland und die Ukraine ihre gegenseitigen Angriffe auf Energieanlagen sofort einstellen würden. Nach ukrainischen Angaben scheint diese Waffenruhe aber nicht zu halten. Die Ukraine beschuldigt Russland unter anderem, ein Heizwerk schwer getroffen zu haben. Und Außenminister Andriy Sybiha schreibt in den sozialen Medien von einem klaren Verstoß Russlands gegen die von Trump angekündigte Feuerpause. Der ukrainische Präsident Volodymyr Zelensky zeigte sich gestern zunächst überrascht von Trumps Ankündigung. Er sagte aber, die Ukraine würde die Angriffe auf Energieanlagen einstellen, wenn dies Russland ebenfalls tue. Von Russland gab es bislang keine Reaktion auf Trumps Ankündigung. Die weltweite Armut hat erstmals seit 16 Jahren wieder zugenommen. Das schreibt die UNO in ihrem Armutsbericht. Inzwischen lebten 1,2 Milliarden Menschen in sogenannter multidimensionaler Armut. Das seien fast 52 Millionen mehr als im Vorjahr. Multidimensionale Armut bedeutet, dass nicht nur finanzielle Mittel zählen, es werden auch die Lebensbedingungen der Menschen berücksichtigt, also etwa ob sie Zugang zu sauberem Trinkwasser und zu Bildung haben. Mehr als die Hälfte der Betroffenen seien Kinder und Jugendliche, schreibt die UNO. Die Mehrheit der Betroffenen lebe in ländlichen Gebieten. Und mit Blick auf die

0: Info mit Michael Krein. Gute Meldung von der Nord-Süd-Achse.
1: Ja, wie dort ist der Gotthardtunnel in beiden Richtungen wieder off. Dann haben wir noch eine Meldung aus Basel. Dort steht es noch Richtung Luzern. Dort ist die Unfallstelle von Prattelen geräumt worden. Der Stau bleibt dort aber noch abwiesen.
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0: Es gibt Bilderbuch-Wetter, haben hoffentlich gehabt am Wochenende. Gestern gar nicht so schlecht gewesen. Ja, und es gibt Bilderbuch-Musik, die tönt so. Mögt ihr euch noch erinnern? Maschine von der Bilderbuch. Die kommen jetzt mit einem neuen Album, dort unter anderem so. Wir hören gerade rein als nächstes.

0: Temple City und Self-Aware. Es ist ein Zeitchen her. Mit dieser Nummer hier. Von der österreichischen Band Bilderbuch. 2013 ist Maschine rausgekommen und hat damals so richtig eingeschlagen.
1: Ich finde, funktioniert eigentlich immer noch. Wenn sich die Band in der Zwischenzeit etwa 7-mal neu erfunden hat.
0: Am Freitag haben sie jetzt noch ein Album rausgegeben. Und auf dem kommt alles zusammen. Das weiss unsere Musikredaktorin Lea in der Beizin.
2: Bilderbuch ist ein musikalisches Chamäleon. Von Pop über Rap bis zu Rock sind alles schon mal gemacht. Und sie machen alles nochmal querbeet und miteinander auf dem neuesten Album. Das tönt jetzt vielleicht nach einem Krüsi-Müsi, aber so die allgemeine Vorwärtsgerichtetheit von dieser Band hält irgendwie alles zusammen. Ich finde es das beste Bilderbuch-Album seit langem.
0: Okay, vorwärtsgerichtet, das heisst denn was?
2: Ich finde es schon noch beeindruckend, wie am Puls der Zeit Bilderbuch immer noch ist. Und ich glaube, da darf man nicht vergessen, dass es die Band gleich schon seit mehr als 20 Jahren gibt. Das ganze Album hat mich recht an die Diskussion rund ums neueste Album von der Indie-Legends The Strokes erinnert. Die New Yorker Band hat diesen Sommer ein Album rausgegeben, wo sie vom Autotune wirklich mit der grossen Kelle geschöpft haben, was viele Fans und Kritikerinnen und Kritiker sehr uncool gefunden haben. 3 Monate später kommen Bilderbuch, machen genau das Gleiche nochmal mit wirklich viel Autotune drauf. Und es bestätigt das nochmal. Es ist nicht uncool, es ist nicht hintendrin oder zu spät, sondern Autotune ist eigentlich fast schon wieder retro-cool und es macht viel Spass beim Hören.
0: Das tönt dann auf einem Bilderbuchalbum zum Beispiel so.
1: Ja, das hat ein bisschen etwas. Das tönt für mich ein bisschen nach Metal-Schlager, eben mit dem Autotune.
0: Stimmt, ein Chamäleon halt. Wir hören mal in voller Länge vom neuen Bilderbuchalbum.

0: Bilderbuch von ihrem neuen Album, das am Freitag rausgekommen ist, 8+1.
1: Ja, Bilderbuchfahrer so schön als musikalisches Chamäleon bezeichnet, das schon alles gemacht hat und auch alles kann machen. Wobei sie sich jetzt ja auch bewusst werden, mehr verändern. Einen Abgang hat es gegeben in der Band, so die Musikredaktorin Lea interviewt sein.
2: Ja, der Gitarrist von Bilderbuch, der Michael Krammer alias Snacky Mike, ist nach 17 Jahren ausgestiegen und gerade ausgewandert. Für ihn springt Uche Yara ein, eine recht gehypte Musikerin aus Österreich. Ich finde es recht cool, dass sie da den Boys Club mal ein bisschen aufmischt. Aber die Aufnahmen vom Album sind tatsächlich noch mit dem Snacky Mike passiert, also seine musikalische Handschrift, findet man also noch das letzte Mal auf so einer Bilderbuchplatte.
0: Und dann künftig vielleicht noch mal ein bisschen mehr Farbe fürs Chamäleon Bilderbuch in Zukunft. Snacky Mike, das wäre noch ein schöner Übernahme.
1: Das stimmt.

fast 40 Jahre alte Nummer und immer noch frisch. Innen gesessen, Need You Tonight. Am 9:30 Uhr. SRF Verkehrsinfo. Es liegen zurzeit keine Meldungen über größere Störungen vor. Gute Fahrt. 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

0: Kevin Lenay, Love Me Not, am 20 vor 10.
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0: Kalt ist das gewesen heute Morgen. Was für ein Kaltstart in die neue Woche, Jürg Zock. Was sind so Temperaturen gewesen?
2: Ja, zum Beispiel am Zürich Flughafen ist es auf 3 Grad zurückgegangen, im Klettgau, Schaffhausen oder im Laufental Baselland sogar auf 2 Grad. Und das sind Temperaturen 2 Meter über dem Boden gemessen. Und so kalt ist es im Flachland von der Alpen-Nordseite nach vielen Orten schon länger rum gewesen. Meistens seit etwa Mitte Mai, also seit mehr als 5 Monaten. Und dann Messung auf 5 cm über dem Boden. Die ist sogar auf teils unter 0 Grad zurückgegangen. Es hat also stilleweise den ersten Bodenfrost von dieser Saison gegeben.
0: Wie sieht das jetzt in der Nacht auf Monus?
2: Ja, die wird noch spurkälter. Da geht es auf 6 bis 1 Grad zurück und man muss auf vielen Orten im Norden mit Bodenfrost rechnen. Also spätestens jetzt sollte man empfindliche Pflanzen schützen, das heisst einpacken oder irgendwo ins Haus rein, in den Keller oder in die Garage.
0: Es gibt gerade etwas zu tun, wahrscheinlich bei einigen. Der erste Bodenfrost, also steht bevor. Wann gibt es denn so richtigen Frost, also Luftfrost?
2: Ja, den sehe ich noch nicht. Auf den Wetterkarten im Flachland von der Alpen-Nordseite gibt es den im Mittel, meistens so Ende Oktober oder Anfang November. Das ist einfach das langjährige Mittel. Da gibt es natürlich je nach Jahr große Gegensätze. Manchmal hat es den ersten Frost schon Ende September gegeben. Das ist aber schon eine Weile her und manchmal geht es dann bis in Dezember, je bis es mal richtig frostig wird. Im Jahr 2000 zum Beispiel hat es Basel den ersten Frost erst am 22. Dezember gegeben.
0: Okay, und falls es keinen Frost gibt, dann machen die so Frostwarnungen, oder? Auf SRF Meteo.
2: Genau, jetzt am Anfang der Saison auf jeden Fall noch gibt es Warnungen von Bodenfrost und nachher dann noch, wenn es dann eben mal gibt, von Luftfrost. Aber wenn es dann mal die Frost gegeben hat, dann nachher warnen wir natürlich nur davon, weil man davon ausgehen, dass entweder bis dann schon alles geschützt ist oder so, ist halt eben kaputt gegangen. Und dann so November bis zum kommenden März, da gibt es sowieso keine Frostwarnungen mehr, weil um die Zeit ist Frost eigentlich normal und man warnt ja nur vor Wetterereignissen, die außergewöhnlich sind.
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0: Sunrise Avenue und Heartbreak Century. Jasmin Papiero, gerade nach den Nachrichten. Und die kommen jetzt. Schöne Meldung.
1: Die Nachrichten von SRF um 10 mit Simon Richle. In Deutschland hat es einen Rücktritt in der Bundesregierung gegeben. Arbeitsministerin Bärbel Baas hat ihren Rückzug aus der Regierung bekannt gegeben. Auch ihr Amt als Co-Chefin der SPD gibt sie ab. Das schreibt Baas in einer Stellungnahme auf Instagram. Auslöser seien persönliche Gründe. Nach dem Tod ihrer Stieftochter brauche sie Zeit, um die Trauer zu verarbeiten. Zudem kritisierte Bärbel Baas öffentliche Angriffe in dieser schwierigen Zeit, auch aus den Reihen der CDU und der CSU, also vom Koalitionspartner der SPD in der Bundesregierung. Für den Regierungsposten von Bärbel Baas gibt es offenbar schon einen Nachfolger. Der SPD-Politiker Alexander Schweizer soll Bundesarbeitsminister werden. Das berichten deutsche Medien übereinstimmend. Die Zahl der Studierenden an Schweizer Universitäten, Fachhochschulen oder pädagogischen Hochschulen dürfte in den nächsten 10 Jahren weiter steigen. Das zeigen Berechnungen des Bundes. Demnach dürften im Jahr 2035 über 300.000 Studentinnen und Studenten an Schweizer Hochschulen eingeschrieben sein. Das wären über 20% mehr als heute. Gründe dafür sind das Bevölkerungswachstum und dass vermehrt Menschen aus dem Ausland in der Schweiz studieren. Anders als bei den Hochschulen sieht die Prognose für die Primarschule aus. Dort erwartet der Bund künftig weniger Schulkinder, und zwar ab dem Jahr 2029, wegen der rückläufigen Geburtenzahlen. Im Jahr davor dürfte die Zahl der Primarschülerinnen und Schüler aber noch einen Höchststand erreichen. Die weltweite Armut hat erstmals seit 16 Jahren wieder zugenommen. Das schreibt die UNO in ihrem Armutsbericht. Inzwischen lebten 1,2 Milliarden Menschen in sogenannter multidimensionaler Armut. Das seien fast 52 Millionen mehr als im Vorjahr. Multidimensionale Armut bedeutet, dass nicht nur finanzielle Mittel zählen, es werden auch die Lebensbedingungen der Menschen berücksichtigt, also etwa ob sie Zugang zu sauberem Trinkwasser und zu Bildung haben. Mehr als die Hälfte der Betroffenen seien Kinder und Jugendliche, schreibt die UNO. Die Mehrheit der Betroffenen lebe in ländlichen Gebieten. Mit Blick auf die Regionen leben die meisten von Armut betroffenen Menschen in Afrika, südlich der Sahara, und in Südasien. Die Börsendaten von SIX. Der Swiss Market Index liegt im Moment bei 13.853 Punkten, ein Plus von 0,5%. Der Euro wird zu 93,17 gehandelt und der Dollar kostet 83,17. Das Wetter, es ist sonnig heute, abgesehen von letzten Hochnebelfeldern, die sich dann noch auflösen. Dazu gibt es im Norden rund 16 und im Süden 20 Grad. Das waren Nachrichten von Radio SRF. Verantwortlich war David Burkhardt.
2: SRF Verkehrsinfo von 10.03 Uhr. Es liegen zurzeit keine Meldungen über größere Störungen vor.
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2: Wenn es heute mal wieder ein bisschen länger geht, bis wir in die Gänge kommen, ist okay. Wir kurbeln säuferlich beide Hirnhälften zusammen an mit ein bisschen Analytik, Details, ganzheitliches Denken. Zusammen gibt es ein Eishirn, das im besten Fall unsere Hitzekunde findet. Und wir haben euch eine Sekunde vom Hit und ihr sagt uns Interpret, Interpretin und den Song. Geht das nächste. Und eins ist verraten, es ist nicht mehr so schwierig wie letzte Woche. Versprochen am Mikrofon Jasmin Barbiero. Schön, dass ihr noch mit dabei.

0: Scharlachrot. Bei den doch's noch. Da fässer auf 3. Letzte Woche habe ich einen Rüffel bekommen. Der Grund? Die Sekunde.
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0: Und so habe ich den Rüffel wegen dem hier bekommen. Wegen ihr. Tipper an der Moderatorin Steffi Brändli gefunden, kein geht's eigentlich noch schwieriger, Barbiero.
2: Bei diesem Song kennst du dich gar. Nein, also ich kenne ihn natürlich, aber so von Anfang an das Intro, unhure schwierig. Darum, Jasmin, bitte mach's doch das mal ein bisschen einfacher. Oder ein bisschen fest einfacher. Danke.
0: Ja, ist ja gut. Gleich muss man aber sagen, oder? Haben es letzte Woche zwei herausgefunden, auch wenn es schwierig war. Wir haben halt einfach auch schon die besten Hörerinnen und Hörer. Aber ich habe mir sie jetzt zu Herzen genommen, die heutige Hitzekunde. Samuel Konrad, ich habe sie an dir getestet. Wie findest du sie?
3: Es ist, wie hast du vor 3 Minuten gesagt, heute wirklich sau einfach.
0: Wirklich?
3: ich würde mich dem anschliessen. Es ist heute auf der einfachen Seite.
0: Gut. Wollen wir mal zuerst reinlassen?
3: Ja, machen wir. Kann man lösen. Hä?
0: Ja, ihr habt alle gesagt, es war schwierig, ihr habt es ein bisschen einfacher gemacht. Wir suchen Hit und Interpretin. Könnt ihr uns wie eine Nachricht ins Studio durchlassen? Auf 079 308 33. 33 sollen wir nochmal gehen?
3: Mhm.
0: Da wäre er.
3: Ich bin gespannt. Find mal raus.
0: Anhand von der Nachrichten, die reingekommen sind, ich sage noch nichts.
3: Könnte
0: sein.

0: Lassin Luna, SRF 3, Best Talent auf SRF 3. Sofort war es klar, hat es geheissen. Unsere Hitzekunde. Ich weiss jetzt nicht, ob es wirklich so klar ist, aber ich sage einfach mal guten Morgen, Sonja von Uetiken am See.
1: Ja, guten Morgen.
0: Du hast gefunden, es sei einfach.
1: Das war so nicht klar.
0: Wieso war es so nicht klar? Gut, ich hatte auch den Auftrag, dass ich es diese Woche einfacher machen sollte.
1: Also ich hätte sogar in weniger als dieser einen Sekunde festgestellt.
0: Also gut, kann man lösen. Sonja! Genau so ist es. Richtig. Und so wie das Studio-Handy am Räuchen ist, ist es heute wirklich einfacher gewesen. Ich finde, ich habe in dem Fall meine Tat vollbracht, dass ich gesagt habe, ich müsse es ein bisschen einfacher machen. Dir gratuliere herzlich, Sonja.
1: Ja, danke dir.
0: Und dafür gibt es noch einen raus, den Madonna mit Vogue.
1: Das finde ich cool.
0: Und ein gutes Tagli.
2: Ich glaube, Jasmin, nächsten Moment dürfen wir es wieder ein bisschen schwieriger machen, wenn wir dann
0: also
2: wenn wir das ein bisschen in unser Studio-Handy reinlassen und die Antwort musst lassen.
3: Hallo zusammen, da ist der Bruno. Ja, das ist wirklich sehr einfach. Das ist Madonna und Vogue.
4: Das ist Vogue von Madonna.
5: Guten Morgen zusammen, das ist Katrin. Das ist jetzt wirklich einfach. Das ist Madonna Vogue.
0: Ja, ist ja gut.
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0: Sehr schwierig, dann ist es einfach. Vielleicht mache ich es nächste Woche recht. Nächste Woche bin ich in Ferien. Kannst du es machen, Samuel?
2: Ja, ist gut.
0: Das ist Madonna mit Vogue. Gute Start in die neue Woche.

0: Der Neueste von Ellie Goulding, For Your Entertainment. Schauen kurz auf die Straße, SRF Verkehrsinfo vom 1 über 10:30. Es liegen zurzeit keine Meldungen über größere Störungen vor.
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0: gehen anrufen. Whitesnake. Sie haben abgenommen. Und wir bleiben bei Menschen, die sehr lange schon sehr gute Musik machen.
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0: Zwei Jahrzehnte werden gefeiert mit und von der Heidi Happy. Auf ihrem neuesten Album 20 hat sie mit 20 Persönlichkeiten je einen Song aufgenommen und geschrieben. Und wie muss man sich das so vorstellen? Oder was Heidi Happy? Zeugt man da einfach das Telefon und läutet mal dem Stefan Eichel bis zum Boris Blanke allen einfach mal an und
3: ja, genau so. Und es war wirklich ein bisschen so gewesen, dass eigentlich alle, die ich schon mit ihnen zusammengearbeitet habe, die haben einfach alle sofort gesagt, oh yeah, so cool. Es ist mir richtig eingefahren, es war so schön gewesen.
0: Oh yeah, so cool, hat er gefunden, der Bühne Huber.
4: Mensch, hätte ich noch einen Platz für mich.
0: Und der kommt auch gerade mit auf die Jubiläumstour von der Heidi Happy. Die geht los, der Dunstig am heiteren Fahne zu Bern. Einen Tag später dann im Casino Theater Winterthur und unter anderem am Sonntag dann noch in der Schütze zu Olten. Ein bisschen rockiger dürfte es bei den Basement Saints zu und her gehen. Sie sind am Mittwoch zu Bratlen im Z7. Oder dann am 23. Oktober in der Schürze Luzern und drei Tage später in der Industrie zu Rorschach.
5: Sie kommt immer näher. 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Neben wunderbaren Weihnachtsklassikern gibt es an der Soul Christmas auch Soul-Songs, die warm und weich verpackt sind für die Adventszeit. Zwei Übungen voller Wärme, Emotionen und Energie. Das gibt es am 8. und 9. Dezember in der Hall Zürich mit dem Jan Seven Detweiler und dem Kingdom Choir aus England.
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0: Musik aus St. Gallen, aus der Ostschweiz. Joy Marlene mit Two Lovers. Und jetzt Update aus der Nachrichtenredaktion. Das ist SRF 3.
1: Die Nachrichten von SRF um 11 mit Simon Richle. Die Europäische Union hat neue Sanktionen gegen Russland beschlossen, genauer gegen die russische Kriegsindustrie. Die EU-Außenbeauftragte Kaja Kallas sagt, die Außenministerinnen und Minister haben 1600 neue Personen, Unternehmen und Organisationen auf die Sanktionsliste gesetzt. Das sei der größte Sanktionsschritt, seit Russland den Angriffskrieg gegen die Ukraine begonnen habe. Die Hälfte der neuen Sanktionen betreffe die Produktionskette von Raketen. Die russische Waffenproduktion soll dadurch langsamer, teurer und schwieriger werden. Jetzt zwei kürzere Meldungen aus dem Ausland. Nach den Raketenangriffen vom Wochenende bleibt der Flughafen der saudi-arabischen Hauptstadt Riad weiterhin geschlossen. Der Flugbetrieb bleibe ausgesetzt. Das hat die Zivilluftfahrtbehörde des Landes mitgeteilt. Wann der Flugbetrieb wieder aufgenommen werden kann, ist nicht klar. Dazu sagte die Behörde nichts. Und die deutsche Arbeitsministerin Bärbel Baas tritt per sofort aus der Bundesregierung zurück. Auch ihr Amt als Co-Chefin der SPD gibt sie ab. Hinter dem doppelten Rücktritt stehen persönliche Gründe. Nach dem Tod ihrer Stieftochter brauche sie Zeit, um die Trauer zu verarbeiten, teilte Baas mit. In den Hörsälen der Schweizer Universitäten, Fachhochschulen und pädagogischen Hochschulen dürfte es in den nächsten Jahren enger werden. Laut einer Prognose des Bundes nehmen die Studierendenzahlen bis 2035 weiter zu. Etwas mehr Platz gibt es dafür in den Klassenzimmern der Primarschulen. Tobias Mayer.
2: Im Jahr 2035 dürften über 300.000 Studentinnen und Studenten an Schweizer Hochschulen eingeschrieben sein. Das wären 21% mehr als heute. Das Bundesamt für Statistik erklärt diese Prognose mit zwei Faktoren. Einerseits mit dem Bevölkerungswachstum, andererseits aber auch damit, dass vermehrt Menschen aus dem Ausland in der Schweiz studieren, auch wenn sich die Entwicklung in diesem Bereich nur schwer voraussagen lasse. Anders als bei den Hochschulen sieht es in der Primarschule aus. Hier erwartet der Bund, dass es im Jahr 2035 8% weniger Schulkinder geben wird als heute. Dies, weil die Zahl der Geburten seit einigen Jahren rückläufig ist. Und das betrifft dann, etwas verzögert, auch die Sekundarschulen. Dort dürfte die Zahl der Schülerinnen und Schüler ebenfalls sinken, aber erst ab 2033.
1: Und jetzt noch zu den Wetteraussichten. Vereinzelt hat es noch letzte Nebelfelder, die lösen sich aber auf. Und dann ist es sonnig heute bei rund 16 Grad im Norden und 20 Grad im Süden. Das waren Nachrichten von Radio SRF. Verantwortlich war Tobias Mayer.
0: SRF Verkehrsinfo von 11.03. Es liegen zurzeit keine Meldungen über größere Störungen vor. Wir reissen jetzt heute noch keine Böhmen aus.
3: Du weißt, ich kann dir kein Haus bauen.
0: Häuser bauen wir auch noch keine. Machen wir einfach mal sehr schön in dieser Woche, gemütlich, mit dem Baschi. Aber liegt dann gleich schon auch noch einen guten Tag.

0: Neue Musik vom SRF 3 Best-Talent Dana. Ein Haufen sind schon wieder retour. Bern, Basel, Aargau und ein Grossteil von der Zentralschweiz sind zurück aus der Schulferien. Die Ostschweiz hat zwar noch Wochen, Zürich auch. Herbstferien sind die beliebtesten Reisezeiten aktuell seit ein paar Jahren. Und zurück an der Kaffeemaschine erzählt dann oder alle von ihren besten Erinnerungen und schönen Erlebnissen. Aber seien wir mal ehrlich, ist wirklich alles so toll gewesen?
1: Ich war in Lissabon und extra einen halben Tag eingeplant für das Kunstmuseum. Das ist ein bisschen außerhalb der Stadt, da bin ich hier gefahren. Und genau der Hauptraum der Kunstausstellung ist zu, wegen Renovations- und Reparaturarbeiten.
0: So ist es dem Sandro Morov aus dem SRF3-Team gegangen. Bravo. Und dann?
1: Dann habe ich auch gefunden, weißt du was, ich bleibe jetzt gleich dort und gehe nebendran das Museum anschauen, was darum gegangen ist, wie hat man früher Elektrizität gewonnen in dieser Stadt und hat mir doch noch das ein oder andere Fun-Fact eingebracht.
0: Andere Klassen in Sachen Ferienfails wären ewig lange Schlangen und Wartezeit beim Anstehen oder man hat kein Billett mehr bekommen für den Tag, wo man dann doch eigentlich hätte wollen, spontan noch gehen, vielleicht Mona Lisa anschauen.
2: Mir ist das Gegenteil passiert. Ich bin in eine Sehenswürdigkeit rein und hätte mir gewünscht, sie wäre zu gewesen. Es ist das Cristiano Ronaldo Museum in Madeira und es ist wirklich sehr enttäuschend. Es hat einfach irgendwie 519 Pokale von ihm und drei Videowände, wo man ihm sieht, Goal schiessen und mehr passiert nicht. Einmal noch eine Statue, wo man ihn so anlangen kann. Aber das ist auch nicht geil gewesen.
0: Das ist die ehrliche Geschichte vom SRF3-Kollege Dario Gattieni. Sie machen es dann aber schon ein bisschen, wieder ein bisschen einfacher oder im Alltag auch wieder viel schöner, um wieder heimzukommen. Habt ihr es auch gehabt? Dürfen wir gerne durchgehen auf 079 308 33 33. Jetzt sind wir einfach mal ehrlich. So machen wir es. ACDC.

0: Thema, wo sich immer und immer und immer wieder neu erfindet. Harry Styles mit dem älteren Watermelon Sugar.
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0: Die Zahl der Primarschülerinnen und Primarschüler in der Schweiz geht in den nächsten Jahren wahrscheinlich zurück. Das schätzt das Bundesamt für Statistik. Ganz anders sieht es aber bei den Universitäten und Hochschulen aus. Michael Wettstein vom Info 3.
2: Ja, der Bund rechnet damit, dass es in 9 Jahren ein Fünftel mehr Studierende gibt in der Schweiz als heute. Nämlich mehr als 300'000. Und das, obwohl es heisst, dass es für Akademikerinnen und Akademiker immer schwieriger ist, einen Job zu finden. Warum die Zahl der Studentinnen und Studenten steigt und wie sich die Schweizer Hochschulen darauf vorbereitet, darüber reden wir im Info 3.
0: Bessere Verkehrsinfo vom 1 über 11:30. Es liegen zurzeit keine Meldungen über größere Störungen vor.

0: Mit der Taylor Swift auf SRF 3, richtig Montag Mittag. Wir haben ganz viel Liebe für Orte, wo man schon 100 Mal davon gehört hat, aber eigentlich gar nicht so richtig kennt. Also die, die immer ein bisschen unter dem Radar laufen, auch wenn die Stadt alles andere als klein ist. Nach Wiel, Sursee und Burgdorf stoppen der Dario Cantieni und Judith Wernli als nächstes in der drittgrössten Stadt des Kantons Zürich, in Uster.
1: Zürich müssen wir nicht mehr vorstellen, kennt man. Aber was passiert bei euch, wenn wir von Uster reden? Klar, schon mal gehört, aber was macht die Stadt aus? Abgesehen davon, dass man mit der S-Bahn in 10 Minuten bei dem grossen Zürich ist.
2: Mhm, genau, das finden wir raus, zusammen mit euch und euren Geschichten. Und auch, wie ist es denn mit dem Dialekt? Also gibt es da überhaupt spezielle Wörter? Also von unserem letzten Stopp von Burgdorf haben wir ja dank Simon gerade ein paar mit heimgebracht.
3: Ich weiss einfach kurzum, das ist gleich einig. Und dann gemäscheröt, das ist so, das muss ich gerade schnell überlegen. Ich habe die Wörter auch nicht gekannt, als ich hierher gekommen bin. Gariert, gemäscheröt ist gariert. Oder dann nachher Waffeln, weiss ich, ob ihr das kennt? Waffeln, ja genau, so meckern, oder?
2: Ja, über was meckert oder mötzelt man denn zu Uster?
1: Und woher kommt eigentlich das M? Also wieso sagen sich Menschen aus Uster Ustermerinnen und Ustermer?
2: Ist auch noch ein Zungenbrecher. Ja, erzählt es uns und erzählt euch von eurem Uster. Also warum lebt ihr dort? Was macht eure Stadt aus? Gebt es uns jetzt schon durch online via srf3.ch. Wir freuen uns, euer Uster zusammen zu entdecken.
0: Übermorgen, am 14. Oktober, lernen wir die drittgrößte Stadt vom Kanton Zürich besser kennen. Der Dario und Judith sind dann ab der 10 live vor der Post in Uster zwischen dem Bahnhof und dem Einkaufszentrum.

0: Museum, das zugehört wegen Sanierung, das man unbedingt hat wollen besuchen. Der Eintritt zu Venedig oder der Flug, der verschoben worden ist. Etwas, was einem in der Ferien Südrig macht, gibt es noch etwas. Jetzt, wo wieder viel zurück sind aus der Herbstferien, die eine oder andere Geschichte haben wir sicher auch noch auf Lager. Wie das auf drei Hörer, Barbara Ebischer aus Florville, St. Gallen. Sie mit der Kollegin einen Ausflug machen von Konstanz auf Meersburg mit dem Schiff über den Bodensee.
1: Ich habe gewusst, ja, es ist jetzt langsam dann der Fahrplan vom Herbst, beziehungsweise die Schiffe fahren nicht mehr alle. Ich habe aber gesehen, doch, es geht noch. Ich habe alles schön mit der ÖV abgestimmt und habe ihre ganz fest eingebläut. Gell, wir müssen noch einfach ausspringen, wenn wir zu Kützlingen ankommen. Sofort auf Konstanz über den Säckel, auf den Steg, dass wir das Schiff noch rechtzeitig erreichen.
0: Barbara und ihre Kollegin sind durch Kreuzlingen auf Grundstand an Schiffsteg gesegelt wie die Wilden, aber...
1: Schon vom Steg aus hat man gesehen, dass weit und breit das Schiff, das auf Meersburg fährt, gar nicht da ist, auch nicht gerade erst gegangen ist oder auch nicht im Begriff ist zum Ankommen. Trotzdem sind wir bis das Ende von dem Steg, wo ja wirklich nicht wahnsinnig lang ist, angesickelt. Wir haben den Notstopp gezogen, dass wir nicht noch schier ins Wasser gefallen sind. Sind dort gestanden, durchgeschnaufen und haben also müssen lachen und haben gesagt, was machen wir eigentlich da? Wartet mir da auf ein U-Boot?
0: Leider hat dann kein U-Boot angeleitet, zu Konstanz am Schiffsteg. Barbara und ihre Kollegin haben also ihren Sprint durch ganz Kreuzlingen auf den Konstanzer Schiffsteg für nichts angezogen gehabt. Immerhin vor einem Haufen Publikum vor Ort, unter anderem, wo ein paar Matrosen von einem anderen Ausflugsschiff übergekommen sind.
1: Wir sind dann mit leicht beschämt den Steg wieder zurückgelaufen. Einen anderen Weg hat es ja leider nicht gegeben, um mal angeraten. Wir haben also auch einen vorbei. Und sie haben natürlich sehr interessiert wissen, was uns denn da geritten hat, dass wir so gesprungen sind. Natürlich haben wir auch bei ihnen einen Lachanfall ausgelöst. Wir haben dann gefragt, wo sie hingehen und sind dann mit ihnen nachher auf Stein an der Brie und haben dann trotzdem einen wunderschönen Tag erlebt.
0: Und was lernen wir aus dieser Geschichte? Ferienfehl hier daher. Es kommt darauf an, was man daraus macht. Und vor allem gibt es doch immer wieder die besten Geschichten, um nachher zu erzählen. Gutes Ankommen euch. Zurück aus der Herbstferien, wenn ihr gar keine habt, und in dem Montagvormittag.

0: Live, Priceless. Und jetzt ist es 12.
1: 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Der Bund erwartet etwa ein Fünftel mehr Studierende bis 2035. Wie sich Schweizer Hochschulen darauf vorbereiten? Raphael Glücksmann steigt für die französischen Sozialisten ins Rennen um die Präsidentschaft. Wie seine Chancen stehen? Und ein Jahrzehnt nach der grossen Krise boomt die griechische Wirtschaft. Wie Griechenland das geschafft hat? Das die Themen heute im Info 3 mit Michael Wettstein. Zuerst zu einer ganz aktuellen Meldung. Soeben ist der letzte Nobelpreis dieses Jahr vergeben worden, nämlich derjenige für Wirtschaft, Marco Koller.
2: Ja, und er geht an zwei Ökonomen aus den USA, nämlich an Robert E. Hall und Michael Woodform. Das hat die Königlich-Schwedische Akademie der Wissenschaften in Stockholm soeben mitgeteilt. Ausgezeichnet werden sie für ihre Forschung im Bereich der wirtschaftlichen Stabilisierung. Konkret geht es um mikroökonomische Grundlagen für makroökonomische Stabilisierung. Der Wirtschaftsnobelpreis ist streng genommen gar kein Nobelpreis. Er wurde erst Jahrzehnte nach dem Tod von Alfred Nobel gestiftet von der schwedischen Nationalbank.
1: Info 3. Volle Klassen, zu wenig Lehrpersonen. Dieses Problem könnte sich in den nächsten Jahren entschärfen. Zumindest in der Primarschule. Bis 2035 dürfte die Zahl der Primarschülerinnen und Primarschüler um rund 8% sinken, wie das Bundesamt für Statistik vorrechnet. Grund ist der Geburtenrückgang. Ganz anders sieht das an den Hochschulen aus. Dort dürfte die Zahl der Studierenden in den nächsten Jahren um gut einen Fünftel steigen. Sind die Hochschulen darauf vorbereitet? Michel Scherer berichtet.
3: Rund 250'000 Menschen studieren heute an Schweizer Universitäten, Fachhochschulen und pädagogischen Hochschulen. In 10 Jahren dürften es über 300'000 sein. Für dieses starke Wachstum gäbe es mehrere Gründe, sagt Jacques Babel, Leiter der Abteilung Bildungsperspektiven beim Bundesamt für Statistik. Ein Grund sind die geburtenstarken Jahrgänge zwischen 2003 und 2018. Das heißt, es gibt immer mehr junge Menschen, die ins typische Studienalter kommen. Das erkläre aber nur rund einen Drittel der Zunahme, sagt Jacques Babel.
4: Der zweite Grund, das ist die Attraktivität der Schweizer Hochschulen. Das heißt, dass es gibt immer mehr Leute mit Berufsmaturität, zum Beispiel nach der Lehre, und diese Jungen erwerben viel mehr eine Berufsmaturität und dann sie gehen zu den Fachhochschulen. Aber wir sehen auch einen Anstieg bei den gymnasialen Maturität.
3: Die Schweizer Hochschulen und Universitäten sind allerdings nicht nur im Inland beliebt. Es gibt auch immer mehr Studierende aus dem Ausland, die sich hierzulande für ein Studium anmelden. Eine Entwicklung, die in den nächsten Jahren noch zunehmen dürfte.
4: Und wir beobachten, dass es gibt immer mehr ausländische Studierende. Wir beobachten das auf Bachelorstudium, aber vor allem auf Masterstudium.
3: Bis 2035 rechnet das Bundesamt für Statistik mit über einem Drittel mehr ausländischen Studierenden auf Masterstufe. Für die Hochschulen bedeutet das, sie müssen in den nächsten Jahren deutlich mehr Studierende aufnehmen. Um das zu bewältigen, brauche es mehr finanzielle Mittel, schreibt die Dachorganisation Swiss Universities auf Anfrage.
5: Für den Zeitraum von 2029 bis 2032 fordert Swiss Universities eine jährliche Erhöhung der Grundbeiträge an die Hochschulen um 2,18%. Diese soll es den Hochschulen ermöglichen, den Anstieg der Studierendenzahlen und der Kosten zu bewältigen sowie die Qualität ihrer Leistungen zu sichern.
3: Gleichzeitig fällt der Ansturm auf die Hochschulen in eine Zeit, in der junge Akademikerinnen und Akademiker beim Berufseinstieg vermehrt Mühe haben. Auf die Hochschulen werden also in Zukunft noch einige Fragen zukommen. Das BFS geht davon aus, dass die Zahl der Studierenden bis etwa 2040 weiter steigen wird.
1: Gibt es zwischen der Ukraine und Russland eine neue Waffenruhe oder nicht? Vieles dazu ist unklar.
2: Ja, US-Präsident Donald Trump hat gestern zwar überraschend eine Teilwaffenruhe angekündigt für Angriffe auf Energieanlagen. Doch der ukrainische Präsident Volodymyr Zelensky sagt, er habe nichts von einer solchen Waffenruhe gewusst, er habe aus den Medien davon erfahren. Aber er würde ein Abkommen akzeptieren, wenn sich auch Russland daran halte. Ähnlich tönt es von der EU, man würde eine Waffenruhe begrüßen, Russland aber halte sich bis jetzt nicht daran. Derweil hat die EU neue Sanktionen gegen Russland beschlossen, konkret gegen die russische Kriegsindustrie. Die EU-Außenbeauftragte Kaja Kallas sagte, die Außenministerinnen und Minister der EU-Staaten hätten 1600 Personen, Unternehmen und Organisationen neu auf die Sanktionsliste gesetzt. Das sei der größte Sanktionsschritt, seit Russland den Angriffskrieg gegen die Ukraine begonnen habe. Die Hälfte der neuen Sanktionen betreffe die Produktionskette von Raketen. In Deutschland hat Arbeitsministerin Bärbel Baas ihren Rückzug aus der Regierung bekannt gegeben. Auch ihr Amt als Co-Chefin der SPD gibt sie ab. Das schreibt sie in den sozialen Medien.

0: populistischen Rassemblement National. Gestern haben nun die Sozialisten entschieden, wen sie ums Rennen in die Präsidentschaft schicken. Der Kandidat heißt Raphael Glücksmann. Er ist in Brüssel eigentlich bekannter als in Paris, denn der 46-jährige Glücksmann politisiert seit 7 Jahren im Europaparlament. Frage nun live an Frankreich-Korrespondentin Zoe Geisler. Raphael Glücksmann wird manchmal als zweiter Macron bezeichnet. Warum?
1: Ja, das ist eine Bezeichnung, die immer mal wieder zu hören ist. Sie kommt vor allem von Gegner und Gegnerinnen auf der linken Seite, zum Beispiel von La France Insoumise, weil Raphael Glücksmann eben eine gemäßigtere linke Linie vertritt. Damit versucht La France Insoumise natürlich auch, seine linke Glaubwürdigkeit in Frage zu stellen. Übrigens lehnt Glücksmann bislang eine Zusammenarbeit mit La France Insoumise kategorisch ab. Und einige Überschneidungen mit Macron gibt es. Raphael Glücksmann ist wie Macron ein Pro-Europäer und wie Macron auch eine Art politischer Selfmade-Man. Er hat mit Place Publique eine eigene Partei gegründet. Aber Glücksmann lehnt diese Bezeichnung entschieden ab. Er sagt, er will mit der Politik von Emmanuel Macron brechen.
0: Wie weit links ist Glücksmann denn wirklich, wenn man seine politischen Ideen anschaut?
1: Glücksmann steht für das gemäßigte linke Lager und bekennt sich klar zu sozialdemokratischen Positionen. Er will etwa mehr Umverteilung, große Vermögen stärker besteuern oder den Mindestlohn erhöhen. Auch der Klimaschutz und die Anpassung an den Klimawandel gehören zu seinen politischen Prioritäten. Und er will das gesetzliche Rentenalter wieder dauerhaft auf 22 Jahren zurücksetzen. En gros kann man sagen, er ist deutlich linker als Macron.
0: Es gibt viele Kandidierende, Marine Le Pen rechts, Jean-Luc Mélenchon links, dazwischen unter anderem eben Raphael Glücksmann. Wer hat die besten Aussichten, neuer Präsident oder neue Präsidentin Frankreichs zu werden?
1: Ja, eine Prognose zu machen, das ist noch ein bisschen früh. Derzeit hat zumindest Marine Le Pen, Sie haben es gesagt, große Chancen, in die Stichwahl zu kommen. Sie liegt in allen Umfragen vorne. Dahinter ist das Rennen offener. Je nach Umfrage könnte es der frühere Premierminister Edouard Philippe oder Jean-Luc Mélenchon in die Stichwahl schaffen. Glücksmann dagegen hebt zumindest bis anhin in den Umfragen nicht ab. Er steht derzeit also etwas im Schatten von Jean-Luc Mélenchon, liegt auch in den Umfragen hinter Mélenchon und dieser kommt vor allem bei den jungen Wählergruppen gut an und die laufenden Schülerproteste könnten ihn zusätzlich stärken. La France Insoumise unterstützt diese Proteste ja laut. Aber es geht noch einige Monate bis zu den Präsidentschaftswahlen. Umfragen sind derzeit noch bedingt aussagekräftig. Glücksmann muss sich aber auf jeden Fall warm anziehen für die nächsten Monate.
0: Frankreich-Korrespondentin Zoe Geisler war das live aus Paris. Besten Dank. Griechenland 2015. Das Land steht kurz vor der Zahlungsunfähigkeit. Die EU zwingt den griechischen Staat zu rigorosen Maßnahmen, um einen Staatsbankrott zu verhindern. Diese Maßnahmen treffen die Griechinnen und Griechen hart. Die Mehrwertsteuer steigt, die Renten sinken, Löhne im öffentlichen Dienst werden gekürzt. Doch nun wächst die griechische Wirtschaft wieder. 2,1% waren es letztes Jahr, verglichen mit anderen EU-Staaten war das überdurchschnittlich. Mein Kollege Jonas Liniger hat die freie Journalistin Rodothea Seralidou in Athen gefragt, wie das gelungen ist.
2: Griechenland musste in Zeiten der griechischen Finanzkrise strenge Sparmaßnahmen umsetzen, aber auch weitreichende Reformen, etwa im Bereich Digitalisierung. Und dank dieser Reformen hat es heute eine der modernsten digitalen Infrastrukturen Europas. Und das macht auch Steuerhinterziehung schwieriger. Hinzu kommt, dass die konservative Regierungspartei Nea Dimokratia eine wirtschaftsfreundliche Politik macht. Sie versucht, das Land attraktiv für Investoren zu machen, durch Steuererleichterungen, durch Fördergelder. Und das scheint aufzugehen. Die griechische Wirtschaft wächst wieder. Griechenland wurde sozusagen vom Sorgenkind zum Musterschüler Europas.
3: Profitieren denn wirklich alle vom wirtschaftlichen Aufschwung? Also geht es allen Menschen in Griechenland jetzt besser?
2: Es geht nicht allen Menschen besser. Wenn wir uns die Statistik anschauen, was die Kaufkraft der Griechinnen und Griechen angeht, also was sie mit ihrem Gehalt kaufen können, kommt Griechenland zusammen mit Bulgarien auf den letzten Platz innerhalb der Europäischen Union. Und das, obwohl die Arbeitslosenquote mittlerweile stark gesunken ist, es also weitaus mehr Jobs gibt. Das liegt an den gestiegenen Lebenshaltungskosten und auch daran, dass die Arbeitsplätze, die nun geschaffen

0: Menschen werden oft nicht besonders gut bezahlt sind.
1: Wo werden denn diese neuen Stellen geschaffen?
0: Vor allem im Tourismussektor. Neue Hotels machen auf, Cafés machen auf, Restaurants. Das sind Arbeitsstellen, die zwar die Arbeitslosenrate senken, aber die Menschen verdienen eher wenig. Gerade in der Gastronomie bekommen viele Menschen nur den Mindestlohn und der liegt bei 920 Euro brutto. Aber davon leben kann man auch in Griechenland nicht, gerade in den großen Städten, wo das Leben richtig teuer geworden ist.
1: Seit 2019 regiert die konservative Nea Demokratia mit absoluter Mehrheit. Welche Rolle spielt es, diese Einparteienregierung, die es gibt in Griechenland?
0: Koalitionsregierungen können sich in Griechenland nicht lange halten. Die aktuelle Einparteienregierung ist also tatsächlich eine Garantie für eine gewisse politische und wirtschaftliche Stabilität. Allerdings könnte sich das bald ändern. 2027 wird in Griechenland ein neues Parlament gewählt und allen Umfragen zufolge wird die Nea Demokratia dann wohl nicht mehr alleine regieren können. Und das könnte Folgen haben, auch für die griechische Wirtschaft.
2: Sagt Rodothea Seralidou, freie Journalistin in Athen. Wir bleiben gleich bei der Wirtschaft mit den Börsendaten von SIX.
3: Der Swiss Market Index liegt im Moment bei 13.822 Punkten. Er notiert damit um 0,2% im Plus. Der Euro wird zu 93,11 gehandelt, der Dollar zu 83,29. Das Wetter, heute ist es meist sonnig, morgen wird es im Norden dann zunehmend bewölkt und gegen Abend lokal auch nass. Die Temperatur heute und morgen im Norden um 16 Grad, im Süden um 20 Grad.
2: Das war Info 3, News und Hintergründe in einer knappen Viertelstunde. 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Im Studio heute Marco Koller und Michael Wettstein.
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0: Immer wieder reine zum Mitsingen. Backstreet Boys sind gerade letzte Woche noch in der Schweiz gewesen. Den nächsten können wir vielleicht noch nicht ganz auswendig, weil Frischbachnigs SRF 3 Best Talent. Dafür kommt sie so richtig gemütlich daher. Und Elena Fluri, wie so ein milder Sport zum Abend, wo man gemütlich ausplempern lassen. Und so klasse sieht sie es auch mit der Zeit. Die vergisst sie nämlich noch etwa.
1: Ein Straubentick von mir ist, dass ich immer einen Wecker stelle, 5 Minuten bevor ich aus dem Haus muss. Weil ich vergesse manchmal die Zeit. Und wenn ich mich dann parat mache und ich weiss, es ist alles easy, 5 Minuten vorher läutet der Wecker, dann ist wie so, ich bin im Tod und ich weiss, okay, bald habe ich noch 5 Minuten. Aber wenn ich keinen Wecker habe, dann muss ich die ganze Zeit schauen, weil ich weiss, mein Zeitgefühl ist so schlecht manchmal, dass ich die ganze Zeit das Gefühl habe, oh, was ist für Zeit, was ist für Zeit? Und dann immer so einen kurzen Schockmoment habe, wo ich so bin, so, oh mein Gott, ich habe schon 10 Minuten keine Zeit. Oder weißt du, 10 Minuten, das sind vielleicht 20, vielleicht sind es 30, vielleicht, ich weiss doch nicht.
0: Hoffen wir, sie vergisst die Zeit heute Abend nicht. Ab 7 Uhr ist sie live im .ch und spielt unsere Live-Session. Darum jetzt schon mal zum Wecker stellen. Es ist 12.21 Uhr und Zeit für unser SRF 3 Best Talent. Elena Fluri, like you do. I don't know.

0: Olivia Dien, du auf SRF 3.
1: Wir schauen schnell auf die Straße. SRF Verkehrsinfo von Mais über 12:30. Es liegen zurzeit keine Meldungen über größere Störungen vor.
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1: Montag, wir haben Mitte Oktober, es hat abgefrischt und nach dem verregneten Wochenende kann man glaub, schon sagen, die graue und nasse Jahreszeit hat uns langsam, aber sicher wieder. Da ist es total verständlich, dass man ein bisschen down ist vielleicht. Das kann man jetzt negativ sehen oder einfach zelebrieren. Das Zweite machen wir. Wir suhlen uns in wunderschönen, traurigen, melancholischen Songs.
3: I'm like a deer in your headlight.
1: Und dann die Lira. Und das Sienna Spyro. 3 von 5 ab jetzt. Viel Spass.
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0: SRF 3x5. Keen macht den Deckel drauf auf unsere Herbstsongs, die ein bisschen ruhiger und melancholischer dahergekommen sind. Schön auf den nassen, kalten Herbst starten am Wochenende, wo nichts mehr passt wie das erste Rackli, wo das Gefühl bei allen gegeben hat.
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0: Aktuell kann man aber sagen, es sieht nicht mehr so nach Raclette-Wetter aus, Silvan Rusch von SRF Meteo.
2: Nein, wenn man aufs Wetter schaut, gibt es heute kein Raclette. Heute Nachmittag gibt es nämlich einfach viel Sonne, die Wolken muss man am Himmel suchen und es wird mild mit etwa 16 Grad. Wenn man gerne Raclette hat, kann man aber am Dienstag wieder darüber nachdenken, Raclette zu machen, weil am Morgen ist es doch recht kalt, wir haben verbreitet Bodenfrost. Zuerst starten wir dann aber noch freundlich in den Vormittag mit ein paar Nebelfeldern im Flachland. Dann sind aber dichtere Wolkenfelder auf, die am Abend und Nachmittag hier und dort können Regen bringen. Das Raclette-Wetter kommt potenziell zurück.
0: Und alle, die gerne Raclette haben, so, man kann auch im Sommer Raclette essen. Weißt du, mit dem Mittwochmorgen denn, mit den Wolken sind die noch rum?
2: Ja, die Wolken die machen nicht so schnell Anstalten wegzugehen. Am Mittwoch hat es zuerst noch viele Wolken und es kann auch hier und dort mal noch nass werden. Die Sonnenbrille würde ich aber gleich mitnehmen zum Arbeiten, weil am Abend ist es dann doch, im Tagesverlauf wird es dann immer sonniger und am Abend kann man sie dann gut anlegen, die Sonnenbrille. Es ist auch morgen warm, nein, besser gesagt am Mittwoch warm, mit bis zu 19 Grad.
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0: Ed Sheeran auf SRF 3, jetzt neueste Viertelstunde.
1: Die Nachrichten von SRF um 1 mit Manuel Risi. In Stockholm hat die Königlich Schwedische Akademie der Wissenschaften die Gewinner des diesjährigen Wirtschaftsnobelpreises verkündet. Dieser geht an die beiden US-Amerikaner Robert E. Hall von der Universität Stanford und Michael Woodford von der Columbia-Universität für die mikroökonomischen Grundlagen der makroökonomischen Stabilisierung, wie es wörtlich hieß. Worum handelt es sich dabei genau? Dazu sagt Wirtschaftsredaktorin Nora Meuli.
2: Die Wirtschaft schwankt, manchmal befindet sie sich in einer Hochphase, dann läuft es wieder weniger gut. Die Forschung von Robert Hall und Michael Woodford untersucht diese Schwankungen im Kleinen, also auf Ebene der Haushalte und Firmen, damit die Wirtschaftspolitik, also die Zentralbanken und die Regierungen diese Schwankungen besser ausgleichen können. Sie fragen also, wie konsumieren Haushalte, wie entscheiden sie, was und wie viel sie konsumieren? Und das hängt natürlich von ihrem aktuellen Einkommen ab. Wenn ich mehr verdiene, kann ich mir mehr leisten. Aber eben nicht nur. Entscheidend sind auch die künftigen Einkommen, also was die Haushalte erwarten. Wenn ich davon ausgehe, dass ich morgen keinen Job mehr habe, weil es der Wirtschaft schlechter läuft, dann gebe ich schon heute weniger aus. Und diese Erwartungen der Haushalte sind sehr schwer zu beobachten, haben aber einen großen Einfluss auf den Zyklus. Ähnlich bei den Firmen. Wie setzen Firmen Preise? Wann ändern sie sie und wie? Sie haben gezeigt, dass Preise rigide sind, also nicht sofort auf eine veränderte Nachfrage reagieren, denn die Preise zu verändern, das kostet. Wenn zum Beispiel ein Plakat mit einem Klassepreis bereits gedruckt ist, dann kostet es die Firma etwas, die Preise zu ändern.
1: Sagt Wirtschaftsredaktorin Nora Meuli. Die Europäische Union hat neue Sanktionen gegen Russland beschlossen, genauer gegen die russische Kriegsindustrie. Die EU-Außenbeauftragte Kaja Kallas sagt, die Außenministerinnen und Minister haben 1600 neue Personen, Unternehmen und Organisationen auf die Sanktionsliste gesetzt. Das sei der größte Sanktionsschritt seit Russland den Angriffskrieg gegen die Ukraine begonnen habe. Die Hälfte der neuen Sanktionen betreffe die Produktionskette von Raketen. Die russische Waffenproduktion soll dadurch langsamer, teurer und schwieriger werden. Die Firma Zimmer Biomet baut in Winterthur weniger Stellen ab als geplant. Das habe das Medizinaltechnikunternehmen nach Abschluss des Konsultationsverfahrens entschieden, schreibt die Stadt Winterthur. Neu sollen 490 Stellen abgebaut werden. Das sind 90 weniger als vor einem Monat angekündigt. Der Winterthurer Stadtrat begrüße, dass Zimmer Biomet seine Pläne überprüft habe, heißt es. Trotzdem sei der Stellenabbau für die Betroffenen ein schwerer Einschnitt und für den Wirtschaftsstandort Winterthur ein Verlust. Die Wetteraussichten, heute ist es meist sonnig, morgen ziehen im Norden im Verlauf des Tages Wolken auf und gegen Abend regnet es lokal. Im Norden gibt es heute und morgen um 16 Grad, im Süden um 20 Grad. Das waren Nachrichten von Radio SRF. Verantwortlich Tobias Mayer.
3: SRF Verkehrsinfo von 13.03. Es liegen zurzeit keine Meldungen über größere Störungen vor.
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3: Es ist gerade die Zeit, wo Künstler und Künstlerinnen wieder auf Tour sind. Wenn ich so meinen Kalender anschaue, finde ich immer so, ja, würde ich schon gerne sehen. Aber wenn? Eben, die Zeit, sie ist begrenzt. Meistens haben wir zu wenig davon, oder? Sind wir ehrlich. Und da kommen wir jetzt ins Spiel. Wieso denn ein Konzert besuchen am Abend, wenn es auf vier am Abend gängt? Adrian Stern, Nina Valotti, Valeska Steiner von Boy und Hendrix Ackerle. Alle in einer gemütlichen Stubenatmosphäre in einem Abend. Ich würde, ihr könnt. Wir haben nämlich Tickets für das SRF 3 Showcase Song Circle. Geht das nächstes.

in einem gewissen Alter ist husch, ganz husch eins gut trinken, ein Marathon. Ich meine jetzt nicht das, was am Tag dann noch kommt, sondern bis man überhaupt mal abgemacht hat. Der Kleine hat dann noch Fußball oder die Grosse muss man noch in Klavierstunden fahren. Okay, ich mache mal einen Doodle, damit wir uns irgendwann mal wieder sehen. Die Zeit ist begrenzt, das ist klar. Darum finde ich unser SRF 3 Showcase Song Circle grossartig. Vier Konzerte quasi in einem Abend. Kompakter geht es fast nicht. Plus dürfen auch noch jemand mitnehmen. Vielleicht lohnt es sich dann so noch endlich, sich wieder mal zu sehen. Gerade nicht doppelt vereinbaren.

0: Dabei sind unter anderem Adrian Stern,
1: ich muss warten,
0: Nina Valotti und Valeska Steiner von Boy. Und weil es keine schon klare Wünsche denn für den 28. Oktober.
2: Ich wünsche mir für den Abend, dass wir einfach das geniessen können. Weil, ja, ich finde wirklich, dass zusammen in einem Kreis sitzen und Musik machen, ist, glaube ich, so, wie es eigentlich gedacht ist. Also so, ja, zusammen eine Stimme kreieren. Wo ich gefragt worden bin, ist für mich gerade klar gewesen, weil ich einfach gedacht habe, ich habe Lust auf den Abend und ich habe Lust, um mit diesen Menschen Musik machen.
0: Und wir haben Lust auf euch. Das gibt es in Teams, spontanes Unplugged-Konzert, wo alle ihre Lieblingssongs vorspielen und dazu Geschichten erzählen. Im Fall von Boy, Valeska, da fehlt ja dann die andere Hälfte von dir. Stelle ich mir noch fremd vor?
2: Es ist natürlich schon ungewohnt, vor allem jetzt, wenn ich einen Boy-Song spiele. Das machen wir eigentlich immer zusammen.
0: In dem Fall nicht am Song Circle. Es kommt und darf anders daherkommen. Ein gemütlicher Abend mit 4 Konzerten in einem, in einer schönen Stubenatmosphäre. Ihr könnt dabei sein, inklusive Begleitung, mit ein bisschen Glück unter der Nachricht einfach ins Studio-Handy schicken auf 079 308 33 33. Bis jetzt schon mal Boy in gewohnter Form mit Little Numbers. Und am 28. Oktober dann in anderster.

0: mit Little Numbers.
1: Die Hälfte von Ihnen am SRF3 Showcase Song Circle den am 28. Oktober mit dabei, via der Adrian Stern, Nina Valotti oder der Hendrix Ackerle. Und vielleicht auch du, Martin, aus Baden. Guten Nachmittag.
2: Hallo, ja, das wäre schön, wenn ich dabei wäre.
1: Ich muss sagen, hast du schon mal sehr schön geschrieben, so ein schönes Bitte hat mir noch nie jemand per WhatsApp oder heute noch nicht geschrieben. Sehr nett. Martin, wegen welchem oder welcher Künstlerin wärst du gerne dabei?
2: Ich habe, schon bevor das angekündigt war, gedacht, Nina Valotti würde ich sehr gerne mal am Samstag sehen, weil ich kenne die Veranstaltung schon recht lang. Ich kann den Tag praktisch erinnern, irgendwie geht. Und ja, zuletzt kannst du schon mal sein, wenn ich mich richtig erinnere, vor vielen Jahren.
1: Sehr gut. Und bei dir wäre es wohl bei so einem intimen Anplakt, gemütlichen Stubenkonzert, total wohl, denn und du hättest ja Zeit.
2: Ich hätte auch Zeit, selbstverständlich.
1: Ja, voilà, dann können wir nicht so sein. Und schön bitte, hast du auch gesagt, da, für dich, die Tickets.
2: Wunderbar, danke vielmals.
1: Martin, geniess es.
2: Mach ich.

Citadel, Rolling in the Deep. Und wir schauen kurz auf die Straße. SRF Verkehrsinfo von 13.30 Uhr. Es liegen zurzeit keine Meldungen über größere Störungen vor.

0: Ariana Grande, zusammen mit The Weeknd, hier auf SRF 3. Sie steuert wahrscheinlich auch bei euch täglich einen Haufen Bildschirmzeit bei. Zeit, die ihr an eurem Handy verbringt. Sie sind schon lang, vor allem als Geschäftsmodell. Und das auch für immer mehr Sportlerinnen und Sportler. Die sozialen Medien. Lionel Mattmüller, auch immer mehr Sportlerinnen und Sportler schaffen sich ein zweites Standbein via Social Media und entsprechend eben auch Sponsoringverträge. Jüngst gerade aufgefallen, einer der schnellsten Schweizer Sprinter, der William Reis.
1: Er ist auf Barcelona geflogen mit dem Ziel, von dort wieder heim in die Schweiz zu kommen, aber das alles per Autostopp. Also über 1000 Kilometer Barcelona-Zürich. Und natürlich hat er da seine 10'000 Follower auch mitgenommen auf die Reise.
0: Und seine Challenge, die hat funktioniert?
1: Ausser am Anfang, da ist es ihm noch ein bisschen peinlich gewesen, Leute anzusprechen.
2: Nach einer halben Stunde will niemand die 185 cm Sexiness mitnehmen. Ich finde, mit der Brille sehe ich schon viel intelligenter aus. Ich finde alle schon auf dieser Raststätte.
1: Er hat dann aber grosse Kartenschilder gebastelt, hat dort mit schwarzem Filzstift den Ort draufgeschrieben, wo er ran will, und ist dann so von Raststätte zu Raststätte mitgenommen worden, bis eben nach Zürich. Etwa 36 Stunden hat er für die Strecke. Das ist mehr als dreimal so viel, wie man die Strecke einfach so mit dem Auto ganz normal ohne Stoppeln wird fahren.
0: So Sachen geben aber viel Aufmerksamkeit, wichtig für Sportlerinnen und Sportler, gerade für allfällige Sponsorenverträge.
1: Ja, ein gutes Beispiel ist hier Nicolas Huber. Er ist Profi-Snowboarder und er schminkt und verkleidet sich immer wieder gern als Joker.
0: Der Bösewicht. Aus Batman mit dem weiss-rot geschminkten Gesicht.
1: Ganz genau. Und Nicolas Huber hat sich so quasi ein zweites Standbein aufgebaut mit dem, weil er hat über 300'000 Follower auf Instagram, die seine Videos schauen, wie er als Joker zum Beispiel eine Hausfassade aufklettert oder wie er als Joker auf dem Snowboard seine Stunts macht. Vor drei Jahren hat er in einem SRF-Interview dazu gesagt.
3: Also ich meine, ich lebe mit Traum mit dem Snowboarden und nebenan kann ich eigentlich noch meine Kreativität ausleben mit so verrückten Videos und das macht extrem viel Spass.
0: Der Nicolas Huber lebt so nicht nur seine Kreativität aus, sondern hat so eben auch einen lukrativen Sponsoring-Vertrag, unter anderem mit einem grossen Autohersteller an Land gezogen. Die Automarke taucht jetzt auch immer wieder auf in seinen Videos.
1: Ja, und bei den Sportlerinnen ist es ähnlich. Da gibt es die Fußballnationalspielerin Alicia Lehmann zum Beispiel. Sie ist weit vorne bei Aktionen mit verrückten Tanzeinlagen. Auf TikTok sieht man sie. Oder auf Instagram, da hat Alicia Lehmann mehr Follower als der Roger Federer. Also knapp 15 Millionen. Sie ist schon sehr lange Profisportlerin. Und eben eine der grössten Fußball-Influencerinnen der Welt verdient so zusätzlich auch ziemlich viel Geld.
0: Und dann gibt es natürlich noch den Freestyle-Skifahrer André Raghetti,
1: der seit Jahren verrückte Videos postet auf Instagram. Mittlerweile hat er über 500'000 Follower, die ihm zuschauen, wenn er zum Beispiel seine Finken in eine Gefriertruhe tut, die dann nach ein paar Stunden rausnimmt und dann mit Eisblöcken an den Füßen eine Wiese durchabfährt. Also mit Sport und eben mit diesen Videos hat er es zum Millionär geschafft. Die Bilanz schätzt sich Vermögen auf zwischen 2 und 5 Millionen Franken.
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1: Die Nachrichten von SRF um 14 Uhr mit Marco Koller. Wie schwankt die Wirtschaft im Kleinen? Und warum ist es wichtig, diese kleinen Schwankungen richtig zu deuten? Zwei US-amerikanische Ökonomen haben dazu geforscht. Nun erhalten sie dafür den Wirtschaftsnobelpreis. Dann, die EU beschließt neue Sanktionen gegen die russische Kriegsindustrie. Und zwei junge Schweizer sind in Thailand verhaftet worden. Sie sind auf ein dubioses Angebot für eine Gratisreise hereingefallen und hatten plötzlich Drogen im Koffer. Das Wetter, heute noch sonnig, morgen zunehmend bewölkt und teils nass, bei 16 Grad. Der diesjährige Wirtschaftsnobelpreis geht an die beiden US-Amerikaner Robert E. Hall und Michael Woodford. Das hat die Königlich Schwedische Akademie der Wissenschaften in Stockholm mitgeteilt. Ausgezeichnet werden diese beiden Ökonomen für ihre Forschung zur Stabilisierung der Wirtschaft. Sie haben untersucht, wie die Wirtschaft im Kleinen schwankt, also auf Ebene der Haushalte und Firmen. Warum es wichtig ist, diese kleinen Schwankungen zu verstehen, erklärt Wirtschaftsredaktorin Nora Meuli.
2: Die Schwankungen haben sehr reale Konsequenzen für die Haushalte und die Firmen. Wenn es der Wirtschaft schlechter läuft, dann heißt das ja übersetzt, dass weniger konsumiert wird und die Unternehmen weniger verdienen. Menschen verlieren ihre Arbeit und Unternehmen gehen Konkurs. Stabilisierung heißt darum, dass dann im besten Fall weniger Menschen ihre Arbeit verlieren. Darum ist es auch so zentral, im Kleinen zu verstehen, wie diese Schwankungen funktionieren, damit die Politik dann im richtigen Moment eingreifen kann, damit die Ausschläge weniger stark sind. Wenn das funktioniert, dann ist die Wirtschaftspolitik besser geworden.
1: Der Wirtschaftspreis geht als einziger Nobelpreis nicht auf das Testament von Alfred Nobel zurück. Er wird von der schwedischen Notenbank gestiftet. Die Europäische Union hat neue Sanktionen gegen Russland beschlossen. Genauer gegen die russische Kriegsindustrie. Die Außenministerinnen und Minister der EU-Staaten haben 1600 Personen, Unternehmen und Organisationen neu auf die Sanktionsliste gesetzt. Aus Brüssel berichtet ARD-Korrespondentin Katrin Schmid.
3: Insgesamt sei es die größte Erweiterung der EU-Sanktionsliste seit Beginn des Krieges im Februar 2022, so die EU-Außenbeauftragte Kallas. Mehr als die Hälfte der Sanktionen stehe mit der Produktionskette für ballistische Raketen in Verbindung. Und mit der Listung von Drohnenherstellern reagiere die EU zugleich auf Russlands zunehmende hybride Angriffe auf EU-Mitgliedstaaten, so Kallas. Mit der neuesten Sanktionsrunde steigt die Zahl der Menschen und Einrichtungen, die mit Einreiseverboten und Kontensperren belegt sind, auf insgesamt rund 4.500.
1: In die Schweiz nun mit zwei Meldungen aus den Regionen. Im Gefängnis La Stampa im Tessin ist eine Frauenabteilung eröffnet worden, mit 11 Plätzen. Dazu gehört auch eine Zelle für Mütter, die ein kleines Kind haben, wie der Kanton Tessin schreibt. Die neue Abteilung schaffe angemessenere Bedingungen für Frauen im Strafvollzug. Bisher mussten Insassinnen für längere Haftstrafen vom Tessin in andere Kantone verlegt werden. Und im Zoo Basel gibt's Nachwuchs bei den Gorillas. Ein männlicher westlicher Flachlandgorilla ist zur Welt gekommen, wie der Basler Zolli schreibt. Erst im Juli waren in Basel ein erwachsener westlicher Flachlandgorilla und ein Jungtier verstorben. Diese Gorillaart ist in der Natur vom Aussterben bedroht. Zwei junge Männer aus dem Kanton Waadt sind Ende Juli in Thailand festgenommen worden, weil sie 16 Kilogramm Cannabis im Gepäck hatten. Das Schweizer Außendepartement bestätigt einen Bericht des Westschweizer Fernsehens RTS. Die zwei Schweizer, 18 und 19 Jahre alt, wurden am Flughafen von Phuket festgenommen. Sie sagten, sie hätten nicht gewusst, dass sie Drogen transportierten. Ein Auftraggeber habe ihnen eine Gratisreise inklusive Hotel und Taschengeld versprochen, wenn sie dafür Handys von Thailand nach Europa bringen. In dem Koffer, in dem die Handys sein sollten, waren dann aber die Drogen. Einer der beiden jungen Schweizer habe eine Geldstrafe bezahlt und Thailand wieder verlassen können, heißt es weiter. Der andere sitze noch immer in Haft und warte auf seinen Prozess. Noch eine Meldung aus der Wirtschaft. Die Firma Zimmer Biomet baut in Winterthur weniger Stellen ab als geplant. Das habe das Medizinaltechnikunternehmen nach Abschluss des Konsultationsverfahrens entschieden, schreibt die Stadt Winterthur. Neu sollen 490 Stellen abgebaut werden. Das sind 90 weniger als vor einem Monat angekündigt. Die Winterthurer Stadtregierung schreibt dazu, sie begrüße, dass Zimmer Biomet seine Pläne überprüft habe. Trotzdem sei der Stellenabbau für die Betroffenen ein schwerer Einschnitt und für den Wirtschaftsstandort Winterthur ein Verlust. Von der Wirtschaft weiter an die Börse, hier die aktuellen Daten von SIX. Der Swiss Market Index liegt im Moment bei 13.853 Punkten. Das ist ein Plus von 0,5%. Der Euro wird zurzeit zu 93,11 gehandelt und der Dollar zu 83,27. Das Wetter. Im Norden ist es heute meist sonnig. Morgen ziehen im Tagesverlauf dann zunehmend Wolken auf und am Nachmittag und Abend kann es örtlich regnen. Die Temperatur erreicht jeweils etwa 16 Grad. Im Süden ist es heute und auch morgen sonnig und es gibt rund 20 Grad. Das waren Nachrichten von Radio SRF. Verantwortlich war Lukas Siegfried.
0: SRF Verkehrsinfo von 14.06 auf der Nord-Südachse vor dem Gotthardtunnel Richtung Norden. 3 Kilometer Stau und 30 Minuten Wartezeit ab Quinto. Hast mich. Ich hoffe euch auch. Eine Stimme, die wegbretscht und deine Erinnerungen mitbringt, die aufploppt wie gerade Mails am Montag. Verbunden aber mit einer viel angenehmeren Melodie. Amanda Marshall, Let It Rain, gern noch Caligula. Ich wünsche einen schönen Nachmittag auf SRF 3. Am Mikrofon ist Jasmin.

0: Riesensong, Riesenstimme. Amanda Marshall, Let It Rain. Schon lange nicht mehr gehört, wie der nächste auch nicht. Dabei wäre auch so eine Perle.
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0: Und auch gern selber geschrieben, wie im Fall von Göhle.
3: Also Heimweh nach den Bergen gefällt mir extrem, von der Plüsch. Ich habe mich gefragt, warum habe ich das nicht geschrieben, weil ich bin halt so ein Bergfreak und mir gefällt es in den Bergen. Ich dachte, ich Gott, verdammt, ich hätte eigentlich eh schreiben
4: sollen. Und ich habe Heimweh nach den Bergen, nach dem Schocki und...
0: Einer von den ganz grossen Mundart-Pop-Songs. Von den frühen 2000er, von Plüsch, ist anscheinend bei einer Abschlussreise entstanden in Zusammenarbeit von Ritchie und von seiner damaligen Schulklasse. Ja, das soll man noch eines sagen, oder? In den Abschlussreisen sind immer noch gekifft und getrunken worden. Früh entstanden, lang gehebt. Ich glaube, eigentlich kann man immer wieder hören.
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0: kommt es gleich der Herzrennen. Der ist schon mit Austin. Wieso genau kommst du der Herzrennen? Und ich tue extra das Mikrofon
1: noch. Du noch mal links.
0: Jetzt wollen wir über.
1: Jenny, du hast mir gesagt, ja, was machen die bei dieser Sendung? Und so habe ich gesagt, ja, es fängt einfach mega, der ab der halben drei.
0: In 9 Minuten fängt es einfach mit Jenny
1: Herren. Dann fängt es endlich. Nein, das soll ich nicht mal sagen. Es war jetzt sicher auch schon wunderbar gewesen, mit dir ja alles gehört.
0: Ich hätte dich noch ein bisschen mehr hin und her sollen reden, noch beim Mikrofon. Jeremy Loops. Oh, schönen Abend miteinander.
1: Die

0: Civilian heisst er, Newts singt er. 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SRF Verkehrsinfo von 14.31 Uhr in der Region Solothurn auf der A1 Richtung Zürich zwischen Kirchberg und Kriegstetten. Stau wegen eines Unfalls und im Tessin-Stau auf der A2 Richtung Gotthard zwischen Lugano Süd und Lugano Nord wegen eines Unfalls und auf der Nord-Süd-Achse vor dem Gotthard-Tunnel Richtung Norden 4 Kilometer Stau und 45 Minuten Wartezeit ab Quinto. Habt Sorge!
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0: Ich weiß nicht, wie euer Montag ist, aber ich habe mir vorhin tatsächlich vor lauter Lachen habe ich jetzt Hecken gestanden. Fakt. Liegt vielleicht daran, dass ich mich nicht eingewärmt habe vorher. Passiert ja scheinbar so ab 40 plus. Aber hey, dafür war es lustig. Und jetzt ist es halt heute ein bisschen mühsam. Ich finde es wunderbar. Verbringen wir aber einen Teil von diesem Montag zusammen. Hallo miteinander.
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0: Das Stress «Dus Lemem» gehört hier auf SRF 3 und seit 12 Tagen gehört sie zur SRF 3 Best Talent Familie. Ihr gehört der Oktober und hinten ab dem 7. ist Elena Fluri live bei uns mit ihrer Live-Session. Und wenn man Elena Fluri fragt, du, lieber Musik oder Schauspielerin? Dann sagt sie, falsche Frage. Für sie gehört schon beides zusammen. Sie lebt in London, hat dort Musik und Schauspiel studiert und eben heute Abend kommt sie auf Zürich ins Radiostudio. Was für einen guten Oktober für sie.
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1: Die Nachrichten von SRF um 15 Uhr mit Marco Kalle. Wenn die Schweiz die Regeln für Waffenexporte lockere, schade das dem humanitären Ansehen des Landes. Das sagt das Komitee aus SP, Grünen und EVP, das gegen die Lockerung das Referendum ergriffen hat. Und die Schweiz könne nicht als Vermittlerin in Konflikten auftreten und dann Munition für dieselben Konflikte liefern. Das Parlament hat unter anderem entschieden, dass Kriegsmaterial neu auch in bestimmte Länder geliefert werden darf, die sich in bewaffneten Konflikten befinden. Dagegen wurde das Referendum ergriffen. Abgestimmt wird am 29. November. Sogenannte Smart Glasses, also Brillen, die mit winzigen Kameras filmen können, sollen in Schweizer Bodies verboten werden. Das fordern verschiedene Schweizer Bäderverbände in einer gemeinsamen Mitteilung. Und zwar, um die Intimsphäre der Besucherinnen und Besucher zu schützen. Mit solchen Brillen und anderen Minikameras sei es einfacher geworden, in Saunas, Bodies und Umkleidekabinen heimlich zu filmen. Es brauche darum ein explizites Verbot von Smart Glasses und ähnlichen Aufnahmegeräten. Die Verbände raten den Städten und Gemeinden, ihre Badeordnungen entsprechend anzupassen. An einem Helikopterstandort im Berner Oberland sollen über Jahre deutlich mehr Helikopter gestartet und gelandet sein als erlaubt. Gegen den Leiter des Flugplatzes in Gsteig-Willer in der Nähe von Interlaken läuft darum ein Strafverfahren. Die Firma Swiss Helicopter, die den Standort betreibt, bestätigt einen entsprechenden Bericht der Tamedia-Zeitungen. Der Beschuldigte soll dem Bundesamt für Zivilluftfahrt die Zahl der Flugbewegungen jeweils deutlich zu tief gemeldet haben. Erlaubt sind 3000 Starts und Landungen pro Jahr. Swiss Helicopter führt von Gsteig-Willer aus Transport- und Versorgungsflüge durch, aber auch Flüge für Touristinnen und Touristen sowie zu Ausbildungszwecken. Und dann noch zu zwei weiteren Meldungen aus den Regionen. Im Gefängnis La Stampa im Tessin ist eine Frauenabteilung eröffnet worden mit 11 Plätzen. Dazu gehört auch eine Zelle für Mütter, die ein kleines Kind haben, wie der Kanton Tessin schreibt. Bisher mussten Insassinnen für längere Haftstrafen vom Tessin in andere Kantone verlegt werden. Und im Zoo Basel gibt's Nachwuchs bei den Gorillas. Ein männlicher westlicher Flachlandgorilla ist zur Welt gekommen, wie der Basler Zolli schreibt. Erst im Juli waren in Basel ein erwachsener westlicher Flachlandgorilla und ein Jungtier verstorben. Diese Gorillaart ist in der Natur vom Aussterben bedroht. Und das Wetter? Heute ist es meist sonnig. Morgen wird es im Norden dann zunehmend bewölkt und gegen Abend lokal auch nass. Die Temperatur heute und morgen im Norden um 16 Grad, im Süden um 20 Grad. Das waren Nachrichten von Radio SRF, verantwortlich Lukas Siegfried.
0: SRF Verkehrsinfo von 15.03 Uhr in der Region Basel auf der A2 Richtung Luzern. Stau zwischen der Verzeigung Wiese und der Verzeigung Hacknau. Im Tessin Stau auf der A2 Richtung Gotthard zwischen Bissone und Lugano Nord wegen eines Unfalls. Und auf der Nord-Süd-Achse vor dem Gotthard-Tunnel Richtung Norden. 4 Kilometer Stau, rund 45 Minuten Wartezeit ab Quinto.
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0: Wohnt ihr so an einem Ort, wo man vielleicht einfach in den Verkehrsnachrichten immer wieder mal hört? Alle kennen ihn, aber niemand weiss eigentlich wirklich etwas darüber. Oder es ist einfach ein Ort, wo man schnell in der Stadt ist, ein bisschen ausserhalb. Wir kennen alle so Orte, oder? Und genau an so einen gehen wir am Mittwoch. Dort gehen wir vorbei. Nicht nur mal Horti, nicht beim Vorbeifahren, sondern für eine Lehre zu kennen, Leute zu treffen und Radio zu machen. Und was ist sonst noch alles vorhaben? Das gehört ihr da bei uns in knapp 10 Minuten.

0: Let's get married, sagt sie. Miley Cyrus. Ich meine, die Name mit SRF 3 und wir nehmen mal wieder den Rotik Filzstift führen. Ja, genau. Normal haben wir so ein grosses Herz und rein schreiben wir Oster. SRF 3 hat viel Liebe für die kleineren Orte in der Schweiz, die man zwar kennt, aber eben auch gleich nicht kennt. 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Jetzt sind eben Oster, nachdem wir ja schon zu Wiel waren, Zursee und das Burgdorf.
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1: 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Das
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3: ja, oder? 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
3: Okay.
2: Burtlef. Ja.
1: Die Frage jetzt natürlich, hat Oster, wo wir gehen, auch so eine spezielle Aussprache vom Ort? Was wir schon herausgefunden haben, man sagt den Bewohnerinnen und den Bewohner Ostermerinnen und Ostermer.
2: Wir wollen aber noch viel mehr über Oster wissen. 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

SRF Verkehrsinfo von 15.17 Uhr. Achtung, falsch fahrendes Fahrzeug auf der A9. Autoroute du Le Mans, Vevey-Lausanne zwischen Achangeur, Delacroix und Belmont kommt Ihnen ein falsch fahrendes Fahrzeug entgegen. Fahren Sie in beiden Richtungen vorsichtig und überholen Sie nicht.

SRF Verkehrsinfo von 15.19 Uhr. Achtung, falsch fahrendes Fahrzeug auf der A9 Autoroute du Le Mans, Vevey, Lausanne zwischen Echangeur de Lacroix und Belmont. Kommt Ihnen ein falsch fahrendes Fahrzeug entgegen, fahren Sie in beiden Richtungen vorsichtig und überholen Sie nicht.

SRF Verkehrsinfo von 15.22 Uhr. Achtung, falsch fahrendes Fahrzeug. Auf der Autobahn A9 Vevey-Lausanne zwischen der Verzweigung Delacroix und Belmont kommt Ihnen falsch fahrendes Fahrzeug entgegen. Fahren Sie in beiden Richtungen vorsichtig und überholen Sie nicht.

0: Wir unterbrechen den Fame für eine gute Meldung. Es ist Verkehrsinfo von 15.24 Uhr. Entwarnung falsch fahrendes Fahrzeug auf der A9 Vevey-Lausanne zwischen der Verzweigung Delacroix und Belmont in beiden Richtungen. Die Polizei meldet, dass auf dieser Strecke das falsch fahrende Fahrzeug nicht mehr unterwegs ist. Und ich bedanke mich ganz, ganz herzlich für den sehr, sehr aufmerksamen SRF3-Hörer, der mich doch, wie ich gewusst habe, muss korrigieren.
1: Salut SRF3, danke für die Verkehrsinfo. Man sagt un échangeur. So, jetzt habt ihr wieder was dazu gelernt, auch auf Französisch. Schönen Tag noch und besten Dank für die Info. Ciao, ciao.
0: Danke vielmals. Ja, ich weiss, das ist schon Französisch. Es kommt wieder. Ich bin dran, es kommt wieder.

Set Guardian unterwegs mit SRF 3. SRF Verkehrsinfo von 15.32 Uhr. Stau auf folgenden Strecken in der Region Basel auf der A2 Richtung Deutschland ab Hagnau. Im Tessin auf der A2 Richtung Gotthard eine Stunde mehr Fahrzeit zwischen Bissone und Lugano Nord wegen eines Unfalls und vor dem Gotthardtunnel Richtung Norden 4 Kilometer und 45 Minuten Wartezeit ab Quinto. Die Autobahneinfahrt in Airolo ist gesperrt.

0: Schüler und Studentinnen gegen Staat. Ihr seid unterwegs mit SRF 3 und wir schauen auf Frankreich. Und Frankreich kommt seit fast zwei Wochen nicht mehr zur Ruhe. Die Bilder von den eskalierenden Protesten die gehen um die Welt. Zoe Geissler kommt das heute noch mit über sich als SRF-Korrespondentin in Paris daheim.
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0: Zoe, was ist jetzt da in den letzten Tagen passiert?
2: Ja, bis Wochenende war es eher ruhig. Am Wochenende haben ja die Schüler und Schülerinnen auch frei. Man muss aber sagen, letzte Woche hat es jeden Tag Protestaktionen gegeben und am Dienstag hat es landesweit einen grossen Protesttag gegeben. Mittlerweile tun ja eben auch die Studentinnen und Studenten mitmachen. Viele Protestaktionen sind friedlich verlaufen, aber es ist eben trotzdem immer wieder zu Ausschreitungen gekommen. Es hat Verletzungen gegeben, sowohl Schüler als auch Polizisten. Und es hat auch sehr viele Verhaftungen gegeben, dass die Schülerbewegung so eine Mobilisierungskraft gewonnen hat. Damit hat man eigentlich nicht gerechnet. Angefangen hat es eben in einem Lycée, in einem Vorort von Paris, bevor sich dann die Bewegung auf ganz Frankreich ausgeweitet hat. Und wie jetzt die nächste oder diese Woche wird verlaufen, das muss sich noch zeigen. Für morgen ist nochmal ein grosser Mobilisierungstag vorgesehen.
0: Es geht also weiter mit den Protesten. Um was geht es den Protestierenden eigentlich genau?
2: Ja, kritisiert wird zum Beispiel, dass es zu wenig Mittel für die Schulen gibt. Die Klassen sind zu gross, es gibt zu viele Lehrerausfälle und die Schulhäuser sind in einem schlechten Zustand. Oder auch das System von der Vergabe für Studienplätze, das sei ungerecht. Das sind so die Kritikpunkte, die ich immer wieder höre. Aber im weiteren Sinn geht es eben auch um die Zukunft der Schüler und Schülerinnen unter wirtschaftlichen Schwierigkeiten, unter dem Klimawandel und sonstigen internationalen Krisen. Mir scheint, als steht die Regierung etwas hilflos dieser Mobilisierung gegenüber. Und der Regierung fehlt auch einfach das Geld. Frankreich hat hohe Schulden und steht unter Druck, die zu senken. Und dann geht es auch um ein Problem, das man nicht einfach von heute auf morgen lösen kann.
0: Dass es da so gewalttätige Proteste gibt, passiert in Frankreich nicht zum ersten Mal. Immer wieder gehen Bilder von brennenden Autos, von Gewalt zwischen Protestierenden und der Polizei und der Welt, auch in anderen Zusammenhängen. Warum ist Frankreich so ein Protestland und bringen die Proteste überhaupt am Schluss etwas? Das schauen wir zusammen an, das machen wir da noch vor den Vieren.

0: Am Nachmittag unterwegs seid ihr mit SRF 3 und mal wieder gibt es in Frankreich heftige Proteste, das mal von Schülerinnen und Studenten, die gegen das marode Schulsystem protestieren. Im Kopf haben wir aber auch noch die Proteste gegen die Erhöhung vom Rentenalter 2023 oder im 18. Gilets Jaunes, die Gelbwestenbewegung gegen eine höhere Treibstoffsteuer. Warum gehen in Frankreich die Leute immer wieder auf die Strasse? Über das habe ich mit der SRF Frankreich-Korrespondentin der Zoe Geissler geredet.
1: Ja, das ist eine gute Frage. Ich denke, es gibt mehrere Gründe. Ein Grund, Frankreich ist zentralistisch aufgebaut. Das Land ist also auf Paris ausgerichtet. Regionen haben verhältnismäßig weniger politisches Gewicht als beispielsweise die Kantone in der Schweiz. Gleichzeitig hat der Präsident und die Regierung vergleichsweise viel Macht. Zum Beispiel kann die Regierung mit einem Artikel, also mit dem Artikel 49.3, einen Gesetzestext ohne Abstimmung im Parlament durchbringen. Und viele auf dem Land haben darum auch das Gefühl, Politik wird aus Paris heraus bestimmt, mit einem Pariser Blick. Und ganz grundsätzlich ist das Vertrauen in die nationale Politik tief. Das trägt natürlich auch zu einer Streikbereitschaft dazu bei. Und ein anderer Grund, man hat da viel weniger Möglichkeiten, sich politisch zu äußern. In der Regel wählt man ja alle 5 Jahre den Präsident und das Parlament, also die Parlamentarier. Und zwischendurch haben die Menschen aber wenig direkten Einfluss auf die Politik. Es gibt also keine Abstimmung, wie wir sie beispielsweise haben. Und das führt eben auch dazu, dass Proteste eine Art Gegengewicht sind zu der Politik und auch zum Präsident.
0: Und wenn wir jetzt von diesen Protesten reden, also bringen die denn überhaupt etwas? Also weißt du, wenn du sagst, man kann ja nicht mitsprechen.
1: Es kommt natürlich darauf an, aber es funktioniert eben schon immer wieder. Bei der jetzigen Schülerbewegung ist die Regierung dran, am Vorschlag auszuarbeiten, um auf die Kritikpunkte einzugehen. Die sollen dann im Oktober vorgelegt werden. Und dann hat die Regierung auch einen Notfallplan angekündigt für zusätzliche Lehrer. Das heisst, bis jetzt ist die Regierung zwar bei der Schülerbewegung eher zögerlich, tut ein bisschen auf Zeit spielen und hat natürlich jetzt die Schüler noch nicht überzeugt. Aber zum Beispiel bei der Gelbwestenbewegung, die Menschen, die dort protestiert haben, die haben erreicht, dass die Regierung die höhere Treibstoffsteuer zurückgezogen hat. Und bei der Rentenreform, dort haben sie damals keinen Erfolg gehabt. Aber man sieht halt eben trotzdem immer wieder lange Proteste, können die Regierung tatsächlich dazu bringen, auf die Forderungen einzugehen.
0: Das ist Korrespondentin Zoe Geissler aus Paris über Protestkultur in Frankreich.
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0: Und jetzt geht in den News, smarte Brillen, die können filmen und fotografieren, ohne dass es andere unbedingt merken. Und genau darum will der Verband der Schweizer Buddies sättige Brillen jetzt verbieten. Was dahinter steckt, mehr dazu. Unter anderem geht jetzt hier auf SRF 3.
1: Die Nachrichten von SRF um 16 Uhr mit Marco Kalle. Wir erklären gleich, wie der deutsche Bundeskanzler Friedrich Merz seine CDU aus der Krise führen will, warum der Verband der Schweizer Buddies sogenannte Smart Glasses verbieten will und wieso gegen den Leiter einer Helikopterbasis im Berner Oberland ein Strafverfahren läuft. Das Wetter heute noch sonnig, morgen dann zunehmend bewölkt und teils nass bei 16 Grad. Nach den deutlichen Wahlniederlagen der letzten Wochen stecken die deutsche Regierungspartei CDU und ihr Kanzler Friedrich Merz tief in der Krise. Gestern und heute hat die Parteispitze beraten, wie die CDU zu alter Stärke zurückfinden kann. Dabei habe man sich auf drei Bereiche fokussiert, sagte Kanzler Merz anschließend vor den Medien.
2: Erstens, was muss getan werden, um ein bezahlbares Leben in Deutschland zu ermöglichen? Zweitens, wie können wir für mehr Gerechtigkeit in Deutschland sorgen? Und schließlich drittens, wie ist mehr Sicherheit in unserem Land im umfassenden Sinne des Wortes möglich?
1: Das Leben sei in den letzten Jahren teurer geworden, sagte Merz. Um dem entgegenzuwirken, wolle die CDU ein Versprechen einlösen, das sie schon vor einem Jahr gegeben habe, dass die Stromsteuer auf die europäische Mindesthöhe gesenkt wird.
2: Sie wissen, das ist eine Zusage, die wir bis heute nicht eingehalten haben. Wir wollen damit nicht nur Entlastung ermöglichen, sondern wir wollen auch die Glaubwürdigkeitslücke schließen, die sich aus dieser Entscheidung im letzten Jahr für uns alle ergeben hat.
1: Auch die schon beschlossene Entlastung bei den Treibstoffpreisen sei ein wichtiges Zeichen in diese Richtung gewesen, sagte Merz weiter. Wenn die Schweiz die Regeln für Waffenexporte lockere, schade das dem humanitären Ansehen des Landes. Das sagt das Komitee aus SP, Grünen und EVP, das gegen die Lockerung das Referendum ergriffen hat. Und die Schweiz könne nicht als Vermittlerin in Konflikten auftreten und dann Munition für dieselben Konflikte liefern. Das Parlament hat unter anderem entschieden, dass Kriegsmaterial neu auch in bestimmte Länder geliefert werden darf, die sich in bewaffneten Konflikten befinden. Dagegen wurde das Referendum ergriffen, abgestimmt wird am 29. November. Sogenannte Smart Glasses helfen den Menschen nicht nur dabei, schärfer zu sehen oder die Sonne abzudunkeln. Diese Brillen können auch selbst sehen. Mit winzigen Kameras, die in der Fassung eingebaut sind und die Umgebung filmen. Oft kann man kaum erkennen, dass die Brillen eine eingebaute Kamera haben. Darum schlagen nun verschiedene Buddy-Verbände Alarm. Simon Richle.
3: Mit dem Aufkommen dieser Smart Glasses und auch anderer Minikameras sei es einfacher geworden, die Besucherinnen und Besucher in Buddies, Saunen und generell in Umkleidebereichen zu filmen. Davor warnen der Schweizer Badmeisterverband, der Verband der Hallen und Freibäder sowie der Schweizer Saunabund. Gemeinsam fordern sie, dass die Städte und Gemeinden in der Schweiz ihre Badeordnungen anpassen und Smart Glasses und ähnliche Geräte explizit verbieten. So soll die Privatsphäre der Menschen in den Buddies geschützt und die Rechtssicherheit geschaffen werden. In den vergangenen Monaten waren die smarten Brillen in den Schweizer Buddies schon mehrfach Thema, auch in der Politik. In Bern, Zürich und anderen Städten sind Vorstöße eingereicht worden, die ein Verbot von Smart Glasses in Buddies und Sportanlagen fordern.
1: Simon Richli hat berichtet. An einem Helikopterstandort im Berner Oberland sollen über Jahre deutlich mehr Helikopter gestartet und gelandet sein als erlaubt. Gegen den Leiter des Flugplatzes in Gsteig-Wieler in der Nähe von Interlaken läuft darum ein Strafverfahren. Die Firma Swiss Helicopter, die den Standort betreibt, bestätigt einen entsprechenden Bericht der Tamedia-Zeitungen. Der Beschuldigte soll dem Bundesamt für Zivilluftfahrt die Zahl der Flugbewegungen jeweils deutlich zu tief gemeldet haben. Erlaubt sind 3000 Starts oder Landungen pro Jahr. Swiss Helicopter führt von Gsteig-Wieler aus Transport- und Versorgungsflüge durch, aber auch Flüge für Touristinnen und Touristen sowie Flüge zu Ausbildungszwecken. Und dann noch zwei Meldungen aus dem Ausland in Kürze. In Südfrankreich hat ein 14-Jähriger in einer Schule auf den Schulleiter und seine Lehrerin geschossen, vermutlich mit einem Jagdgewehr. Beide sind verletzt, aber außer Lebensgefahr. Das melden französische Medien, sie berufen sich auf die Behörden. Die Hintergründe der Tat sind noch nicht klar. Und in Griechenland gilt ab dem nächsten Jahr ein Social-Media-Verbot für Kinder und Jugendliche unter 15 Jahren. Das haben mehrere Minister vor den Medien gesagt. Regierungschef Kyriakos Mitsotakis hatte so ein Verbot schon zuvor angekündigt. Das Parlament muss dem Verbot noch offiziell zustimmen. Dann die Börsendaten von SIX. Der Swiss Market Index liegt im Moment bei 13.874 Punkten. Das ist ein Plus von 0,6%. Der Dow Jones Index in New York steigt um 0,1%. Der Euro wird zu 93,15 gehandelt und den Dollar gibt es zurzeit für 83,37. Soweit die Meldungen.
0: Silvan Rusch, wie warm ist es aktuell?
4: Momentan ist es verbreitet etwa 16 Grad warm und dazu gibt es uneingeschränkten Sonnenschein. In einer klaren Nacht gehen die Temperaturen aber stark zurück und morgen haben wir den Bodenfrost. Nach einem ziemlich sonnigen Morgen zünden aber mehr Wolken auf.
0: SRF Verkehrsinfo von 16.06 Uhr. Stau auf folgenden Strecken in der Region Solothurn auf der A1 Richtung Zürich, immer wieder zwischen Lutherbach und Herkingen. Dann in der Region Basel auf der A2 Richtung Deutschland ab Hagnau und in der Region Zürich auf dem Westring Richtung Gubristunnel ab Udorf Nord.
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0: Am Anfang jeder achten Krebserkrankung steht eine Infektion. Über diese Schlagzeile bin ich am Wochenende gestolpert und habe gedacht, was? Das ist eine riesige Zahl. Und was für Infektionen? Und genau diese Frage gebe ich weiter auf die 4. ab 4. Und Antworten darauf gibt es auch dann hier bei uns.

0: So tönt er, der Mentinami auf SRF 3 und wir sind am Wochenende über die Schlagzeilen gestolpert. Am Anfang jeder achten Krebserkrankung steht eine Infektion. Hä? Habe ich gedacht, wenn wir an die Ursachen von Krebs denken, dann kommt uns doch sofort zu rauchen in Sinn, Alkohol oder auch Ernährung. Viel weniger intuitiv ist es, an ein Virus oder an ein Bakterium zu denken, oder? Aber laut einer neuen Studie, die in der Zeitung The Lancet Oncology ist veröffentlicht wurde, sind im 2024 etwa 2,3 Millionen neue Krebsfälle auf infektiöse Erreger zurückzuführen. Ich habe mit dem Christian von Burg aus der SRF Wissenschaftsredaktion geredet und von ihm wollte wissen, aber am Anfang von jeder achten Krebserkrankung steht eine Infektion. Wie funktioniert das genau?
1: Ja, das sind ganz unterschiedliche Mechanismen. Ein paar Erreger können direkt in die Funktion und mit dem ins Erbgut der Zellen eingreifen. Andere wiederum verursachen chronische Entzündungen oder sie schwächen das Immunsystem. Das sind Prozesse, die Jahre oder Jahrzehnte dauern können. Das ist also nicht eine Infektion und zack, man kommt Krebs über. Da geht lang. Die Infektionen erhöhen die Wahrscheinlichkeit, dass in den Zellen Veränderungen stattfinden, die wiederum die Entwicklung von einem Tumor dann begünstigen.
0: Und von welchen Infektionskrankheiten reden wir denn da? Also was sind das für die?
1: Das ist eine ganze Reihe von Krankheiten. Helicobacter pylori zum Beispiel, ein Bakterium, das den Magen besiedelt. Das führt zu einer chronischen Magenschleimhautentzündung. Bei den meisten gibt es da keine grosse Beschwerde. Aber eine langanhaltende Infektion kann zu Magenkrebs führen. Oder dann ein humane Papillomavirus oder Hepatitis B oder C oder das Epstein-Barr-Virus. Insgesamt 12 infektiöse Erreger haben die Forscher in einer Studie untersucht, die vor kurzem im Lancet Oncology publiziert worden ist. Und eben, etwa jeder achte Krebsfall auf der Welt wird durch so eine Infektion verursacht.
0: Ich finde das eine wahnsinnige Zahl. Was bringt jetzt diese Erkenntnis? Also weißt, hilft das jetzt irgendetwas in der Forschung oder wie hilft uns das weiter?
1: Ja, es hilft uns ganz direkt etwas weiter, weil es zeigt, dass Prävention von so Infektionen etwas bringt. Es gibt zum Beispiel gegen das humane Papillomavirus einen Impfstoff. Allerdings sind in der Schweiz erst etwa 70% der Mädchen und 40% der Buben geimpft. Hepatitis B und C, die zu Leberkrebs führen können, die kann man mit antiviralen Medikamenten behandeln. Und Helicobacter pylori, wo zu Magenkrebs führen kann, man diagnostizieren und behandeln. Man kann also zumindest bei einem Teil von diesen möglichen Krebserkrankungen vorbeugend etwas machen. Und da bringt es total, wie die Zahlen zeigen. In Europa, wo man medizinisch gut versorgt ist, gibt es nur etwa 5% von allen Krebsfällen wegen Infektionen. In Ostasien oder Südsahara-Afrika hingegen, wo viel so Impfungen und Behandlungen fehlen, dort liegt der Anteil viel höher, etwa fünfmal so hoch, bis zu 25%.
0: Der Christian von Burg zur Thematik Krebserkrankungen durch Infektionen. Einen ausführlichen Artikel dazu, den findet ihr online bei uns auf srf.ch.

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0: Day und der Matt Koller, der mit den Kurznachrichten wartet, tanzt aktuell noch. Aber jetzt ist er ready, hier auf SRF 3.
1: Der deutsche Bundeskanzler Friedrich Merz hat vor den Medien gesagt, wie er seine CDU nach den letzten Wahlniederlagen aus der Krise führen will. Gerechtigkeit, Sicherheit und bezahlbares Leben, das seien die drei Bereiche, auf die er fokussieren wolle. Außerdem solle die Stromsteuer auf die europäische Mindesthöhe gesenkt werden. In Buddies, Saunas und Umkleidekabinen sollen sogenannte Smart Glasses verboten werden, also Brillen, in die winzige Kameras eingebaut sind. Das verlangen mehrere Verbände, unter anderem der Schweizer Verband der Bademeister. Es geht darum, die Intimsphäre der Besucherinnen und Besucher zu schützen. Auf einer Helikopterbasis in Gsteig-Wieler im Berner Oberland sollen über Jahre deutlich mehr Helikopter gestartet und gelandet sein als erlaubt. Gegen den Leiter des Flugplatzes läuft darum ein Strafverfahren. Das bestätigt die Firma Swiss Helikopter, die den Standort betreibt. Der Beschuldigte soll die Zahl der Flugbewegungen jeweils deutlich zu tief gemeldet haben.
0: Im Sport ist heute fleissig gerechnet worden, Adrian Arnett.
2: Ja, wenn ihr gemeint habt, Wahrscheinlichkeitsrechnung in der Schule sei kompliziert gewesen, dann haben wir nie eine Weltrangliste im Tennis vorausgerechnet. Und genau das hat heute der Tennis-Weltverband aber gemacht, wo der Carlos Alcaraz Shanghai überraschend in seinem ersten Match ausgeschieden ist. Gegen den Sisu Berchs von Belgien hat er in zwei Sätzen verloren. Alcaraz also draussen, der Shelton auch schon, der Sinner verletzt. Darum, das haben die komplizierten Rechnungen eben ergeben, wird der Alexander Zverev definitiv Nummer 1 der Welt als erst zweiter Spieler von Deutschland nach dem Boris Becker. Wenn genau, das findet man selbst mit den kompliziertesten Rechnungen nicht raus, weil das hängt immer noch von den Resultaten vom Zverev ab. Frühestens am Turnier zu Wien in ein paar Wochen und spätestens Ende Jahr. Dann aber ganz sicher und das Kalenderjahr als Nummer 1 abschließen, das ist zusätzlich speziell. Das hat noch nie ein Spieler von Deutschland geschafft, auch der Boris Becker nicht.
0: In Sachen Wetter wird, glaube ich, nicht gerechnet, aber ein paar Wochen am Himmel hat es, glaube ich, Silvan Rausch, oder?
3: Ja, mit Mühe und Not habe ich ein paar wenige Wolken gefunden um den Santis und um den Federspitz bei der Lind-Ebene herum. Sonst ist es einfach wolkenlos und wolkenlos ist es auch in der Nacht. Dort kühlt es gut ab und morgen Morgen haben wir den Bodenfrost. Die Sonne sieht...
0: Entschuldigung.
3: Sorry, auch die Sonne sieht man morgen Morgen, nachher übernehmen wir...
0: Jetzt hat man die nicht gehört. Die Sonne übernimmt morgen Morgen und er?
3: Und nachher sind die Wolken in der Mehrheit.
0: Es tut mir mega leid, ich war ein bisschen gut. Schnell. So, SRF Verkehrsinfo von 16.33 Uhr. Stau in der Region Basel auf der A2 Richtung Deutschland, ab dem Schweizer Halle-Tunnel. Dann in der Region Solothurn auf der A1 Richtung Zürich, immer wieder zwischen Lutherbach und Herkingen. In der Zentralschweiz auf der A14 Richtung Luzern ab Gisikon-Roth und in der Region Zürich auf dem Westring Richtung Gubris-Tunnel. Dort ab Udorfen Ort Hebenzorg. Fahrt gut.
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0: Jenny Herren am Mick wünscht eine wunderbare easy Montag vorab. Kommt gute Feierabend rein mit dem Jason Mraz. I'm yours. Hallo miteinander.

0: Das ist Musik aus der Schweiz. Das ist von The Lovebox, Shouting with a Whisper. Und jetzt ist es gerade 20 vor 5.
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0: Die deutsche Regierung ist im Dauerkrisenmodus. Die Umfragewerte sind im Keller. Die Mehrheit der Deutschen ist unzufrieden mit der Büte vom Bundeskanzler Friedrich Merz. Heute ist noch ein weiterer Dämpfer dazugekommen. Die Arbeitsministerin Bärbel Bass von der SPD ist per sofort zurückgetreten, aus persönlichen Gründen, aber eben auch, weil sie immer wieder persönlich ist angegriffen wurde, auch von Koalitionspartnern, wie sie sagt. Das zeige, wie schlecht die Stimmung in der deutschen Regierung sei. Die Hintergründe dazu, die gehören hier bei uns im Info 3 um 5 ein.
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0: Silvan Rausch, ist jetzt das gute Herbstwetter da? Ist das das Motto vor Woche?
3: Ja, das kann man durchaus sagen, weil heute Abend ist es einfach sonnig, morgen geht es sonnig weiter. Es gibt dann aber die Woche zwei Ausnahmen. Und dann kommen eben zum einen die Wolken, die den morgen Mittag aufziehen. Die bleiben dann bis etwa am Mittwochmittag. Dann wird es wieder sonnig und die zweite Ausnahme ist der Nebel. Da haben wir dann am Donnerstag und Freitag im Mittelland doch an einigen Orten Nebel. Außerhalb vom Nebel und für den Rest der Woche ist es dann einfach sonnig mit dem goldigen Oktoberwetter.
0: Und wie sind die Temperaturen dazu?
3: Die Temperaturen dort machen wir im Norden einen Steigerungslauf und morgen haben wir es um die 16 Grad. Am Mittwoch steigen die schon auf 19 Grad und bis am Freitag bleiben wir dann auf dem sehr warmen Niveau.
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0: sind unterwegs Richtung Mendung 4, aber mit SRF 3. Und seit Tagen wird Saudi-Arabien der Flughafen in der Hauptstadt Riyadh angegriffen. Eure Nacht auf heute. Dahinter steckt die Houthi-Miliz aus dem Jemen. Aber wer sind die eigentlich? Und was weiss ich? Um diese Frage geht es im heutigen News Plus Podcast mit dem Islamwissenschaftler und Historiker Tobi Mathisen. Er sagt, die Houthi sind keine kleine Rebellengruppe, die aus dem Nichts auftaucht, sondern die agieren schon seit Jahrzehnten.
1: Sie haben eben ursprünglich quasi gegen jemenitischen Zentralstaat rebelliert und vertreten eigentlich Zaiditen. Das ist so eine Untergruppe von Schiiten, die es nur im Jemen gibt. Aber eben die alten Herrscherfamilien kommen eben aus der zaiditischen Tradition. Und sie wollen eben eigentlich auch so die alte Herrschaft von diesen Elitenfamilien wiederherstellen. Die Houthis selber sind eben auch eine von diesen alten Elitenfamilien. Und daher ist es eben auch gar nicht so schlau, wenn man sie einfach so als Rebellen quasi taxiert.
0: Eine alte Elite, die wieder an die Macht will, die etwa die Hälfte vom Land kontrolliert, quasi einen Staat im Staat aufgebaut hat. Der Jemen darum auch schon seit mehreren Jahren in einem Bürgerkrieg mit internationaler Dimension. Als die Houthi 2014 die Hauptstadt Sana'a eingenommen haben, hat Saudi-Arabien interveniert an der Seite der jemenitischen Regierung. Die Houthi dagegen werden unter anderem vom Iran unterstützt. Das, was jetzt in Saudi-Arabien passiert, hat darum auch mit dem Krieg im Iran zu tun.
1: Also vorher, jetzt ein paar Jahre, haben eigentlich eben die Saudis und Houthis jetzt nicht mehr gekämpft und hat es eigentlich nach Deeskalation ausgesehen. Es hat auch Verhandlungen gegeben, um eben den Krieg jetzt im Jemen wirklich zu beenden. Aber der hat jetzt eben wieder angefangen, weil also es gibt eine Flugblockade. Also die Houthis dürfen nicht rausfliegen aus ihrem Land. Und sie haben eben das probiert mit einem iranischen Flugzeug. Also sie ist eine Delegation auf Iran, dort wollen zurückkommen. Und dann ist eben der Flughafen angegriffen worden von der Saudis. Und das sagen jetzt so die Houthis, ist der Grund, wieso sie jetzt so die saudischen Flughäfen angreifen. Also wenn wir nicht fliegen dürfen, dürfen die anderen auch nicht fliegen.
0: Das sagt der Islamwissenschaftler Tobi Mathisen. Wie es Saudi-Arabien im Zusammenhang mit der Houthi könnte weitergehen, schätzt er ein in der aktuellen Folge vom News Plus Podcast. 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

0: Tiffy, zuerst ein schneller Blick auf die Straße. SRF Verkehrsinfo von 16.59 Uhr, Stau vor dem Gotthardtunnel Richtung Norden. 3 Kilometer und eine halbe Stunde Wartezeit ab Quinto. Die Autobahneinfahrt in Airolo ist gesperrt. Reisende Richtung Gotthardpass können ab Quinto die Sonderspur Cupra benutzen. In der Zentralschweiz auf der A14 Richtung Luzern ab Gisikon-Roth, in der Region Solothurn auf der A1 Richtung Zürich zwischen Lutherbach und Herkingen, in der Region Basel auf der A2 Richtung Deutschland ab dem Schweizer Halle-Tunnel, in der Region Zürich auf dem Nordring Richtung St. Gallen ab dem Limmataler Kreuz und daher auch auf dem Westring ab Burdorf Süd sowie am Zürichsee auf der A3 Richtung Chur zwischen Wollishofen und Horgen, dort wegen einer Ölspur. Jetzt ist es 5 Uhr.
1: 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Wie die Europäische Union auf das Dieselabkommen zwischen den USA und Russland reagiert. Weshalb die deutsche Arbeitsministerin Bärbel Baas per sofort zurücktritt. Und wofür zwei US-Forscher den Wirtschaftsnobelpreis erhalten. Das sind unsere Themen, jetzt im Info 3 mit Michael Wettstein. Für das heutige Treffen der Außenminister in Luxemburg hatte die EU eigentlich ein starkes Signal geplant. Die Sanktionsliste gegen Personen und Unternehmen, die mit dem russischen Angriffskrieg in der Ukraine zu tun haben, wird um fast 1600 Einträge erweitert, so viele wie noch nie. Nur die Dieseleinigung zwischen den USA und Russland vom Wochenende untergräbt diese Sanktionen. Kritikerinnen und Kritiker sagen, die EU-Kommission habe sich von den Amerikanern hinters Licht führen lassen. EU-Korrespondent Matthias Strasser.
2: Die Einigung der EU-Außenminister heute verkam fast zur Randnotiz. Dabei ist der Umfang des Pakets beachtlich. Die EU-Sanktionsliste wächst auf einen Schlag um die Hälfte an. Nach Angaben der EU zielen die Maßnahmen vor allem auf Personen und Unternehmen, die mit der Herstellung von Luftangriffswaffen in Verbindung stehen. Die Sprecherin der EU-Kommission, Paula Pinho, erklärte am Mittag, die Position der EU habe sich nicht verändert.
3: We haven't changed position. Our stance is very clear. The idea is to increase the pressure on Russia rather than release it.
2: Ziel sei es, den Druck auf Russland zu erhöhen, nicht ihn zu verringern. Der Sanktionsbeschluss folgt auf ein Wochenende, an dem die europäische Ukraine-Unterstützung offen in Frage gestellt wurde durch US-Präsident Donald Trump. Am Freitag und Samstag hatten die USA hochrangige Vertreter aus der EU und der Ukraine nach Miami eingeladen für Friedensgespräche, wie es hieß. Zugleich einigten sich Washington und Moskau darauf, dass Russland Diesel auf den Weltmarkt liefern solle, der bisher sanktioniert war. Zelensky bezeichnete das Miami-Treffen am Wochenende als Smokescreen, also Ablenkungsmanöver, was Donald Trump mit der Forderung nach Neuwahlen quittierte. Die europäischen Reaktionen bewegen sich zwischen Unglauben und Durchhalteparolen. Der französische Außenminister Jean-Noël Barrot erklärte heute in Luxemburg auf die Frage, was Sanktionen denn brächten angesichts der Dieseleinigung.
4: No, you should always focus on your own strategy. And our strategy is very simple. Support to Ukraine.
2: Man müsse sich halt auf die eigene Strategie konzentrieren und die laute Unterstützung für die Ukraine. Ob man die USA aber noch als Partner betrachten könne.
4: Let us focus on what we can do.
2: Lassen Sie uns fokussieren auf das, was wir machen können, wich Barrot aus. Anders der ukrainische Außenminister Andriy Sibiha. Europa müsse seine Zukunft in die eigenen Hände nehmen.
5: Europe should take its future in its own hands. Speak with one voice and restore peace.
2: Es gehe darum, mit einer Stimme zu sprechen und Frieden wiederherzustellen. Ähnliches hatte gestern EU-Verteidigungskommissar Andrius Kubilius auf der Plattform X gefordert. Die EU habe sich politisch auf die USA verlassen. Irgendwann aber müssten die EU und die Ukraine ihre eigene Strategie entwickeln. Es blieben Fragen, ob die EU sich vom US-Präsidenten hinters Licht habe führen lassen, wo die rote Linie sei und wann man Donald Trump nicht mehr als zuverlässigen Partner betrachten könne. Auch nach einem Wochenende, an dem der US-Präsident vieles von dem in Frage gestellt hatte, was in Brüssel erarbeitet und verteidigt wird, blieb die Antwort im Ungefähren. Denn für die EU scheint nicht nur unklar zu sein, wo man diese rote Linie ziehen will, sondern auch, was dahinter kommen soll.
1: Zu weiteren Nachrichten mit Marco Colla. Sogenannte Smart Glasses, also Brillen, die mit winzigen Kameras filmen können, sollen in Schweizer Badis verboten werden.
6: Ja, in Badis, Saunas und Umkleidekabinen hätten solche selbstfilmende Brillen nichts verloren. Das sagen mehrere Verbände, unter anderem der Verband der Schweizer Bademeister. Es brauche ein explizites Verbot von Smart Glasses und ähnlichen Aufnahmegeräten. Es gehe darum, die Intimsphäre der Besucherinnen und Besucher zu schützen. Die Verbände raten Städten und Gemeinden, ihre Badeordnungen entsprechend anzupassen. Wenn die Schweiz die Regeln für Waffenexporte lockere, schade das dem humanitären Ansehen des Landes. Das sagt das Komitee aus SP, Grünen und EVP, das gegen die Lockerung das Referendum ergriffen hat. Und die Schweiz könne nicht als Vermittlerin in Konflikten auftreten und dann Munition für dieselben Konflikte liefern. Das Parlament hat unter anderem entschieden, dass Kriegsmaterial neu auch in bestimmte Länder geliefert werden darf, die sich in bewaffneten Konflikten befinden. Dagegen wurde das Referendum ergriffen. Abgestimmt wird am 29. November.
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1: Die deutsche Arbeitsministerin Bärbel Baas von der SPD tritt per sofort zurück als Ministerin und auch als Co-Parteichefin der SPD. Sie führt dafür primär persönliche Gründe an. Ihre Stieftochter ist gestorben. Neuer Arbeitsminister wird Alexander Schweizer, ehemaliger Ministerpräsident aus Rheinland-Pfalz. Was das alles für die SPD und die Bundesregierung mit CDU/CSU bedeutet, jetzt im Beitrag von Simon Fatzer.
8: Es ist ein schwerer Schicksalsschlag, den Bärbel Baas zu verarbeiten hat und mehr als verständlich, dass sie, wie sie schreibt, Zeit brauche, um die Trauer zu verarbeiten. Doch in ihrem Rücktrittsschreiben hält sie auch fest, dass die öffentlichen Angriffe auch vom Koalitionspartner forciert worden seien, in der für sie persönlich schwierigen Zeit. Das zeigt nicht nur, wie unbarmherzig Politik ist, es zeigt auch, wie belastet die Beziehung zwischen den Regierungspartnern Union und SPD ist. Bärbel Baas, die Frau aus dem Ruhrpott, war besonders bei CDU und CSU umstritten und stets harter Kritik ausgesetzt. Co-SPD-Chef Lars Klingbeil.
9: An uns geht die Polarisierung nicht spurlos vorbei, die politische Auseinandersetzung, die auch immer mehr Hass und Hetze einziehen lässt und die persönliche Diffamierung. Und es sind insbesondere die Frauen in herausgehobenen Führungspositionen, die sowas immer stärker erleben müssen und das ist nicht akzeptabel.
8: Bärbel Baas stand im Zentrum der Streits über einen Rentenkompromiss. Die Rentenreform ist ein zentrales Vorhaben der schwarz-roten Regierung. Arbeits- und Sozialministerin Bärbel Baas setzte sich für eine sozial gerechte Umsetzung ein, denn sie spielte früher nicht nur im Fußball linksaußen, sie war auch eine Hoffnungsträgerin des linken SPD-Flügels. Kanzler Friedrich Merz reagierte am Rande einer Medienkonferenz auf die Angriffe.
10: Ich habe immer nur in Sachfragen mit ihr diskutiert, nie persönlich. Und ganz besonders in den letzten 3 Wochen, die für sie besonders schwer waren, auch von meiner eigenen Partei, jede persönliche, auch christliche Rücksichtnahme auf sie eingefordert. Und ich kann nicht feststellen, dass wir dagegen verstoßen haben.
8: Nun soll Alexander Schweizer Arbeitsminister werden. Der ehemalige SPD-Ministerpräsident von Rheinland-Pfalz wechselt von Mainz nach Berlin und muss mitten im Prozess diese Rentenreform übernehmen. Bärbel Baas tritt aber auch als Co-Chefin der SPD ab. Sie hatte das Amt zusammen mit Lars Klingbeil übernommen, nachdem die SPD bei der Bundestagswahl Anfang 25 so schlecht abgeschnitten hatte. Die beiden standen immer stärker unter Druck, auch aus der eigenen Partei. Soziale Gerechtigkeit ist eines der zentralen Themen, welche die Politik aktuell dominieren. Gerade teilte Merz mit, seine CDU wolle künftig mehr auf die Probleme der Menschen eingehen und sich um sozialen Ausgleich kümmern. Die SPD ihrerseits will den ganzen Parteivorstand inklusive einer neuen Co-Leitung an einem Parteitag Ende Jahr wählen lassen. Gesucht nun linke SPD-Frau mit Ambitionen und mit dicker Haut.
1: An einem Helikopterstandort im Berner Oberland sollen über Jahre deutlich mehr Helikopter gestartet und gelandet sein als erlaubt.
6: Und zwar auf der Helikopter.

0: In der Nacht die Kühltemperatur plötzlich höher eingestellt. Mehrere Supermarktketten bestätigen den Cyberangriff. Dieser habe sich gegen einen dänischen Softwaredienstleister gerichtet, mit dem man für die Kühlsysteme zusammenarbeite.
1: Der Wirtschaftsnobelpreis geht dieses Jahr an zwei US-Ökonomen, die Konjunkturschwankungen erforschen. Sie heißen Robert E. Hall und Michael Woodford. Die Modelle, die die beiden entwickelt haben, zeigen, wie sich Krisen abfedern lassen. Was das genau heißt und warum die Forschung der beiden hochaktuell ist, im Beitrag von Wirtschaftsredaktorin Susan Schmucke.
2: Das Wirtschaftsgeschehen ist kein langer, ruhiger Fluss. Im Gegenteil, es ist ein Auf und Ab. Im Jargon, es gibt Konjunkturschwankungen. Und die wiederum haben Auswirkungen auf alle. Die Menschen, die Unternehmen und das Funktionieren von Wirtschaft und Gesellschaft als Ganzem. Genau das interessiere Robert E. Hall und Michael Woodford seit langem, erklärt Dirk Kniepelt, Professor für Makroökonomie an der Uni Bern.
3: Die beiden haben also geholfen zu erklären, wie die Entscheidungen von Konsumentinnen und Unternehmen die Gesamtwirtschaft beeinflussen und wie Staaten und Zentralbanken diese Einsichten nutzen können, um wirtschaftliche Krisen besser zu bewältigen.
2: Ganz entscheidend dabei waren die 1970er Jahre. Eine Vielzahl von Krisen machte den Staaten damals zu schaffen, unter anderem eine hohe Inflation und hohe Ölpreise. Die Kumulation von Problemen war neu. Aber die Rezepte, um dagegen anzugehen, seien die alten gewesen, erläutert Ökonom Niepelt.
3: Bis in die 1970er Jahre basierte die makroökonomische Stabilisierungspolitik oft auf einfachen Faustregeln. Also zum Beispiel, wir wollen die Konjunktur stimulieren, deswegen müssen wir die Zinsen senken oder wir müssen die Steuern senken.
2: Nur hätten die Faustregeln immer weniger funktioniert und auch welche Rezepte man daraus abgeleitet habe.
3: Die berühmteste Handlungsanweisung, der man damals noch folgte, die aber zusammenbrach, die nicht mehr funktionierte, war dieses angebliche Menü zwischen Arbeitslosigkeit und Inflation. Die Überlegung, dass man immer die Konjunktur stimulieren könnte und damit die Arbeitslosigkeit senken könnte, wenn man noch ein bisschen mehr inflationiert und noch ein bisschen schneller die Preise erhöht.
2: Die Rezepte funktionierten nicht mehr. Das einzige Ergebnis war eine massive Inflation in vielen Ländern. Dass die Modelle heute besser sind, wie mit Krisen und konjunkturellen Schwankungen umzugehen ist, das sei ganz wesentlich den beiden diesjährigen Nobelpreisträgern zu verdanken, sagt Dirk Kniepelt. Und davon profitiere zum Beispiel auch die Schweizerische Nationalbank SNB.
3: Jede Zentralbank, fast jede Zentralbank, sicherlich die SNB, nutzt Modelle, die direkt oder indirekt mit Hall und Woodford in Verbindung stehen.
2: Zum Beispiel beim Thema Inflation. Was passiert, wenn die SNB die Zinsen verändert? Was macht das mit den Konsumenten? Wie reagieren die Firmen? Die heutigen Modelle seien um einiges komplexer als die Faustregeln der 70er Jahre, aber, so Ökonom Niepelt, auch besser. Nicht zuletzt dank der Arbeiten von Robert E. Hall und Michael Woodford.
1: Nochmals zu Marco Koller, er hat die Börsendaten von SIX.
0: Der Swiss Market Index liegt im Moment bei 13.861 Punkten. Das ist ein Plus von 0,5%. Der Euro wird zu 93,20 Rappen gehandelt und den Dollar gibt es zurzeit für 83,43 Rappen. Das Wetter, morgen ist es zuerst noch sonnig, dann wird es im Norden zunehmend bewölkt und lokal auch nass. Im Norden gibt es morgen etwa 16 Grad, im Süden um 20 Grad.
1: So viel Info 3 für heute. Die Sendung gibt's zum Nachhören auf der Play SRF App. Im Studio heute Marco Koller und Michael Wettstein.
4: Und wir übernehmen an dieser Stelle guten Abend miteinander.

0: Hey, vor jetzt Telefon klüten. Mein Telefon braucht den 2000er. Wer ist am Telefon?
1: It's Britney, bitch.
0: Yeah, Britney Spears hat einen neuen Song für uns parat. She'll never be me, aber wow, das tönt schwer nach der 2000er Britney, oder Rosi?
2: Ja, und der ist auch eben aus den 2000er.
0: Krass.
2: Ja, der Song hätte nämlich sollen auf ihrem dritten Album Britney drauf sehen, da hat es dann aber nicht geklappt.
0: Du sagst, das dritte Album, es war 2001, der drauf, zum Beispiel der hier.
2: Irgendwie das Bild im Kopf ist, wie der Song mit einer Schlange an den MTV Video Music Awards performt hat. Ja. Legendärer Moment.
0: Da war jetzt nicht mehr mit dieser Schuhuniform und diesen Zöpfchen, dann war schon Schlange da.
2: Ja, ein rechter Imagewandel, den Britney Spears hier gemacht hat. Bei dem Album hat sie auch das erste Mal selber mitgeschrieben. Und «She'll Never Be Me», der Song, den sie eben nicht drauf geschafft hat, hat sie zusammen mit dem Justin Timberlake geschrieben.
0: Und die waren auch noch zusammen. Also noch ein bisschen 2000er Gossip ist auch noch dabei bei dem neuen Track, oder in diesem Auto, wie sagen wir ihm jetzt?
2: Ja, alter Track, würde ich sagen. Und ja, es gibt natürlich einen Grund, warum der Song genau jetzt oder erst jetzt rauskommt. Im November gibt es nämlich eine Jubiläumsversion vom Album Britney.
0: Eben nach 25 Jahren später.
2: Schon so lange her.
0: Also komm, wir machen jetzt die kleine Zeitreise. Britney Spears mit neuer, alter Musik. «She'll Never Be Me». Ah, tönt, oder? Nach dem.

0: mit dem Teddy Swims und Mr. Know-It-All. Kurznachrichten, die kommen von Marco Koller da auf SRF 3.
1: Der deutsche Bundeskanzler Friedrich Merz hat vor den Medien gesagt, wie er seine CDU nach den letzten Wahlniederlagen aus der Krise führen will. Gerechtigkeit, Sicherheit und bezahlbares Leben, das seien die drei Bereiche, auf die er fokussieren wolle. Außerdem solle die Stromsteuer auf die europäische Mindesthöhe gesenkt werden. In Frankreich müssen hunderte Supermärkte viele Lebensmittel entsorgen nach einem Cyberangriff auf Kühl- und Gefrierschränke. Bei diesen wurde in der Nacht die Kühltemperatur plötzlich höher eingestellt. Mehrere Supermarktketten bestätigen den Cyberangriff. Dieser habe sich gegen einen dänischen Softwaredienstleister gerichtet, mit dem man für die Kühlsysteme zusammenarbeite. In Buddies, Saunas und Umkleidekabinen sollen sogenannte Smart Glasses verboten werden, also Brillen, in die winzige Kameras eingebaut sind. Das verlangen mehrere Verbände, unter anderem der Schweizer Verband der Bademeister. Es geht darum, die Intimsphäre der Besucherinnen und Besucher zu schützen.
0: Der EVZ hat gestern gegen Kloten gewonnen, aber dabei ein Spieler verloren, Adrian Arnett.
2: Ja, die Szene ein paar Minuten vor Schluss, die hat nur schon beim Zuschauen wehtun. Der Lukas Bengtsson ist im Ecke am Boden gelegen, hat geschrauen vor Schmerz und der Teamkollege, der zu ihm gekommen ist, der hat zu sich gezogen, fest das Sichtdruck nicht mehr losgelassen, wie wir früher mit unserem Plüschtierli so lange gehabt haben, bis es nicht mehr wehtun hat. Heute hat der EVZ bekannt gegeben, was dem Verteidiger von Schweden wehtun hat. Er hat sein Wadenbein gebrochen und sei schon operiert worden. Der Lukas Bengtsson und wird sicher ein paar Monate nicht spielen können. Wie lange genau, das hängt davon ab, wie schnell sein Wadenbein verheilt. Und möglichst schnell wieder ein bisschen mehr spielen, wird Thierry Schild. Darum wird er von seinem Club bis Ende Saison ausgelehnt. Er hat die letzten drei Saisons für den SC Bern über 150 Mal gespielt, in dieser Saison aber erst zwei Mal. Bei Fribourg-Gotteron hofft er auf mehr Eiszeit und beim SCB hofft man, dass sich der 21-Jährige in diesem neuen Umfeld weiterentwickelt.
0: Machen wir heute innen oder draussen Sport, Silvan Rausch?
3: Das Wetter spricht klar dafür, dass man rausgeht, um sich zu bewegen, weil es ist einfach sonnig und mild mit immer noch 16 Grad draussen. Weniger mild ist es am Morgen, da haben wir den Bodenfrost. Und nach einem sonnigen Morgen übernehmen die Wolken im Verlauf des Tages das Zepter.
0: SRF Verkehrsinfo von 17.32 Uhr Stau am Zürichsee auf der A3 Richtung Chur zwischen Wollishofen und Horgen wegen einer Ölspur. Dann in der Region Basel auf der A2 Richtung Deutschland auf dem Schweizer Halle-Tunnel Richtung Luzern zwischen Hagnau und Augst im Jura auf der A16 Richtung Delemont zwischen Biel, Bötzingenfeld und Saint-Saëns-Beau-Süd in der Region Solothurn auf der A1 Richtung Zürich zwischen Wangen an der Aare und Herkingen in der Zentralschweiz auf der A14 Richtung Luzern ab Gisikon-Roth sowie vor dem Gotthardtunnel Richtung Norden, 3 Kilometer und eine halbe Stunde Wartezeit auf Quinto. Die Autobahneinfahrt in Airolo ist gesperrt. Habe Sorge! 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

0: ganz kurz 6 Uhr haben
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0: Wer Muskeln will, und das wollen heutzutage sehr viele Leute, der oder die muss ins Krafttraining gehen, Gewicht stemmen und dazu schauen, dass man genug Protein isst. Für viele unverzichtbar beim Muskelaufbau ein Proteinpulver, das angerührt mit Flüssigkeit als Shake getrunken wird. Billig ist das Pulver nicht und es wird auch immer teurer. Philipp Berat aus der SRF Wirtschaftsredaktion. Preisexplosion beim Proteinpulver.
2: Ja, Explosion ist wird ein bisschen viel gesagt, aber teurer ist es schon geworden. Wir reden hier vom sogenannten Whey-Pulver, also Protein aus Molken. Das ist 18% teurer geworden als vor einem Jahr. Also ein Kilo kostet jetzt so um die 55 Franken.
0: Und was sind der Gründe für den Preisanstieg?
2: Es wird immer mehr Whey-Pulver verkauft und die Produktion kann mit der höheren Nachfrage einfach nicht mithalten. Molkereien, die das Grundprodukt machen und auch die Hersteller von der Whey-Proteinpulver, die stoßen an ihre Kapazitätsgrenzen. Und man kann jetzt die Produktion auch einfach nicht auffahren, weil Whey entsteht als Nebenprodukt von der Käseherstellung. Und wenn man Whey-Pulver will herstellen, muss man auch mehr Käse herstellen, dann muss man aber auch noch verkaufen können. Und dann ist auch noch der Ausgangsrohstoff die Milch, aber auch der Transport in der letzten Zeit teurer geworden.
0: Und was machen jetzt Konsumenten und Konsumentinnen? Die sparen oder die steigen um, oder?
2: Nichts.
0: Was?
2: Gar nichts. Nichts von dem.
0: Ihnen ist
2: Whey-Pulver wird weiterhin munter gekauft. Ihnen ist egal, der Preis scheint einmal. So einer der grössten Verkäufer in der Schweiz, Galaxus, sagt sogar, dass der Marktanteil von Whey-Pulver sogar noch leicht angestiegen sei im letzten Jahr, und zwar auf 89%. Das heisst also, 9 von 10 Proteinpulver in der Schweiz sind auf Whey-Basis. Dabei gibt es auch pflanzliche Alternativen. Oder es gibt noch Casein, das ist ein anderes Proteinprodukt auf Milchbasis. Die verkaufen sich aber deutlich schlechter. Hohe Whey-Preise hin oder her.
0: Jetzt ganz mega komisch, aber man kann ja Proteine ganz natürlich zu sich nehmen.
2: Ja, ja, das kann man. Skier, Magerquark, Hüttenkäse, Eier sind günstige Alternativen. Du kannst auch Fisch essen, Bullenfleisch, normales Fleisch. Dann Tofu, Hülsenfrüchte, Bohnen liefern alle Proteine. Aber das Proteinshake-Pulver ist einfach viel einfacher in der Handhabung. Und das Protein kommt dann noch viel schneller und konzentrierter zu dir. Darum halten jetzt viele an dem fest.
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0: Justin Baker, Time to Shine. Und die Sonne die scheint zwar, aber bei diesen Temperaturen denkt man vielleicht nicht gerade als erstes Beachvolleyball. Ganz anders sieht es aber bei unseren Schweizer Beach-Duos aus. Die stecken jetzt mit in der Vorbereitung auf die neue Saison. Und die ist das Jahr eben besonders wichtig, wegen der Olympischen Spiele 2028. David Lendi vom Sport, es gibt aber ein grosses Problem.
1: Ja, obwohl die Saison noch dieses Jahr startet, haben Teams noch keine Ahnung, wo und vor allem wenn alle diese Turniere stattfinden. Erst seit kurzem weiss man jetzt, dass das erste Turnier in Brasilien Mitte Dezember ist. Aber das auch erst nachdem Teams aus der ganzen Welt in den sozialen Medien Druck gemacht haben auf den Weltverband, sagt Leona Kernen.
2: Zum einen ist wie ein Signal von ihnen gekommen, auf der anderen Seite ist es noch nicht viel. Ja. Es ist jetzt einfach wie die Nachricht von dem einen Turnier Ende Jahr.
1: Also man muss sich vorstellen, es gibt pro Jahr über 30 Turniere, wo die genauen Daten immer noch nicht fixiert sind.
0: Das ist ein bisschen absurd. Warum ist denn der Lehrterminkalender dieses Jahr besonders ärgerlich?
1: Ja, vor allem wegen dem grossen Highlight für den Beachvolleyballsport, die Olympischen Spiele 2028. Teams müssen schon ab dieser Saison an den Turnierpunkt sammeln, damit sie sich dafür qualifizieren. Und darum wollen alle die Duos natürlich wissen, wenn und wo alle die Turniere sind, auch damit sie ihren Trainingsplan auf Turnier abstimmen können. Aber das ist eigentlich noch das kleinste Problem. Viel komplizierter sei das Organisatorische. Die Spielerinnen und Spieler müssen die Flüge, Hotel, Trainingsplätze, nämlich alles selber organisieren, buchen und zahlen, sagt Leona Kernen.
2: Und wenn halt wie die Daten auch immer wie später rauskommen, können wir weniger früh die Sachen buchen und die Preise gehen, wie gesagt, halt immer auf.
1: Außerdem ist es auch unmöglich, das Privatleben rund um den Spitzensport zu planen.
0: Also die Spielerinnen können sich bei weitem nicht nur auf das Sportliche konzentrieren. Da müssen sie schon fast aufpassen, dass der Fokus nicht verloren geht.
1: Ja, sie müssen die Probleme abseits vom Sand wirklich möglichst gut ausblenden können. Aber das ist eben gar nicht immer so einfach. Auch für die Partnerin von der Leona Kernen nicht, für Joanna Meder, die auch schon Mutter ist.
3: Wie machen wir es mit der Abdeckung vom Hüte von meiner Tochter, wenn mein Mann allein zu Hause ist? Es ist einfach nicht gut, sagen wir es mal so. Es ist einfach nicht so einfach, ja.
1: Immerhin hat der Weltverband jetzt versprochen, dass der komplette Turnierkalender spätestens nächsten Monat startet. Bis dahin bleibt am Duo Meder Kernen, wie allen anderen Duos auf der Welt auch, nichts anderes übrig, als einfach flexibel bleiben.
0: Also die ersten Endkämpfe haben sie dann Mitte Dezember beim Turnier zu Brasilien, aber bis jetzt am einzigen, was fix terminiert ist.
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0: viel Liebe für Songs, die tönen wie nie sonst auf der Welt.
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1: Die Nachrichten von SRF um 18 Uhr mit Marco Koller. Guten Abend. In Deutschland suchen die CDU und Bundeskanzler Friedrich Merz Auswege aus der Krise nach den letzten Wahlniederlagen. In Frankreich haben die Gefrierschränke in zahlreichen Supermärkten wegen eines Hackerangriffs plötzlich nicht mehr gekühlt, sondern geheizt. Und dann geht es noch um Smart Glasses, also Brillen mit eingebauten Kameras. In Schwimmbädern sollen diese verboten werden, fordern die zuständigen Verbände. Und das Wetter morgen zuerst sonnig, dann bewölkt und teils auch nass bei 16 Grad. Nach den deutlichen Wahlniederlagen der letzten Wochen stecken die deutsche Regierungspartei CDU und ihr Kanzler Friedrich Merz tief in der Krise. Gestern und heute hat die Parteispitze beraten, wie die CDU zu alter Stärke zurückfinden kann. Dabei habe man sich auf drei Bereiche fokussiert, sagte Kanzler Merz anschließend vor den Medien.
2: Erstens, was muss getan werden, um ein bezahlbares Leben in Deutschland zu ermöglichen? Zweitens, wie können wir für mehr Gerechtigkeit in Deutschland sorgen? Und schließlich drittens, wie ist mehr Sicherheit in unserem Land im umfassenden Sinne des Wortes möglich?
1: Das Leben sei in den letzten Jahren teurer geworden, sagte Merz. Um dem entgegenzuwirken, wolle die CDU ein Versprechen einlösen, das sie schon vor einem Jahr gegeben habe, dass die Stromsteuer auf die europäische Mindesthöhe gesenkt wird.
2: Sie wissen, das ist eine Zusage, die wir bis heute nicht eingehalten haben. Wir wollen damit nicht nur Entlastung ermöglichen, sondern wir wollen auch die Glaubwürdigkeitslücke schließen, die sich aus dieser Entscheidung im letzten Jahr für uns alle ergeben hat.
1: Auch die schon beschlossene Entlastung bei den Treibstoffpreisen sei ein wichtiges Zeichen in diese Richtung gewesen, sagte Merz weiter. In Frankreich müssen hunderte Supermärkte viele Lebensmittel entsorgen. Grund dafür ist ein Cyberangriff auf Kühl- und Gefrierschränke. Aus Paris berichtet Kai Rienecke von der ARD.
3: Die Hacker sollen die online gesteuerten, vernetzten Kühlanlagen des dänischen Herstellers Danfoss mitten in der Nacht so umprogrammiert haben, dass nicht nur eine komplette Enteisung in den französischen Supermärkten ausgelöst wurde. Die Täter stellten die Temperatur sogar auf plus 50 Grad ein, sodass heute Morgen aus den Kühlregalen Wärme ausgetreten sein soll. Teilweise kam es sogar zu kleineren Bränden, so die Staatsanwaltschaft in Paris. Die französische Supermarktkette Intermarché teilte mit, dass in den bis zu 200 betroffenen Märkten jeweils alle frischen und tiefgekühlten Waren weggeschmissen werden mussten. Nach Medienberichten sollen auch die Supermarktketten Leclerc, Carrefour und Monoprix betroffen sein. Auch die Kooperative der Super-Ü-Filialen bestätigte die Cyberattacke. Ihr Vorstandschef sprach von einem besonders schweren und so noch nie dagewesenen Anschlag auf die Lebensmittelversorgung der Franzosen. Genaue Zahlen über die entstandenen Schäden sind noch nicht bekannt. Die französische Agentur für die Abwehr von Cyberkriminalität hat die Ermittlungen aufgenommen. Noch gibt es keinerlei Hinweise auf die Täter.
1: Am Flughafen der saudi-arabischen Hauptstadt Riad bleibt der Flugbetrieb bis mindestens am Samstagabend eingestellt, als Folge der heftigen Raketenangriffe vom Wochenende. Das heißt es in einer Mitteilung an das Flugpersonal. Die saudischen Behörden sagen derweil, es würden Maßnahmen umgesetzt, um die Sicherheit zu garantieren. Zahlreiche Fluggesellschaften haben ihre Flüge nach Riad auch über das Wochenende hinaus bereits abgesagt. Der internationale Flughafen von Riad war am Wochenende zweimal von Raketen getroffen worden. 14 Menschen kamen ums Leben. Saudi-Arabien macht die Houthi-Rebellen aus dem Jemen dafür verantwortlich. Sogenannte Smart Glasses helfen den Menschen nicht nur dabei, schärfer zu sehen oder die Sonne abzudunkeln. Diese Brillen können auch selbst sehen. Mit winzigen Kameras, die in der Fassung eingebaut sind und die Umgebung filmen. Oft kann man kaum erkennen, dass die Brillen eine eingebaute Kamera haben. Darum schlagen nun verschiedene Buddy-Verbände Alarm. Simon Richle berichtet.
4: Mit dem Aufkommen dieser Smart Glasses und auch anderer Minikameras sei es einfacher geworden, die Besucherinnen und Besucher in Buddies, Saunen und generell in Umkleidebereichen zu filmen. Davor warnen der Schweizer Badmeisterverband, der Verband der Hallen und Freibäder sowie der Schweizer Saunabund. Gemeinsam fordern sie, dass die Städte und Gemeinden in der Schweiz ihre Badeordnungen anpassen und Smart Glasses und ähnliche Geräte explizit verbieten. So soll die Privatsphäre der Menschen in den Badis geschützt und Rechtssicherheit geschaffen werden. In den vergangenen Monaten waren die smarten Brillen in den Schweizer Badis schon mehrfach Thema, auch in der Politik. In Bern, Zürich und anderen Städten sind Vorstöße eingereicht worden, die ein Verbot von Smart Glasses in Badis und Sportanlagen fordern.
1: Dann kommen wir zu den aktuellen Börsendaten von SIX. Der Swiss Market Index schließt heute bei 13.878 Punkten. Das ist ein Plus von 0,7%. Der Dow Jones Index in New York steigt um 0,5%. Der Euro wird zu 93,14 gehandelt und der Dollar kostet zurzeit 83,47. Soweit die Meldungen.
5: Es ist recht mild, Silvan Rausch, blitzen so?
6: Nein, es kühlt jetzt heute Abend recht schnell ab und bis morgen kühlt es sogar so stark ab, dass es Bodenfrost gibt. Nach einem sonnigen Morgen übernehmen den Mond im Verlauf des Tages Wolken, Zepter und ab Nachmittag sind auch ein paar Regentropfen möglich.
5: SRF Verkehrsinfo von 18.06 Uhr. Stau auf folgenden Strecken in der Region Zürich. Auf dem Nordring Richtung Bern ab dem Brütiseller Kreuz. Auf dem Westring Richtung Gubristunnel ab Burdorf Nord. Im Aargau auf der A1 Richtung Bern zwischen Spreitenbach und Baden West. Weiter Richtung Bern zwischen Magenwil und Aarau Ost wegen eines Unfalls. Das Astra empfiehlt Reisenden aus Zürich ab Bierfeld via A3 Rheinfelden nach Bern zu fahren. Dann in der Region Basel auf der A2 Richtung Deutschland ab dem Schweizer Halle-Tunnel Richtung Luzern zwischen Hagnau und Aug. Sowie im Jura auf der A16 Richtung Delémont zwischen Biel, Bötzingenfeld und Saint-Sébon Süd.
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5: Heute Nacht um 7 Uhr passiert mal wieder Magie. Warum das ich jetzt schon weiss? Weil Live-Musik am Radio immer irgendwie magisch ist. Unser SRF 3 Best Talent vom Oktober, Elena Fluri, ist da und spielt eben live. Vorher kommt sie bei mir vorbei, das macht sie auf die 4. ab 6.

0: Wir sind unterwegs in diesem Montagabend und Montag ist ja normalerweise so, wir bringen mal den ersten Tag vor Woche durch und nachher sind wir froh, wenn die Dienstag ist. Heute ist alles ein bisschen anders. Heute haben wir nämlich nach der 7. sind auch hier live zu Gast. Songwriterin, Schauspielerin, 29 geworden, in London daheim, Teilzeit Hundemama, SRF 3 Best Talent und heute hier. Herzlich willkommen, Elena Fluri.
1: Danke vielmals, freut mich sehr, dass.
0: Was von dieser sehr kurzen Beschreibung passt jetzt am besten zu dir in die aktuelle Situation?
1: Ja, jetzt gerade Musikerin und Sängerin, für das bin ich ja da.
0: Unbedingt, SRF 3 Best Talent. 12 Tage lang bist du in unserer Familie aufgenommen, wir sagen immer, es ist eine grosse Familie, die SRF 3 Best Talent Family. Wie ist es?
1: Mega lässig. Ich will da gar nicht mehr gehen. Können wir 2 Minuten raus machen?
0: Nein, das muss man ein bisschen dealen, aber ich glaube, das ist schwierig.
1: Kannst du ein gutes Wort einlegen?
0: Ja, das mache ich sofort, nachher gerade sofort. Ich renne gerade raus. Du bist normalerweise in London daheim, heute bei uns. Wir bieten natürlich diesen Monat unseren SRF 3 Best Talents, aber wir verlangen ein bisschen etwas, unter anderem eine Live-Session. Mhm. Und ich habe schon manchmal miterlebt, so ein bisschen aus der Ferne, also aus der Ferne, es ist gerade hinter der Glasscheibe, hinter dir, wo ihr da am Aufbauen seid. Und häufig kommt einfach das Talent mit der Gitarre oder nimmt noch einen Musiker mit. Und du bist so aufgelaufen heute Abend. Somit. Also nicht ganz können zählen. Du hast mir gesagt, du plus 6 Leute.
1: Richtig.
0: Wer ist alles dabei?
1: Richtig.
0: Also warum so viel und wie?
1: Ich habe einfach so eine coole Band, dass ich einfach gefunden habe, ich kann mich gar nicht entscheiden und soll jetzt wer mitnehmen oder nicht mitnehmen. Und ich habe einfach gefunden, weißt du was, jetzt... Ja, ich gehe da rein.
0: Es ist ja nicht so, dass wir nicht Platz haben. Das ist nicht grossartig ausgesehen. Ist das etwas, was du häufig... Du bist, mit diesen Leuten bist du immer unterwegs? Oder wie muss ich mir das vorstellen?
1: Nein, es ist noch ganz frisch, die Zusammenstellung. Aber ich hatte eine Plattentaufe für meine EP im September. Und für die halt eine Band zusammengestellt. Und ich habe so Freude an dieser Band, dass die jetzt einfach alle auch noch haben müssen mitkommen.
0: Sie werden zukünftig mit dir unterwegs sein.
1: Ja, ich wünsche es mir. Sie sind wirklich, sie können etwas.
0: Ich habe vorhin gesagt, ich finde es immer sehr magisch. Es passiert immer irgendwie ein bisschen Magie, wenn Live-Musik gespielt wird am Radio. Das kommt für mich, für meine Freunde viel zu selten vor. Ich liebe das sehr fest. Was planst du magisches? Was passiert bei dir? Oder bei euch?
1: Wir bringen 5 Tracks von meiner EP und ein bisschen andere Arrangements, als was man kennt so von der Aufnahme. Ein bisschen intimer und ein bisschen, ja, ein bisschen, vielleicht ein bisschen zugewandter. Obwohl, es sieht noch viel aus, ich weiss es. Wir sind siebte, aber wir tun sehr, sehr gezielt jedes Instrument einsetzen. Und ja, einfach ein bisschen anders, als was man wie mit Songs kennt, wenn man sie schon auf der EP gehört hat.
0: Und wenn man sie schon jetzt bei uns 12 Tage lang immer wieder gehört hat. Es klingt heute nach der 7. ein bisschen anders in unserer schweizermusiksendung.ch. Heute ganz im Zeichen von der Elena Fluri, unserem SRF 3 Best Talent. Mega schön, bist du da. Ich lasse dich auch springen, die aus der Probe geholt. Und wir freuen uns sehr in guten 40 Minuten.
1: Ich freue mich auch sehr.

0: wunderbare Stefanie Heinzmann, da auf SRF 3. Und jetzt gibt es Kurznachrichten mit Marco Koller.
1: Der deutsche Bundeskanzler Friedrich Merz hat vor den Medien gesagt, wie er seine CDU nach den letzten Wahlniederlagen aus der Krise führen will. Gerechtigkeit, Sicherheit und bezahlbares Leben. Das seien die drei Bereiche, auf die er fokussieren wolle. Außerdem solle die Stromsteuer auf die europäische Mindesthöhe gesenkt werden. Am Flughafen der saudi-arabischen Hauptstadt Riad bleibt der Flugbetrieb bis mindestens am Samstagabend eingestellt. Grund dafür sind die heftigen Raketenangriffe vom Wochenende. Die saudischen Behörden kündigten derweil Maßnahmen an, um die Sicherheit zu garantieren. Zahlreiche Fluggesellschaften haben ihre Flüge nach Riad über das Wochenende hinaus bereits abgesagt. In Frankreich müssen hunderte Supermärkte viele Lebensmittel entsorgen nach einem Cyberangriff auf Kühl- und Gefrierschränke. Bei diesen wurde in der Nacht die Kühltemperatur plötzlich höher eingestellt. Mehrere Supermarktketten bestätigten den Cyberangriff. Dieser habe sich gegen einen dänischen Softwaredienstleister gerichtet, mit dem man für die Kühlsysteme zusammenarbeite.
0: Der Beste der Welt werden, das wollen doch eigentlich alle. 29 Männer haben es im Tennis bis jetzt geschafft, Adrian Arnett.
2: Der Erste, der erst war in der Weltrangliste des Tennis, war 1973 der Ilia Nastase von Rumänien. Der 29. und bis jetzt Letzte der Yannick Sinner von Italien. Er ist im Moment verletzt und darum ist schon länger klar gewesen, dass er noch in diesem Jahr überholt wird. Nur noch nicht von wem. Heute am Nachmittag hat jetzt der Carlos Alcaraz Shanghai gerade seinen ersten Match verloren gegen den Sisu Bers von Belgien. Und darum ist jetzt klar, nicht der Alcaraz wird es eins, sondern ein neuer. Der 30. an der Spitze, das ist der Alexander Zverev. Frühestens in ein paar Wochen am Turnier zu Wien, spätestens Ende Jahr überholt er den Yannick Sinner. Der Zverev ist der zweite Spieler von Deutschland nach dem Boris Becker, der dann sagen kann, ich bin der Beste der Welt.
0: Welche sind die drei wichtigsten Sachen vom Wetter morgen, Silvan Rusch?
3: Zum einen starten wir morgen recht frisch in den Morgen mit Bodenfrost. Das sind Händchen auf dem Velo also eine Überlegung wert. Und dann scheint die Sonne morgen vor allem am Morgen. Das führt schon zum dritten und letzten Punkt, weil am Vormittag ziehen von Nordwesten her Wolken auf, die am Nachmittag und Abend auch ein bisschen Regen bringen
0: können. SRF Verkehrsinfo von 18.33 Uhr in der Region Zürich auf der A1 Richtung Zürich. Stau zwischen Blecki und Affolter normal bis wegen eines Unfalls auf der Überholspur. Im Aargau auf der A1 Richtung Bern eine Stunde mehr Fahrzeit ab Birfeld bis Aarau-Ost wegen Bergungsarbeiten. Bitte bilden Sie eine Rettungsgasse. Das Astra empfiehlt Reisenden aus Zürich ab Birfeld via A3 Rheinfelden nach Bern zu fahren. Und Stau in der Region Basel auf der A2 Richtung Deutschland ab dem Schweizer Halle-Tunnel.
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0: Guten Montagabend wünsche ich. Ich bin Jenny Herren. Schauen Sie mir zusammen unterwegs. Das ist Kim. Is it any wonder?

0: Dreaming and Drowning, das ist Linda Wolf, gehört auf SRF 3. Wir reden von Rauchen, Sonnenbrand, zu viel Alkohol, zu wenig Bewegung. Das wissen wir, das kann auch Krebs verursachen. Was ich aber nicht auf dem Schirm hatte, ist, dass auch Infektionen zu Krebs führen können. Und zwar in jedem achten Fall weltweit. Was da genau in unserem Körper passiert, hat uns heute Christian von Burg von der SRF Wissenschaftsredaktion erklärt.
1: Ja, das sind ganz unterschiedliche Mechanismen. Ein paar Erreger können direkt in die Funktion und mit dem ins Erbgut der Zellen eingreifen. Andere wiederum verursachen chronische Entzündungen oder sie schwächen das Immunsystem. Das sind Prozesse, die Jahre oder Jahrzehnte dauern können. Das ist also nicht eine Infektion und zack, man kommt Krebs über. Das geht lang. Die Infektionen erhöhen die Wahrscheinlichkeit, dass in den Zellen Veränderungen stattfinden, wo wiederum die Entwicklung von einem Tumor dann begünstigt.
0: Es sind eine ganze Reihe von Infektionskrankheiten, die da langfristige Auswirkungen haben können.
1: Helicobacter pylori zum Beispiel, ein Bakterium, das den Magen besiedelt. Das führt zu einer chronischen Magenschleimhautentzündung. Bei den meisten gibt es keine grosse Beschwerde. Aber eine langanhaltende Infektion kann zu Magenkrebs führen. Oder dann ein humane Papillomavirus oder Hepatitis B oder C oder das Epstein-Barr-Virus. Insgesamt 12 infektiöse Erreger haben die Forscher in einer Studie untersucht, wo vor kurzem im Lancet Oncology publiziert worden ist.
0: Ja, und die Erkenntnis zeigt eben, dass Prävention etwas bringt.
1: Es gibt zum Beispiel gegen das humane Papillomavirus einen Impfstoff. Allerdings sind in der Schweiz erst etwa 70% der Mädchen und 40% der Buben geimpft. Hepatitis B und C, die zu Leberkrebs führen können, kann man mit antiviralen Medikamenten behandeln. Und Helicobacter pylori, wo zu Magenkrebs führen kann, kann man diagnostizieren und behandeln. Man kann also zumindest bei einem Teil von diesen möglichen Krebserkrankungen vorbeugend etwas machen. Und da bringt es total, wie die Zahlen zeigen. In Europa, wo man medizinisch gut versorgt ist, gibt es nur noch etwa 5% von allen Krebsfällen wegen Infektionen. In Ostasien oder Südsahara-Afrika hingegen, wo viel so Impfungen und Behandlungen fehlen, dort liegt der Anteil viel höher, etwa 5-mal so hoch, bis zu 25%.
0: Der Christian von Burg zur Thematik Krebserkrankungen durch Infektionen. Der findet einen ausführlichen Artikel dazu auf srf.ch.

0: Olivia Dean, so easy to fall in love. Und so easy für einen guten Konzertabend ist so da.
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0: Zum Beispiel beim Bass.
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0: Da hören wir noch mit Brot und er mit manchmal schon ein bisschen feiner.

0: aktuelle Album heisst Brot. Er isst am liebsten Sauerteigbrot mit Baumnuss aus der Bäckerei von seiner Schwäne. Und wenn wir über richtig guten Hip-Hop reden, dann tönt es für ihn so.
1: Wenn du es eh unter Hip-Hop verstehst, eigene Sprache, eigenen Style, sich selber zu sein, sich nicht zu verleugnen, niemand anderem in den Garten schiffen. Also natürlich kann man einen anderen als Bein pinkeln, aber die nicht vom anderen Garten zu bedienen, sondern nur von deinem. Das ist für mich echter Hip-Hop. Und trifft den Tag. Trifft den Tag. Wenn du nicht triffst, hast du nichts verloren. Dann kannst du das Gescheiteste auf dieser Erde rauslassen. Aber dann schreib ein Buch.
0: Voilà. Live ist er zu sehen und zu hören am 16. Oktober im Sussal zu Bern. Und dann gibt es Live-Musik, die mit sehr viel Leidenschaft daherkommt. Dass es vom ersten Ton an klar ist, das gibt einen richtig guten Abend. You were always there. Open Season aus Bern, das ganze Jahr mit Summer Vibes unterwegs und Musik machen sie nur wegen dem Konzert.
2: Wir haben das Konzert von Tag 1 an haben wir es wegen dem Konzert gemacht. Wir gehen ins Studio wegen dem Konzert, ich bin hier im Radio wegen dem Konzert. Ich will, dass die Leute an Konzert gehen, dass wir Konzert spielen können. Wir lieben das. Also wir würden ohne Konzert gäbe es wahrscheinlich gar keine Musik von uns. Es ist wirklich, wir machen alles für den Moment, das Konzert.
0: Geht sie schauen und hören. Am Freitag an ihr Schürz Luzern. Dann sind sie am Samstag im Ebullion in Bül und am Samstag, am 19.12., das geht noch einen Moment, sind sie ihr Kaffeebar Mokka zu tun.
3: Wie geht die Verführung? Lohn Ledig hat es uns gezeigt.
4: In diesem Fall muss ich dich nicht fragen, ob du führst. Kannst mir die Ziege mit den Fingern anzünden. Sie sind mit dem Fußspielen, willst du nicht wirklich.
3: Die wichtigste Nummer bei einem Notfall. Lohn Ledig hat es uns gesagt.
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3: Aber sie beweisen auch, dass man eine Krise als Chance so nehmen kann. Und mit genau dem sechsten Album gehen die Berner im Herbst wieder auf Clubtour.
5: Also live spielen ist neben Songs machen einfach irgendwie das Tollste am Musik machen, finde ich.
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3: Und ihre Fans freut es. Lo und Ledig, eine Liveband, die überzeugt. Nicht nur an den grossen Festivals, sondern auch im Club. Und jetzt im Herbst wieder auf Clubtour.
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0: www.srf3.ch, heute mit Live-Musik von unserem aktuellen SRF 3 Best Talent, Elena Flori. Und Danik Leonard übernimmt. Ich bin Jenny Ehren. Heute einen guten Abend auf SRF 3.
1: Die Nachrichten von SRF vom 19 Uhr mit Lara Christen. Die Zahl der Schülerproteste in Frankreich ist weiter zurückgegangen. Die Proteste könnten sich aber bereits morgen wieder ausweiten. Heute waren noch rund 130 Schulen geschlossen, wie das Bildungsministerium mitteilte. Damit waren über 96% der Gymnasien geöffnet. Das Ministerium beklagt derweil aber eine Zunahme der Gewalt. Allein heute Morgen seien 8 Schulbeschäftigte verletzt worden. Bereits morgen könnten deutlich mehr Schulen geschlossen bleiben. Es wurde zu einem weiteren Protesttag aufgerufen. Auch Lehrergewerkschaften haben zum Streik aufgerufen. Seit Wochen wird in Frankreich protestiert gegen den schlechten Zustand der Schulgebäude und gegen Unterrichtsausfälle. Zu 2 Kurzmeldungen. Wir bleiben zunächst in Frankreich. Dort müssen hunderte Supermärkte viele Lebensmittel entsorgen nach einem Cyberangriff auf Kühl- und Gefrierschränke. Bei diesen wurde in der Nacht die Kühltemperatur plötzlich höher gestellt. Mehrere Supermarktketten bestätigten den Cyberangriff. Dieser habe sich gegen einen dänischen Softwaredienstleister gerichtet, mit dem man für die Kühlsysteme zusammenarbeitet. Und Papst Leo hat alle Audienzen bis am 20. Oktober abgesagt, das teilte der Vatikan mit. Grund dafür ist eine Operation an seiner Lunge. Der Papst hatte gestern bekannt gegeben, dass in seiner Lunge ein kleiner Knoten gefunden wurde. Das Oberhaupt der katholischen Kirche soll morgen im Spital in Rom aufgenommen werden. Wann die Operation stattfindet, ist nicht bekannt. Am Flughafen der saudi-arabischen Hauptstadt Riad bleibt der Flugbetrieb bis mindestens am Samstagabend eingestellt, als Folge der heftigen Raketenangriffe vom Wochenende. Das heißt es in einer Mitteilung an das Flugpersonal. Die saudischen Behörden sagen derweil, es würden Maßnahmen umgesetzt, um die Sicherheit zu garantieren. Zahlreiche Fluggesellschaften haben ihre Flüge nach Riad über das Wochenende hinaus bereits abgesagt. Der internationale Flughafen von Riad war am Wochenende 2-mal von Raketen getroffen worden. 14 Menschen kamen ums Leben. Saudi-Arabien macht die Houthi-Rebellen aus dem Jemen dafür verantwortlich. Das Wetter. Morgen ist es zunächst sonnig, danach wird es im Norden zunehmend bewölkt und lokal nass bei 16 Grad. Im Süden gibt es 20 Grad. Das waren Nachrichten von Radio SRF. Verantwortlich Frank Estermann.
2: SRF Verkehrsinfo von 19.02 in der Region Zürich. Auf der A4 Richtung Zürich stockender Verkehr zwischen Blegi und Affoltern am Albis. Die Unfallstelle wurde geräumt. Im Aargau auf der A1 Richtung Bern Stau zwischen Bierfeld und Aarau Ost. Die Unfallstelle wurde ebenfalls geräumt. Und Stau in der Region Basel auf der A2 Richtung Deutschland ab Hagnau.
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2: Ein Privatkonzert. Dort, wo ihr jetzt gerade sind, um zuhören, das gibt es heute. Vielleicht sind ihr im Auto am Heimfahren, in der Küche am Schnetzeln, im Schulzimmer irgendwie noch Prüfung von morgen am Vorbereiten. Keine Ahnung, wo ihr gerade sind. Oder Elena Flori, wo bist du typischerweise am Montag am 7. Wenn nicht gerade da bei uns im Radiostudio?
4: Wahrscheinlich am Znachtkochen im Fall. Das ist doch so perfekt, die Znachtkochzeit.
2: Es ist auch super, dass man heute beim Znachtkochen vielleicht dir zuhören kann.
4: Das ist eigentlich ideal, würde ich sagen.
2: Elena Flori ist das. Best Talent von diesem Monat, Oktober, heute Gastein.ch. Was kochst du einmal gern? Wenn du etwas kochst, also am Montag?
4: Also am Montag, ich finde, jetzt ist es wieder mega kalt geworden, darum wahrscheinlich so ein Curry oder so. Etwas, was mir ein bisschen warm gibt.
2: Guter Input, ich bekomme gerade rum.
4: Ich habe jetzt einfach gedacht, so, reden wir nicht drüber.
2: Vielleicht sind ja noch Leute am Heimfahren und haben noch einen Input gebraucht. Dann wäre das jetzt zum Beispiel eben so ein feines Curry.
4: Das wäre es jetzt.
2: Elena Flori ist aber nicht da, um nur Curry-Vorschläge zu bringen. Hast du noch genauere Vorschläge, nur einen spezifischen?
4: Ah, willst du es noch konkret? Ja, also alles ist möglich. Ein grünes Curry oder vielleicht ein Linsen-Curry, auch fein. Also eigentlich Curry, das kannst du eigentlich alles machen. Geht
2: also,
4: immer.
2: Also ein guter Miteinander, falls es ein Curry gibt. Elena Flori ist nicht nur da, um euch Inspiration zu geben für die Küche, sondern sie spielt eine Live-Session, eben ein Privatkonzert für uns alle. Und wir freuen uns wahnsinnig fest. Die Musik ist auch noch dabei, die du gerne hörst. Es ist eine volle Stunde, es ist eine Elena Fluri Stunde.
4: Let's go, es geht ab.
2: Startet immer mit einem von dir. Das ist Winter Soul.

0: Der Blick am Fluchen. Ist das der Grund, warum du diesen Song mitgenommen hast, Elena Fluri?
1: Nein, der Song ist einfach so Kindheit für mich. Ich finde, der Blick, der hat so einen Witz und so einen Humor. Und ich finde, so, er schreibt so witzig und er hat so eine krasse Zürichschnur. Und ich finde es einfach, irgendwie holt mich der einfach ab.
0: Also es ist nicht nur das Fluchen, es ist auch alles rundherum.
1: Es ist trotzdem Fluchen.
0: Und warum genau der Song? Weil der so viel Witz drin hat?
1: Der ist so witzig. Ich finde, sie so gut gemacht. Und so irgendwie so der Fight zwischen allen und alle irgendwie haben ihre Gründe. Aber irgendwie, ich finde es wirklich clever. Wirklich
0: Elena Fluri ist heute da. Es ist ihre.ch-Stunde. Oh, ist das SRF 3 Best Talent von diesem Monat Oktober. Von deinem Geburtstagsmonat auch noch.
1: Richtig.
0: Du hast eben tatsächlich etwas gemeinsam mit dem Blick. Ihr habt beide erst gerade Geburtstag gefeiert.
1: Der Blick ist auch wahr, oder was?
0: Am 30. September hat er. Ist das auch wahr?
1: Ja.
0: Schau jetzt.
1: Schau da. Siehst du?
0: Er ist aber 50 geworden.
1: Ich nicht.
0: Er ist am 30. September 50 geworden. Du ein paar Tage später, am 6. Oktober 29. Wie war der Geburtstag?
1: Mega schön. Sehr gemütlich. Ich war da. Und habe sehr entspannt. Ich muss sagen, ich habe mega ausgeschlafen. Ich habe einfach gefunden, so morgen wird jetzt einfach geschlafen. Und zwar so lange, wie ich nur kann. Weil ich mir das so richtig gegönnt habe. Das war richtig nice. Und dann mega fein zu Morgen gegessen. Und dann am Abend bin ich mit Kollegen und Kolleginnen und meiner Schwester gehen zur Nacht essen. Das war sehr herzig.
0: Genau so, wie so ein Geburtstag muss sein.
1: Es war einfach, es war Perle. Es war perfekt.
0: Wenn du sagst, wie hast du lange geschlafen? Wie lange?
1: Bis um 12 Uhr bin ich im Bett. Ich bin im Bett. Aber bis um 11 Uhr habe ich nicht geschlafen. Aber ich muss sagen, ich bin um 7:30 Mal aufgewacht und habe gefunden, nein, heute nicht. Heute einfach nicht. Und dann bin ich nochmal eingeschlafen.
0: Ist das ein Kennzeichen von Wagen, dass sie lange schlafen können?
1: Ich glaube, ich bin auch ein bisschen übermüdet, muss ich ehrlich sagen, weil auf dem Weg dahin bin ich irgendwie um 3:45 aus dem Haus am Morgen. Und ich glaube, ich habe einfach Nachholbedarf gehabt und ich habe gefunden, wann besser nachholen als an meinem Geburtstag.
0: Darf man sich das so richtig erleben? Du hast gesagt, du bist da gewesen, das ist, weil du eigentlich in London wohnst,
1: genau.
0: London lebst. Jetzt diesen Monat, Oktober, eben, das ist dein Geburtstag, du bist SRF 3 Best Talent, du bist ab und zu da bei uns zu Besuch. Wo verbringst du den inner? In London oder in der Schweiz?
1: Ja, jetzt schon da. Wäre ja schade, wenn nicht.
0: Also so, aber gleich ein bisschen hier und her, oder?
1: Nein, jetzt bin ich eigentlich viel da und dann gehe ich dann irgendwann wieder. Aber eigentlich nicht so hier und her, sondern ich habe einfach gefunden, jetzt bin ich viel da diesen Monat, weil ich muss es auch ein bisschen
0: geniessen. Das ist Elena Fluri in der Schweiz Monat.
1: Genau, jetzt wird es so ein bisschen gefeiert und ein bisschen gut ausgeschlafen und dann geht es wieder an die Arbeit.
0: Den 12. Oktober haben wir heute. Du bist schon ein paar Tage Best Talent und heute hören wir dich live spielen.
1: Ja, ich freue mich.
0: Bist du mit einer halben Schulklasse da in der Du hast schon gesagt, 7 Leute sind da, also du und 6 Bandmitglieder.
1: Ja.
0: Freust dich?
1: Ich freue mich sehr. Und ich habe so coole Unterstützung. Es macht natürlich viel mehr Spass, wenn man so coole Leute dabei hat und so gemeinsam ist. Das macht natürlich alles noch viel besser.
0: Da freuen wir uns sehr, sehr fest. Wir geben uns den Faber. Und in dieser Zeit hast du Zeit, um schnell übergehen und nachher live singen. Bis bald.
1: Danke. Bis dann.

0: Mitgebracht ist der Faber worden von der Elena Fleury, unserem Best Talent vom Oktober, wo jetzt wirklich vor 30 Sekunden in die Live-Lounge reingerannt ist mit den Hosen, die sie umgezogen hat. Sitzen
1: Sie? Sie sitzen, wir sind ready.
0: Ihr dürft die Hosen anschauen auf srf3.ch. Dort haben wir nämlich eine Live-Lounge-Studiokamera und der Elena Fleury und der ganze Band. Sie hat nämlich 6 Leute noch dabei, können zuschauen. Die Melanie und Lea, die singen, der Rich an der Gitarre, Benjamin am Bass, Krieg an der Keys und der Diego am Schlagzeug. Und eben die Elena und ihre Hose. Ein Oberteil hat sie auch noch. Ich wünsche euch ganz, ganz viel Spass. Das ist die Live-Session.
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1: Sind wir noch nicht fertig gewesen?
2: Ich habe nur keinen Applaus erwartet.
1: Jetzt hat sie mich gerade so angeschaut. Uiuiui, nein, ja, es ist ein eingespielter Applaus, aber er kommt das auch von außen, habe ich da erfahren. Auf 079 308 33 33. Der Adolf schreibt zum Beispiel: Fantastisch, danke, Elena.
2: Danke, Adolf.
1: Danke vielmals. Danke Elena, Fluri und Band, eine Live-Session am Montagabend, die ihr hier gehört, auf srf3.ch. Wunderschön. Und weil sie so schön gesungen haben, hat sie gerade alle Strassen weggefegt. Alle Staus haben sich aufgelöst. Das ist eine Verkehrsinfo von 19.30 Uhr. Es liegen zurzeit keine Meldungen über größere Störungen vor. Gute Fahrt miteinander. Mein Name ist Annik Leonhardt. Elena Fluri ist in the house und sie hat Musik, die sie selber singt und Musik, die sie uns schenkt. Dabei Tuatena zum Beispiel mit dem Song «Denken».

0: geschenkt bekommen. Haben wir den von Elena Fluri, zu Athena, mit denken, warum hast du den reingeschmuggelt in unsere Playlist heute Abend?
1: Es ist so ein schöner Song. Und ich finde auch, die Chörli sind so, der holt mich irgendwie mega ab und berührt mich. So soll es doch sein.
0: So, Athena haben wir gehört, aber noch vorher haben wir dich gehört singen live. Unser Best Talent vom Oktober. Am 7. stehen sie hier in der Live Lounge und spielen live hier im Punkt.ch. Elena Fluri mit Band sind noch nicht fertig. Es waren jetzt mal 3 Songs gewesen, aber wir hören noch 2.
1: Richtig, richtig, richtig.
0: Wie geht es dir nach den ersten 3 Songs?
1: Ja, hat Spass gemacht. Es ist irgendwie so geflogen alles. Plötzlich sind 3 Songs durch und man ist so, ah krass, okay, ja, Pause, okay.
0: Dann wieder überrennen und dann wieder zurück.
1: Ja, das ist die und dann.
0: Auch ein kleiner Stress, den wir bei dieser Sendung haben.
1: Aber so floriere ich, das ist gut.
0: Tatsächlich?
1: Ja, das ist so, dann merkt man gar nicht, also man kann gar nicht nervös sein, man hat gar keine Zeit, um eigentlich einen Moment zu überlegen, sondern man muss einfach machen.
0: Das stimmt, du bist einfach hin und her geschickt. Wie ist das sonst? Super. An Konzert hast du nicht länger Zeit, um nervös zu sein?
1: Also, ich muss sagen, mit der Nervosität, ich habe es glaube ich, im Griff, vielleicht lasse ich sie einfach nicht zu, aber als ich unhöhnen nervös war, war an meiner Plattentaufe. Weil das halt das erste Mal war, wo ich so etwas auf die Beine gestellt habe und dann ich einfach gewusst habe, so die Leute, viele von denen, nicht alle, weil die Eleni war Vorband, mega, mega, mega lässige Sängerin. Und es hat natürlich Leute gegeben, die für sie dort waren, aber es hat natürlich auch viele gegeben, wo ich gewusst habe, die sind jetzt da wegen mir. Und zum Teil kenne ich sie, zum Teil kenne ich sie nicht. Und dann bin ich schon, muss ich sagen, also, und dann habe ich den Ticket-Sale-Link angeschaut und es sind viel mehr Tickets verkauft worden, als ich gedacht habe.
0: Also ich, gut.
1: Also gut, mega gut. Und plötzlich bin ich so, oh mein Gott, was habe ich gemacht? So, ich habe einfach... und jetzt muss ich da durch. Und dann finde ich wirklich, muss ich sagen, also die ersten 5 Minuten, bevor ich auf die Bühne gegangen bin, habe ich so gedacht, oh mein Gott, muss ich? Muss ich das jetzt? Also muss ich jetzt wirklich? Und dann aber der Moment im Fall, wo du auf die Bühne gehst und den ersten Ton schon alles vergessen. Schon alles wirklich.
0: Ist ja auch schön, wenn man so kann, die Nervosität irgendwie mittragen kann. Und es dann geniessen. Also ich nehme an, es ist nachher alles gut gegangen, so wie bei uns.
1: Ja, es hat mega Spass gemacht. Es war ein mega schöner Abend. Und schlussendlich, glaube ich, gibt es dir ein einen Kick. Den Kick, den brauchst
0: du. Ja, das kann auch sein. Du hast momentan gar kein Konzert. Also das letzte war eben deine Plattentreffe. Und heute da hören wir dich live, ein privates Konzert für alle, die .ch hören heute Abend. Vermisst du das Live-Konzert spielen?
1: Ich liebe live spielen. Also darum habe ich glaube auch wirklich meine ganze Band dabei. Weil ich einfach finde, es macht so Spass, so zusammenspielen. Und es kommt alles auch nochmal anders zum Leben. Man kann irgendwie neue Arrangements machen. Man kann irgendwie das. Ja, es lebt irgendwie weiter, was ich mega, mega gerne mache. Und ich liebe einfach Live-Musik allgemein.
0: Das ist doch ein guter Satz, dass wir uns einfach wieder vorfreuen auf die nächsten 2 Songs. Elena Fluri ist noch da, spielt nachher Ancient und Like You Do. Und wir freuen uns einfach.
1: Schön.

0: wenn ihr schon länger am Zuhören sind, dann wisst ihr, es erwartet euch jetzt nochmal Magie. Und wenn ihr erst gerade eingeschaltet habt, ihr seid auf SRF 3 im .ch heute an einem magischen Montagabend. Die Elena Fluri, unser Best Talent, ist nämlich im Haus und spielt mit ihrer sechsköpfigen Band Songs von ihrer neuen EP. Wir hören jetzt Ancient Like You Do live gespielt da bei uns.
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So, wir kommen schon zu unserem allerletzten Song. Danke vielmals, haben wir da sein. Mega schön, haben wir eingeschaltet. Und der allerletzte Song heute heisst «Like You Do».

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1: Das ist eure gratis Hühnerhaut. An diesem Montagabend, Elena Fluri, habt ihr gerade gehört, mit Band, wahrscheinlich noch nie in so einem intimen Rahmen. Sie spielt hier im .ch eine Live-Session mit der Melanie und der Lea, die singen, der Richi an der Gitarre, der Benjamin am Bass, der Krigi an der Keys und Diego am Schlagzeug. Immer schön. Immer schön, wenn es so intim und magisch ist. Danke für eure lieben Nachrichten. Und dann schreibt auf 079 308 33 33.
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0: Florinstein.ch hat gerade gesungen mit Band. Ay, und Pamela schreibt mega Musik von der Elena. Auf 079 308 33 33. Viele Komplimente sind Ihnen geflattert. Wie geht's dir?
1: Das freut mich sehr fest. Nein, ich mache Witze, aber es freut mich wirklich sehr fest. Ja, mega cool, wenn es gut ankommt.
0: Wenn man so intim darf zuhören, da am Radio am Montagabend. Die Elena Fluri, unser Best Talent vom Oktober, haben Sie gehört auf Englisch singen. Sie kann aber auch Schweizerdeutsch. Wenn ihr den Film gesehen habt, dann haben Sie auch sogar schon Schauspieler gesehen. Wir bleiben heute aber bei der Musik. Du bist nämlich, du bist etwa alles in einer Person. Musikerin eben auf Englisch, hast aber heute Schweizer Musik mitgebracht. Und da, wenn man die Liste anschaut, ist sehr viel auf Mundart. Ist dir das aufgefallen?
1: Ja, es stimmt. Aber ich bin einfach Fan auch von Mundart. Und ich finde auch, ich habe für ewige Liebe auf Berndeutsch reden. Und ich finde auch verschiedene Dialekte, ich finde das so spannend. Und ich finde es einfach, es hat einen Charme, das Schweizerdeutsch. Und es gefällt mir gut und es bietet sich irgendwie auch an für lässige Lieder offensichtlich.
0: Hast du dir auch schon selber überlegt, ja, vielleicht kommt aber ein berndeutscher Song wäre jetzt ein bisschen speziell.
1: Das wäre ein bisschen speziell. Tatsächlich. Das haben wir noch
0: so
1: nie.
0: Ein zürichdeutscher Song vielleicht.
1: ja, das wäre schon überlegt. Aber ich bin mir so gewohnt, irgendwie meine Schreibsprache, es kommt immer auf Englisch. Aber vielleicht challenge ich mich mal. Einfach mal völlig aus meinem Komfort raus. Vielleicht wäre das mal eine Idee. Ja, offensichtlich bin ich Fan davon.
0: Ich muss mal sagen, du wohnst seit Matura gemacht hast in London, also sehr in einem englischen Umfeld. Gleich schön bist du heute hier gekommen und hast viel Mundartzähne dabei, zum Beispiel auch von der Sina. Dann geben wir uns noch kurz vor der 8.
1: Ja, unbedingt. Und der Wahl ist so Dialekt. Ich bin einfach von Dialekt. Kannst du mich einfach wirklich einfach erfreut machen, irgendwie. Ich finde das so schön.
0: Dann machen wir doch das heute Abend. Vielleicht gibt es ja dann irgendwann mal noch einen Walliser-Deutscher Song. Die Elena Fluri ist bei uns und das ist Zina.

0: Sie ist so der Hammer. Das sagt Elena über Zina, die jetzt da gerade gesungen hat, aber das sagt eben Priska über dich, Elena Fluri. Sie hat geschrieben, sie ist so der Hammer, bitte mehr von der Elena Fluri. Haben wir heute eine ganze Stunde bekommen, unser Best Talent Elena Fluri. Und du hast eben auch noch Songs mitgebracht aus der Schweiz, die du gerne hörst, zum Beispiel Zina gerade vorher. Jetzt ist es leider schon fast 8, wir haben nur noch Zeit für einen halben Song. Du darfst auswählen zwischen Mark Sway hast du noch auf der Liste, Hecht, Double Fantastic oder Helena Hallberg.
1: Oh.
0: Das ist eine schwierige Entscheidung.
1: Ja, ist wirklich schwierig. Helena.
0: Machen wir Helena Hallberg?
1: Ja.
0: Hört noch, ja, es langt wirklich nur noch für eine Minute. Von Brain is a Liar. Aber schön bist du da, Helena. Danke vielmals.
1: Danke euch.

0: war jetzt eben der halbe Song. Gewesen. Helena Hallberg heisst Sängerin, Schweizerin und Schwedin, ohne da gehört sind, im .ch. Ich bin Annik Leonhardt und das ist SRF 3.
1: Die Nachrichten von SRF vom 20 Uhr mit Lara Christen. Die Zahl der Schülerproteste in Frankreich ist weiter zurückgegangen. Proteste könnten sich aber bereits morgen wieder ausweiten. Heute waren noch rund 130 Schulen geschlossen, wie das Bildungsministerium mitteilte. Damit waren über 96% der Gymnasien geöffnet. Das Ministerium beklagt sich derweil über eine Zunahme der Gewalt. Allein heute Morgen seien 8 Schulbeschäftigte verletzt worden. Bereits morgen könnten deutlich mehr Schulen geschlossen bleiben. Es wurde zu einem weiteren Protesttag aufgerufen. Auch Lehrergewerkschaften wollen sich mit einem Streik beteiligen. Seit Wochen wird in Frankreich protestiert gegen den schlechten Zustand der Schulgebäude und gegen Unterrichtsausfälle. Zu 2 Kurzmeldungen aus dem Ausland. Am Flughafen der saudi-arabischen Hauptstadt Riad bleibt der Flugbetrieb bis mindestens am Samstagabend eingestellt. Grund dafür sind die heftigen Raketenangriffe vom Wochenende. Die saudischen Behörden kündigten derweil Maßnahmen an, um die Sicherheit zu garantieren. Zahlreiche Fluggesellschaften haben ihre Flüge nach Riad über das Wochenende hinaus bereits abgesagt. Und Papst Leo hat alle Audienzen bis am 20. Oktober abgesagt, das teilte der Vatikan mit. Grund dafür ist eine Operation an seiner Lunge. Der Papst hatte gestern bekannt gegeben, dass in seiner Lunge ein kleiner Knoten gefunden wurde. Das Oberhaupt der katholischen Kirche soll morgen im Gemelli-Spital in Rom aufgenommen werden. Wann die Operation stattfindet, ist nicht bekannt. Hinter dem geplanten Anschlag auf einen Militärstützpunkt in Großbritannien Ende September soll der Iran stecken. Nach weiteren Ermittlungen bekräftigte der britische Premierminister Andy Burnham diesen anfänglichen Verdacht heute im Parlament. Die Anschlagspläne seien höchstwahrscheinlich mit dem Iran abgesprochen gewesen und seien von den islamischen Revolutionsgarden geleitet worden. Solche Bedrohungen auf dem eigenen Gebiet werde man nicht dulden, so Burnham. Großbritannien werde gegen kriminelle Netzwerke des Irans vorgehen. Und der Premierminister kündigte neue Sanktionen an. Ende September waren mehrere Männer in der Nähe eines Luftwaffenstützpunkts festgenommen worden, dies wegen des Verdachts auf Terrorismus. Auf dem Stützpunkt waren auch US-Bomber stationiert. Der Iran hat eine Beteiligung wiederholt bestritten. Das Wetter. Morgen ist es zunächst sonnig, danach wird es im Norden zunehmend bewölkt und lokal nass bei 16 Grad. Im Süden gibt es 20 Grad. Das waren Nachrichten von Radio SRF. Verantwortlich Frank Estermann.
2: SRF Verkehrsinfo von 20.02 Uhr. Es liegen zurzeit keine Meldungen über größere Störungen vor. Gute Fahrt.
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4: Und mit dem Journalist Peter Dückeli.
5: Ich finde es sehr interessant, die Welt in der Vielfalt, wo sie eben ist, zu erfahren und darüber berichten zu dürfen.
4: Der Peter Dückeli hat knapp 6 Jahre als SRF-Korrespondent in den USA gelebt und gearbeitet.
5: Ich finde es einfach in den USA unglaublich ungezwungener und lockerer.
4: Seit ein paar Jahren ist er zurück, jetzt aber für eine Reportage nochmal in die USA gereist und hat dort unter anderem auch mit Veteranen geredet.
5: Wo sie mir erzählt haben, was es heisst, Suizidgedanken haben jeden Tag, in einer Schuld zu leben, dass sie unschuldige Menschen das Leben genommen haben. Das ist für mich unglaublich, ja, ein Stück weit auch wirklich bewegend gewesen, wie so gestandene Männer, so starke Amerikaner sich so von ihrer weichen Seite gegeben haben und wirklich gezeigt haben, was Krieg wirklich kann auslösen.
4: Es geht in dem Gespräch aber nicht nur um Amerika. Wir reden auch über den Verlust von seiner Frau, das Leben als Dreierteam mit seinen Söhnen und wie wir mit Trauer umgehen.
5: Es hat auch im Spital, wo sie gestorben ist und quasi auf dem Totenbett dort gelegen ist, hat es lustige Momente gegeben. Mhm. Und ich habe gemerkt, wenn ich jetzt in gewissen Situationen dann schon wieder lustig bin, dann werden gewisse Leute denken, ah, der traut ja gar nicht. Ich lebe schon sehr viel bewusster. Oder jetzt auch in den USA, wenn ich auf der Highway fahre, in Maine, wunderbares Meer, wunderbare Sonne, Autumn Leaves, also Herbstblätter, die schon langsam runterkommen. Das unglaublich zu geniessen, weil, ja, auch das ist ein Floskel, aber es kann in 30 Sekunden alles fertig sein.
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2: Die neueste Ausgabe vom Fokus gibt es in einem Moment. Wir machen noch geschwind einen Blick auf die Straße. Gibt es nämlich etwas Neues. SRF Verkehrsinfo von 20.04 Uhr. Vorsicht im Baselbiet auf der A2 zwischen Liestal Nord und Liestal Süd besteht in beiden Richtungen Gefahr durch Personen auf der Fahrbahn. Das ist auf der A22. Zwischen Liestal Nord und Liestal Süd besteht in beiden Richtungen Gefahr durch Personen auf der Fahrbahn.
4: Dückeli, ich habe es gerade gesagt, du hast lange in Amerika gelebt. Du redest auch mit viel Sympathie von diesem Land. Musst du dich manchmal auch dafür rechtfertigen?
5: Ja, also rechtfertigen tue ich mich eigentlich selten im Leben. Ich sage eigentlich immer, warum ich etwas gut finde und in dem Fall auch, warum ich gerne in die USA gehe. Nämlich, weil es ein so unglaublich diverses Land ist, mit so unglaublich vielen interessanten Menschen, interessanten Landschaften. Und da kann man nicht einfach, weil jetzt ein Präsident gewählt worden ist, von fast der Hälfte von denen, oder von der Hälfte von der Bevölkerung einfach sagen, das Land liebe ich nicht mehr.
4: Mhm. Was hast denn du das Gefühl, dass wir vielleicht da gar nicht verstehen über Amerika?
5: Ja, ich glaube, wir sind schon ein bisschen ein Opfer von der sehr polarisierten Welt, von der sehr polarisierten Medienwelt. Und darum lässt man sich vielleicht manchmal einfach auch zu wenig auf die Menschen ein. Einfach herhocken mit Menschen, reden mit Menschen und versuchen, die Menschen zu verstehen. Und dann versteht man auch, warum jemand Donald Trump in gewissen Situationen aus gewissen Beweggründen kann wählen kann, wenn man zum Beispiel sehr religiös ist. Oder man versteht auch, warum jemand Donald Trump, das ist, fällt uns wahrscheinlich in Europa, in der Schweiz ein bisschen einfacher, nicht kann wählen. Aber meine Aufgabe als Journalist und als Mensch bin ich halt auch so gestrickt, ich möchte einfach Menschen verstehen. Und ich glaube, wir in der Schweiz könnten uns schon noch ein bisschen mehr mit den Menschen in den USA auseinandersetzen und probieren, sie und ihre Beweggründe auch zu verstehen.
4: Warum sagst du jetzt, dass du glaubst, mehr in der Schweiz?
5: Weil du in der Frage auch ein bisschen suggeriert hast, ob ich mich muss rechtfertigen, wenn ich in der Schweiz auch positiv über die USA rede.
4: Aber ist wahrscheinlich schon so, oder? Ein Stück weit.
5: Ja, es ist ja so. Aber auch da, wenn man erklärt, wenn man sagt, look, das sind die Gründe, wir kommen vielleicht nachher noch drauf, auch mit dem Thema von der Religion. Das sind Gründe, warum man Donald Trump kann wählen kann. Das sind zum Teil sehr, ein Beispiel, ich bin an einem Anlass gsi und es ist genau diese Frage eigentlich auch gekommen und dann habe ich gesagt, wie viele Unternehmer sind denn da? Es sind vielleicht irgendwie 50 Hände aufgegangen und haben gesagt, wer von euch hat jetzt lieber die tieferen Steuern und wer hat jetzt lieber die höheren Steuern? Um 100% haben die tieferen Steuern wählen, logischerweise Gewinnsteuern für Unternehmen und habe ich gesagt, so, wer würden ihr jetzt wählen? Kamala Harris oder Donald Trump? Mm. Und dann war es ruhig gewesen.
4: Also eben genau darum möchte ich mit dir auch eine Auslegeordnung machen. Was beschäftigen die Menschen in Amerika? Du hast gesagt, du siehst, dass deine Aufgabe ist, auch deine Aufgabe als Journalist, unvoreingenommen mit den Menschen zu reden. Und du bist jetzt gerade von Amerika zurückgekommen, hast viele unterschiedliche Menschen getroffen. Wenn du jetzt an deine Reise zurückdenkst, welche Begegnung zeigt für dich am ehesten, wie es Amerika im Moment geht?
5: Es sind natürlich verschiedene Begegnungen. Und was mir am meisten aufgefallen ist, das mal auch wieder, ist quasi wie der Unterschied. Also, dass die wirklich total auf Kurs sind mit dem Donald Trump, wo wirklich sehen, dass Amerika ist richtig jetzt unterwegs, das ist der einzige richtige Weg zum Gehen. Und die anderen, die sich benachteiligt fühlen von der jetzigen Regierung, die sich benachteiligt fühlen, zu wenig quasi kümmert fühlen vom Staat, dass die Schere weiter auseinandergeht, das habe ich damals sehr stark wahrgenommen.
4: Also ist das stärker gewesen in der Zeit, wo du in Amerika warst, 2015? Also ist das viel stärker? Man sagt ja das immer, aber spürt man das auch, wenn man wirklich mit den Menschen redet?
5: Ja, ich tue nicht gerne so die Polarisierung quasi heraufbeschwören, aber ich glaube, man muss sagen, ja, es ist stärker. Es ist stärker polarisiert und man sieht sich wirklich noch mal ein bisschen stärker als nicht einfach als Mitmenschen, die andere Meinungen haben, sondern als, ja, in gewissen Bereichen einfach auch als Feinde, wo man muss bekämpfen. Und dann redet man auch nicht so locker miteinander, man geht nicht so locker aufeinander zu, wie das die Amerikaner eigentlich machen.
4: Du hast auch einen Reporter gemacht zum Thema Amerika und den Krieg. Für das hast du Menschen getroffen, für die der Krieg ganz unterschiedliches bedeutet. Was ist dir aus diesen Gesprächen geblieben?
5: Mir ist einfach geblieben, und das ist vielleicht auch etwas, was mir in Europa und in der Schweiz nicht mehr so wirklich einem bewusst ist, was es heisst, in den Krieg zu ziehen für ein Land. Natürlich kann man sagen, es sind Amerikaner und es sind Weltpolizisten und sie haben eigene Interessen verfolgt und sie verfolgen immer auch eigene Interessen. Aber für das Individuum, das in den Krieg geht, als junger 17-Jähriger, der ein Scharfschütze ist, ein Sniper, der auf Afghanistan geht und mir erzählt, wie es war, als er den ersten Mensch ermordet hat.
4: Mm. Du hast mit so einem Sniper, mit so einem Scharfschütze geredet und er hat etwas gesagt, das wirklich zeigt, wie schwierig das es ist, nach so einem Kriegseinsatz irgendwie wieder zurück ins Leben zu finden.
6: I don't feel like I'm worthy of being alive. when there's people that I've taken lives of. People that I've killed are dead and I get to live, you know? And sometimes when I feel the best, it's immediately followed by a deep low because I feel like I don't deserve the good things in life. So yeah, so it puts me in a state of despair where I don't even want to be here anymore.
4: Also, hat nicht das Gefühl, dass wo Menschen getötet hat, dass ein Recht aufs Leben hat. Gerade wenn es ihm gut geht, stürzt nachher in ein tiefes Loch. Und du hast vorher erwähnt, ich meine, für ihn ist der Krieg rund 20 Jahre her, also vorbei, und offenbar eben überhaupt nicht vorbei. Was ist dir jetzt gerade von dieser Begegnung geblieben?
5: Wenn er es geschildert hat, dass man es eben eigentlich nie los

0: die Schuld, die er auf sich nimmt, dass er noch kann leben kann und währenddem er andere, wenn er eben oft auch gesagt hat, unschuldige Menschen getötet hat, dass mit dem gesagt er, wird er wahrscheinlich nie wirklich umgehen können. Mhm.
1: Dass Veteranen wahnsinnig Mühe haben, wieder ins Leben zurückzukommen, das kennt man auch von Filmen. Aber ich kann mir vorstellen, wenn man denn das wirklich so hört und eins zu eins mit jemandem so ist, dann ist das schon nochmal etwas ganz anderes. Wie war das für dich?
0: Es ist extrem anders und es hat auch bei allen wirklich Zeit gebraucht. Wir mussten ihnen Zeit geben, um wirklich auch die Worte zu finden, obwohl sie schon oft über das geredet haben, ist es jedes Mal wieder sehr schwierig und sehr, sehr emotional gewesen, um an den Punkt herzugehen, wo sie mir erzählt haben, was es heisst, Suizidgedanken haben jeden Tag, in einer Schuld zu leben, dass sie unschuldige Menschen das Leben genommen haben. Das ist, ja, einfach für mich unglaublich, ja, ein Stück weit auch wirklich bewegend gewesen, wie so gestandene Männer, so starke Amerikaner sich so von ihrer weichen Seite gegeben haben und wirklich gezeigt haben, was Krieg wirklich kann auslösen und ja, wie sinnlos das letztlich ist.
1: Was macht das mit der Gesellschaft, wenn so viele Menschen traumatisiert zurückkommen?
0: Ja, das ist natürlich, das lässt natürlich eine Gesellschaft so ein bisschen traumatisieren zu einem gewissen Punkt. Aber was mir eben noch sehr stark auch wirklich eingefahren ist oder was mich sehr stark auch wirklich zum Nachdenken angeregt hat, ist, dass wenn die Leute eben eigentlich in den USA noch zum Teil wissen, obwohl so viele Menschen Militärdienst leisten, so viele Menschen wissen, was es heisst, in den Krieg zu ziehen, wenn man nachher an einem Apero ist und die Veteranen reden und sagen, schau, ich bin nicht nur ein Hero gewesen, für mich ist das schwierig und das schwierig und das schwierig. Und das sind extreme Herausforderungen für Veteranen. Dann ist es eben nicht so sexy, dann will man nicht mehr so zuhören. Sondern der Krieg ist eigentlich, obwohl er so nah ist, für viele auch sehr weit weg und sie wollen auch, dass er eigentlich weit weg ist. Weil man müsste sich mit etwas auseinandersetzen, das nicht so angenehm ist.
1: Mhm. Und ein anderes grosses Thema, du hast ja auch Menschen getroffen, wo du über den Glauben geredet hast. Du hast es schon ein bisschen erwähnt, inwiefern unterschätzen wir in der Schweiz, wie wichtig der Glaube in Amerika ist?
0: Der Glaube hat einfach ganz eine andere Rolle und vor allem hat er eine andere Rolle im öffentlichen Leben. Und das zeigt sich natürlich jetzt in der Präsidentschaft Trump auch nochmal viel stärker, als jeder Fall war, weil er so stark quasi ins Boot gestiegen ist mit den konservativen Evangelikalen, sind die jetzt auch unglaublich präsent im öffentlichen Diskurs und können ihre Werte und ihre Vorstellungen und ihren Glauben öffentlich leben, öffentlich darstellen, dass sich andere Religionen und auch andere christliche Glaubensgesellschaften zurückgedrängt fühlen. Und das ist schon etwas, wo wir so in der Schweiz überhaupt nicht kennen.
1: Ja, und es ist auch, eben, wie du erwähnt hast, es ist für die Wahl einfach entscheidend, oder?
0: Genau, die Evangelikalen haben gesagt, wer ist für uns der beste Präsident? Was bringt uns der Donald Trump? Es ist uns total egal, ob er moralisch fragwürdig handelt, ob er irgendwie die Bibel kennt oder nicht, aber er wird uns etwas bringen. Er hat ihnen auch etwas gebracht im Bereich von der Abtreibung, wo nicht mehr bundesweit erlaubt ist. Und er hat ihnen etwas gebracht rund für die ganzen konservativen Richter. Das kennt man ja da auch in der Schweiz. Und darum sind sie das mit ihm eingegangen. Er auf der anderen Seite ist die Unterstützung gewiss von ihnen und das ist so eine Win-Win-Situation, die eigentlich bis heute anhebt und die wir auch in den Zwischenwahlen recht gut haben.
1: Du kommst auf so Reisen mit völlig fremden Menschen ins Gespräch, auch solche, die ganz anders denken als du. Du hast gesagt, du siehst es auch als deine Aufgabe, nicht voreingenommen zu sein, aber gleich fällt es dir leicht oder musst du dich manchmal auch überwinden?
0: Ich muss mich auch praktisch nie überwinden. Schwierig wird es einfach dann. Und die Begegnung hat man natürlich auch, wenn man einfach nicht mit der Wahrheit konfrontiert wird. Oder wenn die Leute, die man interviewt, einfach wirklich nachweislich die Wahrheit ablehnen und nicht bereit sind, sich überzeugen zu lassen. Es ist eins und eins, es gibt einfach zwei und es gibt nicht eineinhalb und es gibt nicht drei. Das ist unglaublich schwierig und der Teil gibt's, aber es ist längst nicht der grösste Teil von den Amerikanerinnen und Amerikanern, es ist längst nicht der grösste Teil von denen, die Präsident Trump wählen. Aber sonst habe ich überhaupt kein Problem, wenn Menschen mit verschiedensten Glaubensvorstellungen oder verschiedensten Meinungen mit mir reden. Im Gegenteil, ich finde es sehr interessant, die Welt in der Vielfalt, wo sie eben ist, zu erfahren und darüber berichten zu dürfen.
1: Was meinst du denn da zum Beispiel mit 1 und 1 gleich 3?
0: Ja, da gibt's verschiedene Sachen, die einfach immer wieder angezweifelt werden. Ich meine, wir müssen jetzt nicht zu tief in die ganze religiöse Geschichte hinein, aber die Kreationisten, man geht davon aus, dass Die Schätzungen sind immer

0: schwierig, aber dass 20, wenn nicht 30% der Menschen eigentlich nicht an die Evolution glauben, bei mir sind an die wissenschaftliche Evolution glauben. Und die sagen, die Welt ist nicht älter als 5000 Jahre und die Evolution und die Entwicklung gibt es eigentlich wie nicht. Und das ist schon unglaublich schwierig. Wenn du auf einer nachgestellten Arche Noah in Tennessee bist und dort sagt dir ein sehr gut ausgebildeter Mensch, ja, Dinosaurier sind auf der Arche Noah gewesen.
1: Und was machst du in dem Moment?
0: Einmal nachfragen, einfach klar machen auch den Zuschauerinnen und Zuschauern, dass ich weiss, was die Fakten sind und dann einfach das so stehen lassen, dass der Zuschauer und Zuschauerin das kann einordnen kann.
1: Also du bist enorm neugierig, offen für Menschen und wenn man jetzt ein bisschen zurückgeht, du bist in Chur aufgewachsen, bist du schon als Bub auf alle zugegangen oder hast du das erst später gelernt?
2: Was der Peter Dügeli auf die Frage von SRF 3 antwortet, das hören wir in einer Sekunde. Wir müssen gerade nochmal auf die Straße schauen, es ist etwas los. SRF-Verkehrsinfo von 20.16 Uhr. Vorsicht in der Region Winterthur. Auf der A1 Richtung St. Gallen zwischen Ohringen und der Raststätte Vorenberg besteht Gefahr durch Gegenstände. Auf der Fahrbahn, das ist auf der A1 Richtung St. Gallen zwischen Ohringen und der Raststätte Vorenburg, besteht Gefahr durch Gegenstände auf der Fahrbahn. So, und jetzt hören wir von Peter Dückeli, ob er schon als Kind so neugierig war.
0: So extrem auf alle zugegangen, von ihrem Naturell aus. Als Bub bin ich sicher nicht, das mache ich auch jetzt nicht extrem oft so von mir aus. Mhm. Aber wenn ich beruflich unterwegs bin und wenn ich dann Menschen treffe, dann schlägt die Neugier natürlich schon durch. Und zwar in allen Bereichen, also von Kunst über Sport, über Politik, über Religion, über alles. Es ist einfach, ja, wie ich es schon gesagt habe, ich bin einfach extrem interessiert. An der Breite, an der Vielfalt unserer Welt.
1: Aber heisst es, es gibt auch zwei Peter Dückelis? Also der privat, der vielleicht eher ruhig ist und dann etwas sagt, wenn er gefragt wird, und der andere, der Journalist, der halt neugierig ist, weil er das als Beruf hat. Also merkst du das in dem Fall, dass das sehr unterschiedlich ist bei dir?
0: Also es kommt bei mir sehr stark auf das Setting drauf an. Also was ich nicht so gerne habe, sind so Smalltalk-Situationen. Und dort, weil ich dort einfach wie nicht so wie es naturell kann ausspielen, wie das für mich wie eine künstliche Situation ist. Weil ich das Gefühl habe, ich kann jetzt nicht so auf das Gegenüber eingehen oder ich habe noch viel andere Fragen als nur, wie geht's und es ist jetzt schönes Wetter. Also ich kann mich wie mit dieser Einfachheit und doch der Wichtigkeit von einem Smalltalk kann ich mich einfach nicht so richtig anfühlen.
1: Aber das ist noch interessant, weil du hast mir gesagt, genau das ist das, was dir in Amerika so gut da hat. In der Zeit, wo du als Korrespondent warst, dass man sich gefragt hat, wie geht's und einfach so das Geplänkel.
0: Genau, oder die berühmte Geschichte von meiner Brille, wo ich immer allen sage, wenn du es sagst, und jetzt müssen wir schauen, es geht 30 Sekunden und der Erste oder die Erste sagt mir, we have nice glasses. Ist natürlich so, ist dem auch wieder so, als ich dort war. Ja, aber es ist unzwungener. Es ist irgendwie eine unzwungenere Lockerkeit. Es ist nicht etwas aufgesetzt. Es ist nicht irgendwie fast schon ein Code, wo man sagt, wie geht's und ja, wo bist jetzt du? Hast du jetzt lang geschafft oder was hast du jetzt am Wochenende gemacht? So. Aber ich glaube, das ist einfach so ein persönliches Problem, das ich irgendwie habe. Ich finde es einfach in den USA unglaublich unzwungener und lockerer.
1: Wie seid ihr so oberflächlich?
0: Genau, das ist die andere Seite. Also, das heisst ja nicht, dass wenn man dann mit den Leuten möchte ins Gespräch kommen, möchte Freunde werden, dass es vielleicht komplizierter und aufwendiger ist in der Schweiz. Aber ich rede jetzt eigentlich wie so von den alltäglichen Begegnungen und von der Freude von den alltäglichen Begegnungen. Das macht einfach so wie das Leben im Moment, im Alltag einfacher, wenn jemand über deine Brille redet oder wenn du auch kannst auf die lockere Art in einen Smalltalk reinkommen.
1: Also es ist ein Gesehenwerden, oder? Man sieht einander.
0: Man sieht einander, man nimmt einander wahr, man gibt einander ein kleines, meistens positives Feedback. Mhm. Und bei uns sind die Leute halt in der S-Bahn oder im Tram oder im Postauto und haben halt schon tendenziell ihr Handy vor sich. Und wenn man mit einem Kinderwagen reinkommt und man schlägt mit einem Rucksack irgendwo ein bisschen an, dann wird man schon ein bisschen komisch angeschaut. Während in den USA fällt dann vielleicht genau der Spruch, wo man sagt, schon gut. You have really nice kids.
1: Wenn wir zurückgehen in deine Jugend, dann war Sport für dich schon sehr, sehr wichtig. Mit 16 hast du zum Beispiel nicht einfach Unihockey gespielt, sondern gerade den Churer Unihockey-Verein Torpedo mitgegründet. Der Philipp Weiss, CEO vom Coop, hat da im Fokus gesagt, er schaue bei Bewerbungen immer darauf, was junge Menschen zwischen 15 und 20 gemacht haben. Was sagt denn das jetzt in deinem Fall über den 16-jährigen Peter aus?
0: Ja, erstens sicher sehr sportaffin, sicher auch eine gewisse Definition von mir als Person, von meinem Leben über den Sport, über die sportliche Leistung. Also, dass es ein Wohl fühlen ist, wenn man Sport macht und wenn man Sport gemacht hat. Aber das andere schon auch ein grosses Mass an irgendwie Eigenverantwortung und an der Lust, etwas zu kreieren und etwas Neues zu machen. Und wir sind damals wirklich 15,5 gewesen. Wir haben selber fast keine Ahnung gehabt, was Unihockey überhaupt ist. Die Sportart ist erst in die Schweiz gekommen. Wir haben irgendwie Statuten selber geschrieben, wir haben einen Verein gegründet, wir haben Lösli selber gefaltet, dass wir eine Tombola machen und mit Bleistift reingeschrieben, Niete oder Treffer. Wir haben die Post ditcht. Und ich glaube, so von Grund auf, also etwas Neues machen, wo nachher, wenn du keine Ahnung hast, wie das rauskommt, wo nachher doch relativ gross wird als Sportart. Das war schon eine unglaublich erfüllende Erfahrung gewesen.
1: Ja, weil du bist ja später auch als Nazi-Trainer im Einsatz gewesen und wir haben 2008 an der WM in Prag mit den Männer-Unihockey-Nazi Bronze geholt. Was ist es denn, was dich so begeistert an dem Sport, an Unihockey?
0: Also Unihockey ist sicher, weil es eine Teamsportart ist, weil man eigentlich wie allein nichts machen kann. Und das ist nicht nur auf dem Spielfeld. Man muss passen, man muss zusammenspielen, dass man überhaupt den Ball zu dem Goal führen bringt. Das hat mich unglaublich fasziniert. Aber man muss auch als Team neben dem Spielfeld einigermaßen gut sich mögen. Man muss zusammenkommen, man muss einen Teamgedanken haben, man muss ein Ziel haben und man muss das definieren und nach dem leben. Und ich habe einfach gemerkt, in verschiedenen Situationen, zum Beispiel auch genau an der Weltmeisterschaft in Prag, dass je besser du als Team funktionierst, je besser kannst du auch abschneiden, wenn es wirklich darauf ankommt, wenn es eng wird, wenn 20'000 Tschechen gegen dich schreien oder für Tschechien und du dann einfach musst aufs Feld gehen und etwas machen, dann musst du oder kannst du auch fast nur realisieren, wenn du als Team funktionierst.
1: Also eine gute, wichtige Lebensschule auch für dich?
0: Ja, also Lebensschule ist immer so ein...
1: Ja, es tönt, ich habe es auch gedacht.
0: Gell, es tönt so ein bisschen wie so ein bisschen militärisch oder so, aber man kann schon sagen, ja, sicher etwas, wo ich drin aufgegangen bin und wo ich auch einiges gelernt habe.
1: Mhm. Und das Unihockey-Umfeld ist in verschiedenen Bereichen von deinem Leben sehr wichtig gewesen. Du hast in diesem Umfeld auch deine Frau, Jolanda, kennengelernt. Warum ist sie dir aufgefallen?
0: Weil sie ja von Anfang an eine sehr interessante Gesprächspartnerin war. So wie man sich das vorstellen kann, ist man auch in der Unihockey-Szene ab und zu in Ausgang gegangen und hat dann eigentlich wie schnell gemerkt, dass man mit gewissen Leuten eigentlich nur über Sport kann reden und mit gewissen Leuten nur über das Aussehen. Und bei ihr habe ich eigentlich an dem Abend, wo wir uns kennengelernt haben, sofort gemerkt, dass ein extrem grosses Interesse da ist. Nicht nur am Sport, sondern auch an der Welt und an der Politik und an allem. Und ich glaube, das hat mich von dieser Sekunde fasziniert, neben natürlich an anderen Sachen, die einem auch noch anziehen, wenn man eine Frau kennenlernt.
1: Hey, und wenn du jetzt gerade sagst, politisch auch interessiert, sie ist, glaube ich, auch entscheidend gewesen, dass du im 2015 den Job als USA-Korrespondent angenommen hast. Und ihr sind ja dann eben in den USA mit euren beiden Söhnen nach Washington, die sind noch sehr klein gewesen. Also der Jüngste, glaube ich, 2, der Ältere 4.
0: Genau.
1: Also inwiefern hat sie mitgeholfen, dass ihr den Schritt gewagt habt?
0: Also, jetzt schon die Geschichte, wenn ich dir kurz erzähle. Ich habe beim 10 vor 10 geschafft. Beim 10 vor 10, es kommt am 10 vor 10. Und um 20 vor 10 an einem Abend im Herbst 2000, weiß nicht, was es war, 14 wahrscheinlich, bin ich zum Drucker gegangen, habe noch einen Text für die Sprecherinnen und Sprecher ausdrucken. Niemand die Zettel, haben die den Sprecherinnen gegeben. Aber auf dem Zettel, auf dem ganzen Bike ist auch die Bewerbung oder die Ausschreibung war für USA-Korrespondent für das Fernsehen SRF. Und ich habe den Stapel nachher heimgenommen. Der ist irgendwo in meinem unorganisierten Chaos gelegen. Und meine Frau hat den gesehen und hat gesagt, weißt du was, lass uns das machen. Oder vielleicht hat sie sogar noch direkt gesagt, das machen wir. Und dann habe ich mich beworben und bin hergekommen.
1: Und du hast gesagt, deine Frau hat dir auch bei deiner Arbeit als Korrespondent geholfen. Also sie war nicht nur die, die das vorantrieben hat oder gesagt hat, komm, wir machen das, sondern nachher auch vor Ort. Was hat sie denn gesehen, wo du manchmal nicht gesehen hast oder nicht mitbekommen hast? Oder wie ist die Zusammenarbeit? Sie hat ja nicht offiziell für dich gearbeitet oder fürs SRF, aber wie war die Zusammenarbeit gewesen?
0: Nein, wie ich schon gesagt habe, am ersten Tag, als wir uns kennengelernt haben, oder an dem Abend, sie ist sehr schnell gewesen, sie ist sehr intelligent und sehr interessiert gewesen. Und sie hat sich unglaublich auch damit auseinandergesetzt, was jetzt politisch passiert. Und nach dem Nachtessen, wie es halt manchmal so ist oder praktisch immer so war bei uns, sind wir sitzen geblieben, wenn Kinder im Bett sind. Und wir haben sehr stark und zum Teil auch sehr kontrovers diskutiert, was jetzt der Trump wieder gemacht hat. Und das hat natürlich sie auch Verstand gebracht, dass sie das eigentlich wie auch politisch wie quasi mitgelebt hat. Und es hat tatsächlich die Situation gegeben, wo ich mal so dermaßen im Stress war vor einer Schaltung, weil der Trump wieder alles auf den Kopf gestellt hat und wieder das grosse Chaos in der Berichterstattung ausgebrochen ist, wo ich eine Minute vor der Schaltung ihr noch angerufen habe und habe gesagt, gell, das ist doch so und so gewesen. Mhm. Und sie hat gesagt, ja genau so, machen Sie das einfach ruhig durch.
1: Also quasi der Faktencheck?
0: In dem Fall ja.
1: Also wenn du an eure Zeit, an die rund 6 Jahre in Amerika denkst, was ist dir von dem vor allem geblieben?
0: Also privat ist es auf jeden Fall die Erfahrung mit einer ganz jungen Familie, mit 2 sehr kleinen Kindern, in einem ganz neuen Umfeld zu leben, sich dort anzufreunden und durchzusetzen auch, schauen, wie funktioniert Amerika, wie funktionieren wir in Amerika, wo so divers ist, so kontrovers auch, und in Situationen einfach sein, wo manchmal auf dich allein gestellt bist und wo wirklich merkst, du brauchst einen, du brauchst eine extrem starke Frau, sonst schaffst du das nie. Und als Familie auch mit den Kindern viel zu reisen und eine Erfahrung zu machen, wo ich bis heute unglaublich glücklich bin, dass ich die so machen durfte. Mhm.
1: Rund 6 Jahre ist die Zeit gewesen, sind ihr in Washington gewesen, sind dann im 2021 zurückgekommen in die Schweiz. Und das ist zusammengefallen mit der Krebsdiagnose von deiner Frau. Was ist in dem Moment mit euch als Familie passiert?
0: Ja, logischerweise natürlich ein grosser Schock, für mich, für meine Frau so oder so. Die Kinder haben das noch weniger mitgekriegt, ausser dass sie einfach wie erfahren haben, wir müssen Hals über Kopf zurück in die Schweiz. Und das ist wirklich auch ein traumatisches Ereignis natürlich, muss man sich vorstellen. Es war der 4. Januar 2021, wo wir festgestellt haben, dass es mit der Stase 15 an der Zahl schon im Kopf hatte. Und am 6. Januar war der Sturm auf das Kapitol. Ich war voll in dieser Politik drin. Ich hatte eine Frau, die im Spital war. Gleichzeitig war Corona. Ich wusste, ich kann keine Hilfe holen aus dem Ausland. Das kann nicht, unser näheren Umfeld kann ich hierher kommen. Und ein Onkologe in der Schweiz hat mir dann gesagt, bringen Sie Ihre Familie zurück nach Zürich. Und innerhalb von 10 Tagen ist meine Frau mit der Ambulanz und nachher mit der Regen in die Schweiz und innerhalb von wahrscheinlich etwa 2 Wochen sind wir weg nach 5,5 glücklichen Jahren.
1: Also Hals über Kopf?
0: Absolut Hals über Kopf und trotzdem in einer Ruhe, wo, das kann ich vielleicht so sagen, mich manchmal auch auszeichnet, wenn die Sachen wirklich extrem werden, wenn Extremsituationen kommen, werde ich oft nicht nervös, wenn ich vielleicht sonst manchmal den Eindruck mache, sondern dann kann ich unglaublich klar mein Leben steuern und das ist dort extrem wichtig gewesen, dass ich ruhig geblieben bin und die richtigen, im Nachhinein wirklich viele richtige Entscheidungen getroffen habe, dass wir am Schluss hier in der Schweiz ankommen konnten und dann das Leben hier wieder starten.
1: Mhm. Und was hat euch in dieser Zeit als Familie geholfen?
0: Ja, sicher Freunde, sicher das Umfeld, sicher auch die Ärzte, die offen gewesen sind, die eigentlich klar gesagt haben, was das bedeutet auch. Und sicher auch mein unverbesserlicher Optimismus und Zuversicht, dass das Leben in jeder Situation immer weitergeht. Und was absolut das Wichtigste war, was ich wahrscheinlich am Anfang hätte müssen sagen, ist einfach auch die Art und Weise, wie Yolanda mit dieser Situation umgegangen ist. Nämlich, sie hat es einfach ertragen und sie hat sich nie beklagt und sie hat nie gesagt, warum ich, sondern das ist einfach wie in einem sehr rationalen Wesen, ist das jetzt einfach etwas gewesen, was sie so angenommen hat. Und das hat auch das ganze Umfeld und mich durch das natürlich viel weniger belastet. Also du hast manchmal ja, fast nicht das Gefühl gehabt, dass der Mensch vielleicht in Kürze könnte sterben oder so. So natürlich ist sie mit dem auch umgegangen und so wenig belastend für uns alle.
1: Was hast du das Gefühl, woher hat sie die Stärke genommen?
0: Das ist wahrscheinlich sehr schwierig für mich zu beurteilen. Sie war einfach sehr ein rationaler Mensch gewesen und ich glaube, es hilft in gewissen Situationen, wo unglaublich emotional sind, dass es das emotional schon Sachen gibt, nämlich das Ende von deinem Leben, hilft es auch dann, wenn du irgendwie wie gewisse Sachen kannst rational einordnen und sagen, schau, es ist jetzt so, ich muss jetzt mit dem umgehen und du die unglaublichen emotionalen Tiefs in dem Fall vielleicht einfach ein bisschen weniger hast. Das heisst nicht, dass sie da sind, aber dass du die vielleicht wie dass die weniger führen können.
1: Du hast dann später von Yolanda Abschied nehmen von ihr. Du hast mir im Vorgespräch gesagt, du redest darüber, aber du willst wirklich kein Mitleid. Was ist dir denn wichtig, wenn du von dieser Zeit erzählst?
0: Dass man einfach wie der Tod, das ist jetzt schon ein bisschen Floskel geworden, aber dass man irgendwie wie bewusst ist, dass der Tod etwas total Natürliches ist und dass man in unserem Leben über den Tod reden kann, wie über alle anderen Sachen auch. Und dass man Menschen, die so ein Schicksal erlebt haben, wo wir jetzt erlebt haben, dass man mit denen ganz normal kann umgehen und dass man immer direkt kann fragen, wie geht's dir. Ich merke einfach, wie die Leute unglaublich Mühe haben mit dieser Situation und sich eigentlich wie gerne getrauen, Fragen zu stellen oder wie ist das gewesen, weil sie das Gefühl haben, sie denken, die jedes Mal verletzen. Aber wenn du so etwas erlebt hast, bist du schon dermaßen verletzt gewesen, es kann dich nicht mehr verletzen und du hast es auch wie gerne in gewissen Situationen, dass man auch gefragt wird und dass man auch einfach kann darüber reden in einer totalen Natürlichkeit, wie wir zwei jetzt das hier machen.
1: Wobei so natürlich, weißt, ich habe mir auch gut überlegt, wie stelle ich jetzt die Frage, wo bringe ich das in dem Gespräch? Also ich meine, das verstehst du sicher auch, oder? Dass man halt wirklich, man will es eben richtig machen und vielleicht macht man es dann eben auch falsch. Also du sagst, du hast gerne, wenn man dir die Fragen stellt. Was sind denn das für Fragen, wo du findest, warum fragt er mich das nicht?
0: Das sind vielleicht nicht spezifische Fragen. Es ist vielleicht mehr, dass du eben wie genau das merkst oder wo du jetzt auch in der Vorbereitung gemacht hast. Was ist eine richtige und eine falsche Frage? Es gibt keine richtige und es gibt keine falsche Frage. Es ist einfach quasi, es gibt nur sich kümmern um einen Mensch und dann aus Neugier oder aus Anteilnahme, aus Sorge auch Fragen zu stellen. Wenn man das will, kann man das machen. Wenn man das nicht will, kann man das nicht machen. Aber man muss nicht Angst haben, dass man irgendeine falsche Frage stellt. Mein Gott, wie kann man das auch? Wie kann man das nur schon aus meiner Sicht.
1: Mhm. Aber gleich, was ist vielleicht gut gemeint und hilft eben dann überhaupt nicht?
0: Also was überhaupt nicht hilft, das hat Jolanda schon eigentlich gesagt in der Zeit, bevor sie gestorben ist, wenn man die Leute noch muss in ihrem Mitleid, wo sie für einen haben, noch fast muss coachen. Also quasi, wenn man sich noch muss um Mitmenschen kümmert, die so dermaßen erschüttert sind über das, was dir jetzt passiert ist. Mhm. Das gibt's. Und eigentlich möchte ich mal ein Büchlein schreiben. Ich habe leider meine Notizen verloren. Sehr schade. Dass so über die, eine Mini-Kategorisierung über Menschen und wie sie umgehen, wenn eine nahe Person gestorben ist. Es gibt die extrem ins Mitleid verfallen, die können fast nicht reden mit dir, weil sie fühlen so dermaßen mit, sie finden das so schlimm und es sind noch zwei Kinder da und der Mann und wie soll der das jetzt schaffen? Und dann gibt es die sehr nüchtern sind, die sagen, ich bin für dich da. Wobei auch der Spruch ist extrem problematisch, weil quasi, ich bin für dich da und melde dich dann einfach, ist eigentlich auch aus meiner Sicht sehr problematisch, weil du meldest dich ja sicher nicht dann, wenn du es am meisten brauchst. Nämlich am Abend, wenn du nach dem Nachtessen das Gespräch nicht mehr kannst führen kannst, nämlich allein bist. Oder, was auch ein Büchlein mal gibt von mir, ist, du fehlst beim Zähneputzen. Oder? Das Zähneputzen, wo wir immer wieder auch Sachen besprochen haben, auch kleine Sachen, was machen wir morgen, wie geht es weiter, braucht es eine Zahnspange oder was bei den Kindern oder so. Das fehlt eben auch. Und dann läutest du eigentlich niemandem an, weil es ist dann Viertel ab 11 Uhr. Und dann müssen wir nachher sagen, ja, ich melde mich bei dir. Oder ich rufe dann an. Oder ich führe dann das Gespräch so. Oder das Gespräch quasi so Gesprächsbereitschaft zu zeigen. Oder auch aktiv auf die Leute zugehen und sagen, ja, komm, lass uns etwas machen.
1: Und hast du das gemacht in so einem Moment?
0: Nein, logisch nicht.
1: Und was hat dir in diesem Moment geholfen, jetzt gerade, wenn du das Zähneputzen ansprichst?
0: Ja, nicht so viel. Aber zu wissen, in 7 Stunden ist wieder morgen und dann hast du wieder 2 Jungs und die gehen wieder mit vollem Elan in den nächsten Tag und ich auch darf wieder hier am Fernsehen arbeiten. Wir haben genug Geld, wir sind in einer sehr privilegierten Lebenssituation, wenn man die ganze Welt anschaut und ja, und es geht weiter.
1: Aber du sagst es gerade, deine Buben, du bist Vater und Ehemann, also beides. Wie war das für dich gewesen? Also die Rolle? Auch, ich weiss nicht, ob du der stark gewesen bist in diesem Umfeld oder eben bewusst, ich weiss nicht, wie du mit ihnen umgegangen bist. Was ist das so das gewesen, was euch ja, geholfen hat?
0: Also sicher, dass wir eine eingeschworene Dreiertruppe sind. Das haben wir bis jetzt. Also das ist im Englisch, wird das explizit so genannt von mir. Das habe ich auch wählen. Es kommt auch ein bisschen vom Sport so. Wir sind ein gutes Team und wir helfen uns in jeder Situation. Das ist sicher etwas extrem, extrem Wichtiges gewesen bis heute. Und ich merke natürlich schon auch, durch das, dass ich allein war, bin, hat es eine sehr intensive Beziehung gibt zu den beiden Jungs, wo sehr, sehr unterschiedlich sind. Gleichzeitig merkst du auch, du kannst keine Mutter sein, du kannst ihnen nicht das geben, was jetzt eine Mutter oder weibliche Personen übergeben. Du bist vielleicht manchmal härter als die Jolanda. Manchmal sagt, tun doch nicht so, das ist doch nicht so schlimm. Oder vielleicht mehr ein bisschen das Ausgleichende. Das merkst du wie, dass das nicht auch noch kannst geben. Und dann hast du manchmal schon das Gefühl, oder habe ich manchmal schon das Gefühl, ich kann wie so halt, was ich auch nicht kann, allem gerecht werden. Und es fehlt vielleicht etwas.
1: Das irgendwie auch akzeptieren, oder? Ist das dein Weg?
0: Ja, das muss man irgendwie wirklich akzeptieren, aber auch sehr bewusst wieder Kontakt schaffen, zum Beispiel zu der Mutter von der Jolanda, zu der Schwester von der Jolanda, wo auch die gewisse Weiblichkeit von der Jolanda auch könnt reinbringen und wo da wirklich starke Frauenfiguren auch da sind in ihrem Leben, wo wir jetzt im täglichen Leben nicht haben.
1: Was mir im Vorgespräch auch noch so hängen geblieben ist, du hast mir gesagt, du hast an der Beerdigung schon gesagt, man soll nicht erwarten, dass du so traurig bist, wie man sich das vielleicht vorstellt. Also, was hast du mit dem gemeint?
0: Ja, ich habe einfach gemerkt, dass ich unmittelbar um den Tod, aber auch bis zum heutigen Tag, ich bin nicht nur traurig. Und es hat auch im Spital, wo sie gestorben ist und quasi auf dem Totenbett dort gelegen ist, hat es lustige Momente gegeben. Und ich habe gemerkt, wenn ich jetzt in gewissen Situationen dann schon wieder lustig bin, dann werden gewisse Leute denken, ah, der traut ja gerne nicht. Oh, was ist denn mit dem los? Ist das vielleicht gar nicht so schlimm oder so? Und dann wollte ich mir sagen, schauen, liebe Leute, ich habe gemerkt, dass ich das adressieren muss. Und das habe ich in dieser riesigen Abdankungsfeier dann auch gesagt, ich traue einfach so, wie ich will und nicht so, wie ihr das von mir erwartet. Und das ist auch bis zum heutigen Tag so traurig. Eigentlich als Gesamtes ist es immer noch da. Es ist einfach sehr stark aufgestückelt. Also das heisst, dass man nicht so in gewisse, Psychologen nennen das, glaube ich, Trauerpfütze reingeht. Also dass man irgendwie jeden Tag vielleicht irgendwie so eine Minute oder 30 Sekunden hat, wo man wirklich traurig ist. Aber man ist eben auch lustig, man ist eben auch im Leben, man ist eben auch in jeder Situation, eben auch schon von Anfang an, ist das auch immer da gewesen.
1: Und du hast ja gesagt, du hast so Notizen gemacht, du würdest auch gerne so ein Büchlein darüber schreiben. Ist das der Antrieb? Vielleicht der Teil, dass man individuell auch trauert? Oder was wäre der Antrieb gewesen? Oder ist es auch ohne Notizen, dass du das Büchlein vielleicht mal noch schreibst?
0: Der Antrieb ist, glaube ich, so ein bisschen im kleinen Rahmen natürlich einfach auch den Diskurs irgendwie zu ermöglichen oder eine Stimme zu geben den Leuten, die jetzt so ein Schicksal hatten und quasi wie Gesellschaft an dem spiegeln und sagen, wie habe ich euch als Gesellschaft wahrgenommen? Das ist eben auch so ein bisschen etwas Persönliches, was ich habe. Ich finde, das eine ist das persönliche Schicksal und das andere ist irgendwie, wie funktioniert das Leben, wie funktionieren wir als Ganzes, wie Logie als Gast oder als Zuschauer auf das Leben. Und ich glaube, diese Kombination, die wäre unter Umständen schon noch sehr spannend. Aber wenn wir jetzt auch über das geredet haben, oder wie du am Anfang gesagt hast, oder es ist nicht eine Motivation, um jetzt über diese Sachen zu reden, ja, zum irgendwie sagen, mir geht es jetzt schlecht oder so, es geht uns überhaupt nicht schlecht, das geht uns sehr gut. Aber einfach ein bisschen Aufmerksamkeit für den Tod, der so präsent in unserem Leben zu schaffen und den Umgang mit ihm.
1: Also das heisst Aufmerksamkeit auf den Tod, dass wir uns bewusst sind, es ist endlich oder dass man Sachen nicht so, also weißt, nicht so ernst nimmt.
0: Punkt.
1: Oder
0: ja.
1: Auch was du sagst, dass der Smalltalk ist ja, mir einfach zuwider.
0: Ja, aber über den Umgang haben wir jetzt ein bisschen geredet, oder wie ich das Gefühl habe, dass man auch mit dem könnte umgehen. Aber ja, nein, klar, schon, dass wir uns bewusst sind, ich meine, die Floskeln, du musst quasi in der Situation leben und so. Wer lebt in der Situation? Viele leben nicht in der Situation, praktisch niemand. Kann man eine Situation, und wir jetzt hier haben, immer so ein Interview, einfach auch geniessen und sagen, das ist jetzt so cool, dass wir können über das reden hier. Oder wenn ich in den Bergen bin, oder was auch immer ich mache, wenn ich Sport mache, ich lebe schon sehr viel bewusster. Oder jetzt auch in den USA, wenn ich auf der Highway fahre, in Maine, wunderbares Meer, wunderbare Sonne, Autumn Leaves, also Herbstblätter, die schon langsam runterkommen. Das unglaublich zu geniessen, weil, ja, auch das ist eine Floskel, aber es kann in 30 Sekunden alles fertig sein. Und das ist schon etwas, was ich gelernt habe. Da lebe ich schon unglaublich viel bewusster als noch vor ein paar Jahren.
1: Merkst du das auch bei deinen Söhnen, dass die das mit übernommen haben? Oder eben
0: nein.
1: Auch ein bisschen anders?
0: Nein, das nicht. Nein, ich glaube, so Teenager, wie sie jetzt sind, die sind mit so vielen Sachen beschäftigt. Und es ist aber auch gut so, dass sie noch nicht mehr sagen, geniessen sie jetzt Situationen oder geniessen sie nicht. Aber sie geniessen natürlich sehr viele Situationen auch.
1: Der Jolanda, ihr Tod ist jetzt fast 4 Jahre her. Du bist Ehemann, aber du bist auch Papi. Wie ist das für dich, das alleine zu organisieren, auch im Alltag?
0: Also das ist etwas, wo wirklich schwierig ist für mich, das muss ich wirklich ehrlich sagen. Also das, den Alltag zu handeln, neben dem Job und irgendwie sich zu überlegen, heute ist wieder ein Tag, aber was kochen wir echt heute Abend? Gehe ich noch schön in den Coop oder braucht jetzt echt ein kleiner Spange? Macht jetzt das Sinn? Oder soll er jetzt Musik das machen? Alle die Entscheidungen, die ganz kleinen vom Alltag, aber auch so ein bisschen grössere, um eigentlich die immer allein zu fällen müssen, ohne dass jemand da ist, der sagt, komm, wir machen es doch so, oder hast du schon mal gedacht, das? Natürlich hat man Freunde, natürlich habe ich Familie, alles das, aber am Schluss bist du eben trotzdem allein, sagst, jetzt machen wir das. Und das bist du einfach nicht, wenn du eine Frau, und vor allem nicht eine Frau, wenn du da landen hast.
1: Mhm. Also das ist im Alltag, fehlt sie natürlich als Mutter, als Partnerin. Wie ist es denn für dich? Also weißt, gibt es die Momente, wo vielleicht besonders schwierig sind, auch jetzt knapp 4 Jahre nach ihrem Tod?
0: Es gibt auch jeden Tag einen kleinen Moment, der kann manchmal 10 Sekunden sein oder manchmal eine Minute, wo man irgendwie sagt, scheiße, dass sie nicht mehr da ist. Das tut wirklich weh. Und die Momente sind unterschiedlich, aber sie sind in der Intensität, können die immer noch unglaublich stark sein. Fast so stark wie eigentlich am Totenbett, am 14. Oktober 2022. Und in der Gesellschaft hat man so das Gefühl, ja, es hat jetzt 4 Jahre später und jetzt ist es doch einmal gut, dann ist die Person vorbei, soll ich weiterleben? Ja, ich lebe ja weiter und es geht mir ja wunderbar. Ich bin unglaublich, habe unglaublich Freude an meinem Leben mit meinen Jungs. Aber trotzdem kann die Trauer noch sehr gross sein. Und wenn wir am letzten Sonntag an dem Baum gewesen sind, den wir hier in der Nähe vom Flughafen gepflanzt haben für die Jolanda, weil wir so mit Kirchen und Grabstein und Religion nicht so viel am Hut haben, hat das wieder gezeigt, wie unglaublich intensiv dass die Trauer auch sein kann und wie gross das sie nach wie vor ist und wie viel Platz das sie nach wie vor eben auch braucht. Also, wo wir über die Jolanda geredet haben, über ihre Stärken, über das, was sie uns gebracht hat, haben wir wirklich gemerkt, wie man jetzt auch an meiner Stimme merkt, dass es eben in gewisser Phase noch da ist und es soll auch da sein, weil es ist wunderbar, an sie zurückzudenken.
1: Und ich finde es extrem wichtig, dass du das auch sagst, weil häufig hat man ja wirklich so ein bisschen, nimmt man so, ja, nach 3, 4, 5 oder 10 Jahren ist es einfach vorbei und du sagst jetzt, hey, es wird immer wieder kommen. Und das ist auch gut so.
0: Das ist auch gut so. Und wir sind uns wie einig dort an dem Baum, das hört auch nie auf.
1: Und ich finde es auch so schön und wertvoll, dass du so offen darüber redest. Danke für das Gespräch, Peter.
0: Danke dir.
1: Wir sind mit der Verbundenheit zu Amerika eingestiegen. Und zum Schluss, was wünschst du dir dem Land, gerade jetzt in dem Moment vor den Midterms oder auch später am meisten?
0: Die Amerikanerinnen und Amerikaner sind unglaublich stolz auf ihre Demokratie. Und ich wünsche ihnen, dass sie die Demokratie leben. Im Sinn von, dass man miteinander redet, dass man verschiedene Meinungen kann akzeptieren, dass man kann agree to disagree. Dass man im täglichen Gespräch aufeinander zugeht, dass man nicht in irgendwelchen abgeschotteten Lebensräumen lebt, sondern dass man sich wirklich Mühe gibt, aufeinander zuzugehen und so den anderen oder die anderen besser zu verstehen.
1: Amerika besser verstehen. Was beschäftigt das Land und wie kriegsmüde ist Amerika? Der Film von Peter Dückeli, den findet ihr auf Play SRF. Feedback und Anregungen zu dem Gespräch jederzeit gerne dort, wo ihr Fokus hört oder via Mail fokus mit c@srf.ch. Merci fürs Zuhören und bis bald.

0: One more time. Das ist Daft Punk aus Frankreich, der uns hier in die Mendige Nacht begleitet. Kiss gibt es ein Update von der Welt und dann Sounds auf SRF 3.
1: Die Nachrichten von SRF um 21 Uhr mit Lara Christen. Wir beginnen im Berner Oberland. Vom Flugplatz Gsteig-Wieler starteten und landeten letztes Jahr deutlich mehr Helikopter als erlaubt. Das bestätigt das Bundesamt für Zivilluftfahrt Batzel. Gegen den Leiter des Flugplatzes läuft ein Strafverfahren, weil er dem Bund falsche Zahlen geliefert haben soll. Eine Interessensgemeinschaft aus Anwohnenden kritisiert nun das Batzel. Es nehme seine Aufsichtsfunktion nicht genügend wahr. Batzel-Mediensprecher Antonello Laveglia sagt, der Bund kontrolliere zwar regelmäßig, ob die gemeldeten Zahlen die Kontingente einhalten.
2: Wir haben aber keine eigene Erhebung von Daten. Deshalb müssen wir auf die Daten, die uns geliefert werden, angewiesen.
1: Im Fall des Flugplatzes Gsteig-Wieler dürften maximal 3000 Flugbewegungen pro Jahr durchgeführt werden. Die Interessensgemeinschaft kam bei ihren Hochrechnungen auf rund 8100 Starts und Landungen pro Jahr. Die Firma Swiss Helicopter führt von Gsteig-Wieler aus Transport- und Versorgungsflüge durch, wie auch Flüge für Touristinnen und Touristen. Sie sagt, man bedauere, dass die gemeldeten Zahlen unter den tatsächlich durchgeführten Flugbewegungen lagen. Dafür entschuldige sich Swiss Helicopter. Bei einem russischen Drohnenangriff in der ukrainischen Hauptstadt Kiew hat es ein Todesopfer gegeben, 11 weitere Menschen wurden verletzt. Laut dem Bürgermeister Vitali Klitschko hat eine russische Drohne ein 25-stöckiges Wohnhaus in Kiew getroffen. Den ganzen Tag über habe es in der Ukraine Luftalarm gegeben, schreibt der ukrainische Präsident Volodymyr Zelensky heute auf X. Und er wiederholte, die Ukraine wolle die Energiewaffenruhe unterstützen, die US-Präsident Trump gestern ausgerufen hat. Nun müsse Russland entsprechende Schritte unternehmen. Dafür gebe es aber keine Anzeichen. Die russischen Angriffe auf die ukrainische Energieinfrastruktur hielten an. Damit es eine Entspannung geben kann, brauche es den Druck der USA auf Russland, so Volodymyr Zelensky. Hinter dem geplanten Anschlag auf einen Militärstützpunkt in Großbritannien Ende September soll der Iran stecken. Nach weiteren Ermittlungen bekräftigte der britische Premierminister Andy Burnham diesen anfänglichen Verdacht heute im Parlament. Die Anschlagspläne seien höchstwahrscheinlich mit dem Iran abgesprochen gewesen und seien von den islamischen Revolutionsgarden geleitet worden. Solche Bedrohungen auf dem eigenen Gebiet werde man nicht dulden, so Burnham. Großbritannien werde gegen kriminelle Netzwerke des Irans vorgehen und der Premierminister kündigte neue Sanktionen an. Ende September waren mehrere Männer in der Nähe eines Luftwaffenstützpunkts festgenommen worden, dies wegen des Verdachts auf Terrorismus. Auf dem Stützpunkt waren auch US-Bomber stationiert. Der Iran hat eine Beteiligung wiederholt bestritten. Das Wetter, morgen ist es zunächst sonnig, danach wird es im Norden zunehmend bewölkt und lokal nass bei 16 Grad. Im Süden gibt es 20 Grad. Das waren Nachrichten von Radio SRF. Verantwortlich Frank Estermann.
3: SRF Verkehrsinfo von 21.03 Uhr. Entwarnung in der Region Winterthur auf der A1 Richtung St. Gallen zwischen Ohringen und der Raststätte Vorenberg besteht keine Gefahr mehr durch Gegenstände auf der Fahrbahn.
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3: Eine neue Soundswoche ist angebrochen. Das heisst, es begleitet uns wieder ein neues Album durch die ganze Woche. Das kommt aktuell von einem Act, den die New York Times mal als Middle Class Popstar bezeichnet hat. Will heissen, es ist jemand, der eigentlich alles von einem Popstar hat, ausser die ganz grosse Popularität. Troye Sivan heisst er. Der ein oder andere grosse Hit hat er auch schon gelandet. Am Freitag hat er sein neuestes Album rausgegeben. Ariana Grande nennt es brillant. Nicole Kidman spielt in einem Musikvideo und Charlie XCX nimmt ihn mit auf Tour. Also eigentlich alles ready für den ganz grossen Pop-Olymp. Jetzt muss das mit der Popularität nur noch klappen. Und da steuert auch Sounds etwas dabei. «She's the Best» von Troye Sivan ist das neue Sounds-Album der Woche. Mit dem ein herzliches Willkommen beim SRF 3 Musikabend. Freut mich sehr, sind ihr mit dabei. Ich bin Lea Intervizin.

0: australische Musiker Troye Sivan. Und falls ihr aktuell gerade Schulkinder in eurem Umfeld habt, die eigenen Kinder, Neffen, Enkelinnen oder so, und die müssen demnächst mal noch einen Vortrag machen, schlönt mal den Troye Sivan als Thema vor. Es gibt auf alle Fälle en masse Sachen zu erzählen über ihn. Ich finde nur schon die Hard Facts zeichnet irgendwie so ein krasses Leben von diesem Typ auf. Geboren ist er in Südafrika in einer jüdischen Familie. Selber sagt er aber, er sei nicht religiös. 4 Kinder sind es gewesen. Und als er 2 war, sind sie von Südafrika auf Australien ausgewandert. Dort ist er zuerst in eine Privatschule gegangen und nachher irgendwann ist er von daheim aus unterrichtet worden. Er hat schon als Kind auf YouTube-Videos aufgeladen. Dann irgendwann ist er fullblown YouTuber gewesen und mit 9 ist er schon zum ersten Mal in einem Marvel-Film mit dabei gewesen. Mit 20 dann das erste Album rausgegeben und ab Zeitpunkt unbestimmt oder so ist er als Queer Icon irgendwie auf der Bildfläche erschienen. So, das ist der TED-Talk von Troye Sivan. Details müssen die Kinder selber noch recherchieren für den Vortrag. Das einfach als Abriss, was für ein vielfältiges Leben der Troye Sivan schon hat mit seinen 31 und wie vielseitig interessiert am Kreieren, dass er ist. Und bei dem Kreieren von Musik und Fashion und Film und allem Möglichen hat er schon mit Namen wie der Dua Lipa, der Charlie XCX oder der Ariana Grande zusammengearbeitet, hat sich zum heimlichen Popstar entwickelt, der eigentlich wie noch so ein bisschen darauf wartet, von der ganz grossen Masse entdeckt zu werden. Ist aber schon mega rumgekommen in den letzten Jahren. Er war viel auf Tour, viel zwischen Australien, Europa und den USA hin und her, chattet, viele Fans gewonnen. Und auch viele einsame Nächte in leeren Hotelzimmern verbracht. Und genau die Dualität von dem Höhenflug auf der einen Seite, von so einem mega interessanten Leben, Leute, die ihm anhimmeln, ständig irgendwie unterwegs sind, und dann auf der anderen Seite gleich alleine sein, irgendwie auch isoliert sein durch den Fame, den er bekommen hat. Um genau das geht es auf dem neuen Album, das er am Freitag rausgegeben hat. «She's the Best» heisst das Album. Ist die Woche das Lieblingsalbum im Sounds-Universum, Sounds-Album von der Woche. Wir hören noch einen von dem. Der heisst «Embarrassingly».
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0: hat den Titel Queer Icon mehr als verdient. Madonna seit Ewigkeiten, seit sie in den 80er Jahren ihre Anfänge in den Queer Discos von New York City hat, hat mit ihrem neuesten Album Confessions 2 in diesem Sommer gerade nochmal so einen Aufschwung gehabt in der Popkultur. Und darum macht es irgendwie auch Sinn, dass der Troye Sivan, er, der uns heute Abend bis Sounds begleitet, Madonna auch auf seinem neuesten Album «She's the Best» zitiert. Und das macht er mit einer sogenannten Interpolation vom Song «Music», den wir gerade gehört haben. Denn Interpolation ist eigentlich weder ein Sample noch ein Cover. Also beim Samplen würde man einen Schnipsel von einem Song nehmen und sozusagen copy-pasten. Man nimmt den von einem einen Song und tut ihn in einen anderen Song rein. Bei einem Cover tut man etwas einfach eins zu eins übernehmen und selber singen. Und bei einer Interpolation, das kann man sich ein bisschen vorstellen wie ein Zitat. Man nimmt einen Teil von einem Song und gibt das mehr oder weniger so wieder auf einem eigenen Song in einer eigenen Version. Und das passiert mit dem Refrain von «Music» von Madonna im Refrain vom Song «Party» von Troye Sivan. Ihr könnt es nicht verpassen, wenn ihr jetzt mithört.
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0: selber gerade aufgezählt. Actor und Entertainer hat gesagt, dass er Musiker ist, das hören wir selber, weil er uns da ja ins Ohr singt. Und Sexstar wäre offenbar auch noch gern, sagt der Troye Sivan auf dem Song, den wir gerade gehört haben. Australisches Multitalent, Lieferant vom neuen Sounds-Album der Woche. Und etwas ist da in diesem Song eigentlich gar nicht angesprochen worden, wo er eigentlich auch ist. Und zwar, dass der Troye Sivan mal recht erfolgreicher YouTuber war. Und das Grossartige am Internet ist ja, dass man Sachen einfach immer wieder findet. Und noch viel cooler an Troye Sivan, finde ich, ist, dass er das alles gar nicht probiert zu vertuschen. Also sein normaler YouTube-Kanal, dort, wo man seine Songs und seine Musikvideos sieht, dort drauf sind auch noch seine alten YouTube-Videos, die er damals als Kind und als Jugendlicher gemacht hat. Zum Beispiel, ich habe mal ein bisschen etwas vorgekramt, 2012, dort hat er sich nach 5 Jahren YouTube-Karriere so vorgestellt.
1: Hi, my name is Troy. 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
0: 2012 war er 17, als er das aufgenommen hat. Ich bin noch ein bisschen weiter neuseln. Das älteste Video, das man von ihm findet, ist von 2007. Stimmt das? Nein, warte. Er hat 95 Jahre alt. Dann war er 12. Es war, als er das aufgenommen hat, wo wir jetzt gehört haben. Ich habe aber noch ein älteres Video gefunden. Dort hört man an der Stimme wirklich an, dass er eigentlich noch ein Kind ist. Also, wenn er redet, aber auch wenn er singt. Und man hört aber auch, was er als Kind schon für eine krasse Kontrolle über seine Stimme hatte. Wir hören mal schnell. 2007, der Troye Sivan beim Coveren.
2: Today I'm going to be singing Declan Galbraith's Tell Me Why. Once again, I don't have the music. Sorry, guys, but I'm just going to do it a cappella. And at the moment, I'm 6, so sorry if it's not my best, but I'll give it a try. Here it goes.

so wie das tut. Der Troye Sivan, anno 2007, 12-jähriger Bub, beim Cover-Singen auf YouTube in seinem Kinderzimmer innen, hat er die Songs aufgenommen und hat auch gesagt, bei seinem neuesten Album, das er am Freitag rausgegeben hat, er hat probiert, irgendwie so den Vibe von damals ein bisschen aufzunehmen. Er hat viele von diesen Songs, die er jetzt auf das Album da hat, bei sich daheim in seinem kleinen Heimstudio, in seinem Schlafzimmer aufgenommen. Einmal seine Stimme vor allem und hat sich dabei eben ein bisschen an die Zeit zurückerinnert, wo er als Kiddie auf YouTube seine Covers aufgeladen hat. Wie das tönt, wenn er ein paar Jahre später hochprofessionell Musik macht, das hören wir jetzt gerade noch ein bisschen weiter. Das ist Sounds mit dem neuen Album von der Woche. Es kommt von Troye Sivan, heisst «She's the best». Und der Song da, der heisst «Love so big, it hurts».

Anfang von der heutigen Sendung so vor gut einer halben Stunde schon über den Begriff Middle Class Popstar geredet, wo die New York Times einmal gebraucht hat, um den Troye Sivan zu beschreiben. Als jemand, der alles zum Popstar hat, außer die eigentliche Popularität. Und ich glaube, Charlie XCX, den wir hier gehört haben, war lange auch so jemand gewesen. Popkulturell eigentlich so eine wichtige Figur, so präsent seit Jahren, in einer gewissen Nische auch seit Jahren so krass einflussreich, aber hat den Durchbruch im Mainstream lang nicht wirklich geschafft. Bis dann zum giftgrünen Album «Brat», wo vorletztes Jahr rausgekommen ist, dort hat es, glaube ich, in die Upper Class vom Popstardom oder einmal sicher in die Upper Middle Class vom Popstar sein geschafft. 1999 haben wir jetzt gehört, aus dem Jahr 2018 darauf gefeatured, der Troye Sivan. Charlie XCX und der Troye Sivan, die begleiten sich schon länger, also die Freundschaft, die geht schon ein ganzes Weile. Sie haben schon auf 3 Songs miteinander zusammen geschafft, auch in der Charlie XCX in der «Brat» Era. Auf dem Troye Sivan seinem neuen Album, das am Freitag rausgekommen ist, kommt Charlie XCX aber nur ganz kurz in einem Musikvideo vor. Aber ihr Ehemann kommt sehr viel auf dem neuen Troye Sivan Album vor. Der George Daniel. Er spielt Synthes, Schlagzeug, Keyboard, Bass und Gitarre auf ein paar von diesen Songs und er hat gut die Hälfte von denen produziert. Er selber, der George Daniel, auch Musiker. Und zwar bei einer ebenfalls Middle-Class-Popstar-Band oder so. Heisst der 1975. Hören wir heute Abend bis Sounds of Fenster auf 3 mit dem Song Girls. Ich wünsche einen guten Mendigabend.

Troye Sivan. Wir hören heute Abend ganz genau rein. Und es sind genau solche Songs wie Cowboy da, wo man die Handschrift vom Producer von dem Album sehr gut hört. Das Klavier, die Streicher, der dichte und gleichzeitig flächige Sound, wo der Jack Antonoff als Produzent und teilweise auch als Songwriter beigesteuert hat, auf dem Troye Sivan, seinem neuen Album «She's the Best», gehört man so gut raus auf genau solche Songs. Das ist die Art von Produzieren und auch Songwriting, wo man momentan auf ganz vielen Pop-Alben hört, wo irgendwo so auf dem Grat wandelt zwischen Indie und Mainstream. Also es sind auch die ganz, ganz grossen Namen wie Taylor Swift oder Sabrina Carpenter, die mit dem Jack Antonoff zusammenarbeiten, aber auch die Middle-Class-Popstar Indie-Bands wie Phoebe Bridgers zum Beispiel auf ihrem letzten phänomenalen Album Last Weekend, wo eben auch der Jack Antonoff produziert hat und wo irgendwie immer so eine gewisse Grösse noch an solchen Alben verschafft, wie es momentan eigentlich nur wenige andere Producer schaffen. Das ist schon mal so das Wichtigste zum neuen Sounds-Album der Woche. Wir haben zuerst einen Bruchteil gelassen, aber ich glaube, es gibt einen guten Einblick rein, wie das Album teilweise so hyper euphorisch kann sein. Und dann wieder so nachdenklichere Songs wie Cowboy hinterführen kommen, wo eben die Dualität vom Leben als aufstrebender Popstar von Troye Sivan irgendwie zeigen. Einerseits die pure Euphorie und andererseits kommst du dann halt gleich alleine daheim in einem Hotelzimmer an, in einer Stadt, die du gar nicht wirklich gesehen hast. Das Sounds-Album der Woche, das begleitet uns noch bis am Freitag und jeden Abend habt ihr die Chance, um das auch physisch zu gewinnen. Ich habe CD und Vinyl und ihr dürft heute sogar noch aussuchen, was euch besser würde passen. 0848 300 333 ist die Nummer zu mir ins Studio. Mit ein bisschen Glück nehme ich auf dieser Seite von der Leitung ab und dann gehört ein Stück Musik euch. 0848 300 333, sofern es euch dann gefällt. Und unterdessen lassen wir doch liebend gerne noch ein Song, wo eben auch der Jack Antonoff seine Finger im Spiel hatte und wo ganz, ganz, ganz grosse Klasse ist. Einer ab der Phoebe Bridgers, ihrem neuen Album Last Weekend, der heisst Bobby.

0: Jetzt haben wir noch im Schnulzenkistchen genäuselt. Zuerst mit Shadei und By Your Side aus dem Jahr 2000 und jetzt noch der Father John Misty mit Real Love Baby. Passt aber alles in das Universum von Troye Sivan, wo sich viel auch mit Liebe und Wellen und Romanzen auseinandersetzt. Der ganze Song geht darum, dass er irgendwann mal den Mann will treffen, wo er das Leben damit kann verbringen. Aber irgendwie ist er einfach noch nicht aufgetaucht. Soll doch mal endlich kommen. Die zwei Songs, die wir gerade gehört haben, auf jeden Fall eine auf der, oder zwei auf der Playlist von Troye Sivan, wenn er gerne mal etwas Romantisches lässt. Ich bin in Neusland die zwei gefunden auf seiner persönlichen Playlist. So, jetzt gibt es mal zuerst ein Update von der Welt und gerade im Anschluss ein nigelnagelneuer Song von Fontaines DC. Zuerst mal das Wichtigste von der Welt auf SRF 3.
1: Die Nachrichten von SRF um 22 Uhr mit Lara Christen. Verfahren gegen Flugplatzleiter wegen zu vieler Helikopterflüge. Nun äußert sich das Bundesamt für Zivilluftfahrt zum Vorfall. Und weitere Angriffe auf die Ukraine. Eine Waffenruhe für Energieanlagen scheint nicht in Sicht. Das Wetter, morgen ist es zunächst sonnig, danach zunehmend bewölkt und lokal nass bei 16 Grad. Wir beginnen im Berner Oberland. Vom Flugplatz Gsteig-Wieler starteten und landeten letztes Jahr deutlich mehr Helikopter als erlaubt. Das bestätigt das Bundesamt für Zivilluftfahrt Batzel. Gegen den Leiter des Flugplatzes läuft ein Strafverfahren, weil er dem Bund falsche Zahlen geliefert haben soll. Eine Interessensgemeinschaft aus Anwohnenden kritisiert nun das Batzel. Es nehme seine Aufsichtsfunktion nicht genügend wahr. Batzel-Mediensprecher Antonello Lavellia sagt, der Bund kontrolliere zwar regelmäßig, ob die gemeldeten Zahlen die Kontingente einhalten.
2: Wir haben aber keine eigene Erhebung von Daten. Deshalb müssen wir auf die Daten, die uns geliefert werden, angewiesen.
1: Im Fall des Flugplatzes Gsteig-Wieler dürften maximal 3000 Flugbewegungen pro Jahr durchgeführt werden. Die Interessensgemeinschaft kam bei ihren Hochrechnungen auf rund 8100 Starts und Landungen pro Jahr. Die Firma Swiss Helicopter führt von Gsteig-Wieler aus Transport- und Versorgungsflüge wie auch Flüge für Touristinnen und Touristen durch. Sie sagt, man bedauere, dass die gemeldeten Zahlen unter den tatsächlich durchgeführten Flugbewegungen lagen. Dafür entschuldige sich Swiss Helicopter. Ins Ausland. Bei einem russischen Drohnenangriff in der ukrainischen Hauptstadt Kiew hat es zwei Todesopfer gegeben. Mehrere Menschen wurden verletzt. Und die von US-Präsident Donald Trump ausgerufene Energiewaffenruhe scheint es nicht zu geben. Frank Estermann.
3: Am frühen Abend habe eine russische Drohne ein 25-stöckiges Wohnhaus in Kiew getroffen. Das schreibt Bürgermeister Vitali Klitschko auf Telegram. Das Gebäude wurde beschädigt, auch mehrere Autos seien in Brand geraten. Den ganzen Tag über habe es in der Ukraine Luftalarm gegeben, schreibt der ukrainische Präsident Volodymyr Zelensky heute auf X. Und er wiederholte, die Ukraine wolle die Energiewaffenruhe unterstützen, die US-Präsident Trump gestern ausgerufen hat. Nun müsse Russland entsprechende Schritte unternehmen. Dafür gebe es aber keine Anzeichen. Die russischen Angriffe auf die ukrainische Energieinfrastruktur hielten an. Damit es eine Entspannung geben kann, brauche es den Druck der USA auf Russland, so Volodymyr Zelensky.
1: Die EU ihrerseits hat den Druck auf Russland bereits erhöht. Die EU-Außenminister haben heute entschieden, weitere 1600 Personen, Unternehmen und Organisationen zu sanktionieren, die Teil der russischen Kriegsindustrie sind. Die Zahl der Schülerproteste in Frankreich ist weiter zurückgegangen. Die Proteste könnten sich aber bereits morgen wieder ausweiten. Heute waren noch rund 130 Schulen geschlossen, wie das Bildungsministerium mitteilte. Damit waren über 96% der Gymnasien geöffnet. Das Ministerium beklagt derweil aber eine Zunahme der Gewalt. Allein heute Morgen seien 8 Schulbeschäftigte verletzt worden. Bereits morgen könnten deutlich mehr Schulen geschlossen bleiben. Es wurde zu einem weiteren Protesttag aufgerufen. Auch Lehrergewerkschaften wollen sich mit einem Streik beteiligen. Seit Wochen wird in Frankreich protestiert gegen den schlechten Zustand der Schulgebäude und gegen Unterrichtsausfälle. Nun zu weiteren Meldungen des Tages in der Übersicht. Die deutsche Arbeitsministerin Bärbel Baas tritt per sofort aus der Bundesregierung zurück. Auch ihr Amt als Co-Chefin der SPD gibt sie ab. Nach dem Tod ihrer Stieftochter brauche sie Zeit, um die Trauer zu verarbeiten, teilte Baas mit. Zudem kritisierte sie öffentliche Angriffe in dieser schwierigen Zeit, auch aus den Reihen des Koalitionspartners CDU/CSU. Hunderte Supermärkte in Frankreich müssen viele Lebensmittel entsorgen, nach einem Cyberangriff auf Kühl- und Gefrierschränke. Bei diesen wurde in der Nacht die Kühltemperatur plötzlich höher eingestellt. Mehrere Supermarktketten bestätigten den Cyberangriff. Dieser habe sich gegen einen dänischen Softwaredienstleister gerichtet, mit dem man für die Kühlsysteme zusammenarbeite. Der Bund erwartet, dass in der Schweiz die Zahl der Studierenden weiter steigt, um über 20% bis ins Jahr 2035. Bis dann dürften es mehr als 300.000 Studierende sein. Dies unter anderem wegen Studierenden aus dem Ausland. Zurückgehen dürften die Zahlen in der Primarschule wegen der tieferen Geburtenzahlen. Der diesjährige Wirtschaftsnobelpreis geht an zwei US-Amerikaner, Robert E. Hall und Michael Woodford. Das hat die Königlich Schwedische Akademie der Wissenschaften in Stockholm mitgeteilt. Ausgezeichnet werden diese beiden Ökonomen für ihre Forschung zur Stabilisierung der Wirtschaft. Ihre Modelle helfen Regierungen und Notenbanken dabei, Wirtschaftskrisen abzufedern und die Inflation unter Kontrolle zu halten. Die Börsendaten von 22.05 Uhr, geliefert von 6. Der Swiss Market Index schließt bei 13.878 Punkten plus 0,7%. Der Dow Jones Index in New York stand kurz vor Schluss bei plus 0,3%. Der Euro wird zu 93,10 gehandelt und der Dollar zu 83,48. Und das Wetter? Nach einer klaren Nacht hat es am Morgen im Norden Bodenfrost. Im Tagesverlauf ist es im Norden zunehmend bewölkt und am Nachmittag und Abend kann es lokal nass werden. Im Norden gibt es 16, im Süden um 20 Grad. Das waren Nachrichten von Radio SRF. Verantwortlich Frank Estermann.
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3: Mit dem Adrian Arnett am Mikrofon an dem Tag, wo Deutschland weiss, zum zweiten Mal wird der Tennisspieler aus unserem Land Nummer 1 der Welt. Der erste war der Boris Becker 1991, der zweite ist jetzt der Alexander Zverev. Das, weil heute Shanghai der Carlos Alcaraz sein erstes Match überraschend gegen den Sisu Berks von Belgien verloren hat. Der Zverev wird den Yannick Sinner, der aktuell das 1 ist, aber verletzt, überholen und kann jetzt eben vom Carlos Alcaraz auch nicht mehr überholt werden. Wenn es soweit ist, dass der Zverev 1 ist, das hängt von den Resultaten von ihm ab. Frühestens am Turnier zu Wien in ein paar Wochen, spätestens dann am Ende des Jahres. Dann aber ganz sicher und das Kalenderjahr als Nummer 1 abschließen, das ist zusätzlich speziell. Das hat noch nie ein Spieler von Deutschland geschafft, auch der Boris Becker nicht. Das Nummer 1 im Schweizer Eishockey war in dem Frühling Fribourg-Gotteron. Und einer von dem Meisterteam geht jetzt zurück in seine Heimat. Simon Seiler ist in Zürich in der Lions-Organisation gross geworden, ist der über mehrere Stationen zu Gotteron gekommen, wo er seit 4 Jahren spielt. Für die nächsten 4 Jahre hat der Verteidiger jetzt bei den ZSC Lions unterschrieben. Und für die nächsten paar Monate muss der EV Zug auf einen von seinen Verteidigern verzichten. Der Lukas Bengtsson hat sich im Match gestern zu Klot das Wadenbein gebrochen und sei schon operiert worden. Wie lange er genau ausfällt, das hänge davon ab, wie schnell sein Wadenbein verheile. So viel vom Sport für heute.
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0: Eigentlich sind Fontaines DC schon auf der Zielgeraden für ihr neues Album. Schon am Freitag kommt das raus. Und gleich haben sie heute noch eine neue Single rausgegeben, um 7:30 am Abend. Der Album-Release wird sicher eines der Highlights vom Musikherbst. Das ist schon mal klar. Die irische Band gehört zu den interessantesten der Stunde. Und dass man dann gleich nur vier Tage vor Album-Release nochmal einen Single rausjagt, das hat vermutlich auch damit zu tun, wer auf dem Song mitsingt. Sie heisst Rosalia, katalanische Musikwucht und jemand, der sehr gerne experimentiert. Wie sie zusammen mit Fontaines DC tönt, das hören wir in wenigen Minuten. Das ist brandneue Musik bei Sounds of SRF 3. Schön in der Ohr dafür, schön verbringen den Abend mit uns. Ich bin Lea Inderbizin, Soundscrew wünscht einen guten Abend.

Und da stimmen wir uns schon mal in Fontaine's DC Kanon ein Favorite, wunderbarer Zusatzsong zu ihrem letzten Album Romance. Und es ist irgendwo so zwischen Romance und dem Album davor, Skin Di Fia, wo Fontaine's DC zu einer absoluten Indie-Lieblingsband geworden ist. Davor vor allem so ein bisschen bei Rockfans, wo ein bisschen ein offenigeres Ohr hatten, vielleicht das Ding war. Es war mal eigentlich eine kleine irische Post-Punk-Band. Und mittlerweile tönt doch der Sound irgendwie, ja, sind sie völlig aus dem rausgewachsen.

Ariane, das war die erste Single, die Fantastic Seven ihr neues Album Dopamine Chamber angekündigt hat. Ist diesen Sommer rausgekommen und hat schon mal ein bisschen eingestimmt in einen Sound, der noch mal ein bisschen weiter, noch mal ein bisschen grösser, noch ein bisschen mehr nach Stadion oder nach der ganz grossen Halle tönt. Die Richtung, die sich Fantastic Seven in den letzten Jahren entwickelt hat. Am Freitag kommt das Album raus. Das wird sicher ein grosses Highlight werden. Vor allem jetzt schon, um dort richtig reinzuhören. Und gleich haben sie heute noch mal einen Single rausgegeben, also 4 Tage vor dem Album-Release. Dort getroffen, die Kollaboration, die einzige, die ausgeschildert ist auf dem Album, als ein Feature, wo natürlich absolut strahlende Augen gemacht hat. Die Rosalia, katalanische Superstar, ist mit auf dem Album drauf, auf der neuesten Single «Where is Gone». Der Song heute Abend um 7:30 rausgekommen und jetzt schon, ja, es ist schon noch warm, wenn man sie anlenkt und gleich schon in der Sounds-Playlist. Lassen wir zusammen rein. Ein erster Hörer von dem neuen Song «Where is Gone» bei Sounds of SRF 3 von TCC zusammen mit der Rosalia. Das geben wir uns. Und ich meine, interessiert mich natürlich auch sehr fest. Schreibt mir, was das mit euch macht, wenn ihr Lust habt, ins Studio via 079 308 33 33. Was eure Gedanken, Gefühle, Assoziationen sind bei dieser neuesten Fontaine's DC Single 079 308 33 33. Das ist sie.

Bis jetzt also schon mal ein gutes Feedback für die neueste Single von Fontaines DC. Lee Hazelwood haben sie geschrieben. Gibt es Assoziationen? Der Philipp aus Zürich schreibt Nick Cave-Gefühl. Gefällt ihm sehr gut, wie das neueste, der neueste Wurf von Fontaines DC tönt. Where is Gone heisst der Track zusammen mit der Rosalie, die hier mal auf Englisch singt, was doch eigentlich auch noch eine coole Sache ist. Und für mich, ja, die Assoziationen, die genannt worden sind, sehe ich sehr. Ich habe, das ist zwar eigentlich auch ein bisschen billiger, mir ist eigentlich sofort am Green Chatten, am Frontmann von Fontaines DC, sein Solo-Projekt in Sinn gekommen. Er macht unter seinem eigenen Namen, seinem bürgerlichen Namen Green Chatten, auch Solo-Musik, beziehungsweise hat einmal ein Album rausgegeben. Das war sehr, sehr cool gewesen. Chaos for the Fly, dort drauf ist alles nochmal irgendwie ein bisschen gediegniger, ein bisschen gesetzter, ein bisschen tiefer, ein bisschen, ja, ein bisschen anders, als was er mit Fontaines DC macht. Und ich finde, der neueste Song mit Rosalia zielt irgendwie auch ein bisschen in die Richtung. Könnte ein Solo-Song sein von Green Chatten. Aber ein interessanter Weg, wo das hinführt. Wo das Endziel ist, das hören wir am Freitag, wenn das neue Album rauskommt von Fontaines DC. Unterdessen einer von Green Solo.

genau der richtige Sound für die Saison. Wenn es draussen schon wieder ein nach Feuerle und Brötle schmeckt, wenn es am Abend auch wieder mal ein bisschen kalt ist. Und wenn es ab und zu draussen mal wieder grau wird. Post-Rock aus Massachusetts ist das Musik, wo absolut nichts dran fällt, wenn kein Gesang dabei ist. Caspian heisst die Band. Ziemlich grosse Formation, die sind die sechsten unterwegs. Ich glaube, das braucht es auch, wenn man so einen satten, grossen, weiten Sound macht wie die. Die machen das schon seit einer ganzen Weile. 2004 haben sie sich gegründet. Das Album Nummer 6 steht in der Pipeline, kommt Ende Monat raus. Und es gibt so etwa die, dass man das erste Album nach der eigenen Band benennt. Sie machen das einfach beim sechsten. Wieso auch nicht? Wir tasten uns jetzt so langsam, aber sicher an den Heavier Sound hin und wir drehen den Metal gegen das Ende der Sendung noch mal ein bisschen auf. Death Heaven ist das, eine sogenannte Black Gaze Band. Das ist ein Begriff, der so ein bisschen in denen ihrem Dunstkreis entstanden ist. Eine Band aus San Francisco. Ist so eine Mischung aus Black Metal und Shoegaze. Also eigentlich bitter, bös und wirklich beihärt. Und auf der anderen Seite ganz flächig und teilweise so zarte Melodien in den Songs drinnen. Die Band, die versteht es richtig, so mit diesen Gegensätzen zu arbeiten, dass es einerseits eben schön und lieblich ist und auf der anderen Seite ganz, ganz fies und gemeiner Sound, der einem wirklich das Hirn eigentlich irgendwie ein bisschen verbollt. Aber irgendwie schaffen sie das, dass der Gesang wie Teil von der Musik wird. Ich glaube, vielfach ist ja das Growlen etwas, das die Leute nicht gerne haben, weil ja, es klingt irgendwie unnatürlich und kann einem manchmal ein bisschen in den Ohren reinreiben. Aber bei Death Heaven wird der Gesang irgendwie richtig Teil von der Instrumentierung von dem Song. Es ist eine grosse Suppe an gutem, hartem Sound und der Gesang irgendwie richtig schön in die Musik hineingemischt. Die Band die bringt altbot wieder sehr tolle Alben raus, Sättige, die auch in der Indie-Community sehr gut ankommen und gerne gelobt und gelost werden. Jetzt haben sie am letzten Freitag ein EP rausgegeben und die will es jetzt aber ordentlich wissen. Sie haben schon angekündigt, es gibt wieder mal richtig harten Sound von ihnen. Das Shoegaze wird ein bisschen gefahren und das Metal noch mal ein bisschen aufgefahren. Und die EP ist jetzt rausgekommen am letzten Freitag. Wir haben uns jetzt langsam ein bisschen hier getastet und ich empfehle euch, euch mal auf den fertigen Sound auch einzulassen, falls ihr das nicht so häufig macht. Es gibt einem sehr, sehr viel. Sagen wir mal so. Also hören wir rein, Death Heaven mit Hunter.

Noch einer aus dem älteren Repertoire von der Band Nothing, wo wir da zum Abschluss von dieser heutigen Soundsendung hören. Wir schleichen den Metal langsam wieder aus und ich habe noch einen mitgenommen für all die, die ja, solchen Sound manchmal ein bisschen schwieriger finden, für solche, wo der Puls jetzt gerade ein bisschen höher ist oder vielleicht auch eine gewisse Angst sich eingeschlichen hat, wenn da die Leute so ins Mikrofon fauchen. Und zwar einer, der nachgewiesen, laut einer Studie aus Großbritannien, die Anxiety, die Angst, den Puls wieder oben runterbringen. Es gibt einen anderen Song, der schafft das um 65% laut dieser Studie. Aber Strawberry Swing von Coldplay, der schafft es zwar nicht ganz so fest, aber gleich sehr schön. Mit dem geht es richtig nachzusuchen. Fahren wir ein bisschen runter mit Coldplay. Ich bin Lia Inderbizin. Ich habe mich sehr gefreut, dass ihr mit dabei seid, dass ihr euch gemeldet habt, dass ihr mitdiskutiert habt über neue Musik, dass ihr offen seid für neue Musik. Und ich hoffe, wir hören uns morgen Abend wieder. Dann mit Bilderbuch.

0: Die Nachrichten von SRF um 11 mit Patrick Warte. Wenn der Schweiz ein Pflanzenschutzmittel auf den Markt bringen will, braucht dafür eine Zulassung durch den Bund. Doch das kann ziemlich lange dauern, wie ein Bericht der Finanzkontrolle nun zeigt. Sie kritisiert das Zulassungsverfahren. Es sei unter anderem zu bürokratisch und zu langsam. So sei die Hälfte aller Gesuche, die zwischen 2018 und 2025 eingereicht wurden, noch hängig. Den Grund für den Stau bei den Gesuchen sieht die Finanzkontrolle bei der zersplitterten Organisation. Geprüft würden die Anträge von 5 Bundesstellen aus 3 Departementen. Das federführende Bundesamt für Lebensmittelsicherheit sagt, es akzeptiere die Kritik und arbeite bereits an Verbesserungen. Bei einem russischen Drohnenangriff in der ukrainischen Hauptstadt Kiew hat es 2 Todesopfer gegeben, mehrere Menschen wurden verletzt. Und die von US-Präsident Donald Trump ausgerufene Energiewaffenruhe scheint es nicht zu geben. Frank Estermann.
1: Am frühen Abend habe eine russische Drohne ein 25-stöckiges Wohnhaus in Kiew getroffen. Das schreibt Bürgermeister Vitali Klitschko auf Telegram. Das Gebäude wurde beschädigt, auch mehrere Autos seien in Brand geraten. Den ganzen Tag über habe es in der Ukraine Luftalarm gegeben, schreibt der ukrainische Präsident Volodymyr Zelensky heute auf X. Und er wiederholte, die Ukraine wolle die Energiewaffenruhe unterstützen, die US-Präsident Trump gestern ausgerufen hat. Nun müsse Russland entsprechende Schritte unternehmen. Dafür gebe es aber keine Anzeichen. Die russischen Angriffe auf die ukrainische Energieinfrastruktur hielten an. Damit es eine Entspannung geben kann, brauche es den Druck der USA auf Russland, so Volodymyr Zelensky.
0: Aus der Hauptstadt Saudi-Arabiens Riad wurden auch heute Abend wieder Explosionen gemeldet. Die Behörden warnten die Bevölkerung vor einer Gefahrensituation. Die Houthi-Rebellen sagen, sie hätten erneut den Flughafen von Riad mit Raketen angegriffen. Kurz vorher hieß es von der Militärkoalition, die gegen die Houthi-Miliz kämpft, es seien Raketen abgefangen worden, die in Richtung Riad abgefeuert wurden. Die Houthis haben laut eigenen Angaben auch andere Ziele in Saudi-Arabien angegriffen. Dazu gibt es aus Riad keine Angaben. Schon am Wochenende hatte die Houthi-Miliz den Flughafen von Riad angegriffen. Dabei wurden 14 Menschen getötet und Hunderte verletzt. Der Flughafen bleibt bis mindestens Samstagabend geschlossen. Jetzt die Börsendaten von SIX. Der Swiss Market Index schließt bei 13.878 Punkten plus 0,7%. Der Dow Jones Index in New York steigt um 0,4%. Der Euro wird zu 93,07 gehandelt, der Dollar zu 83,41. Das Wetter. Morgen ist es zunächst sonnig, danach im Norden zunehmend bewölkt und lokal nass. Im Norden bei rund 16 Grad, im Süden 20 Grad. Das waren Nachrichten von Radio SRF. Verantwortlich war Patrick Walter.

0: Die Nachrichten von SRF von Mitternacht mit Patrick Walter, das sind zwei der Themen. Zu bürokratisch, zu langsam. Die Eidgenössische Finanzkontrolle kritisiert das Zulassungsverfahren bei Pestiziden. US-Präsident Trump sprach von einem Angriffsstopp auf Energieanlagen zwischen Russland und der Ukraine. Doch laut ukrainischen Angaben hält sich Moskau nicht daran. Das Wetter. Der Dienstag startet zunächst sonnig, danach wird es im Norden zunehmend bewölkt und lokal nass. Wer in der Schweiz ein Pflanzenschutzmittel auf den Markt bringen will, braucht dafür eine Zulassung durch den Bund. Doch das kann ziemlich lange dauern, wie ein Bericht der Finanzkontrolle nun zeigt. Sie kritisiert das Zulassungsverfahren. Es sei unter anderem zu bürokratisch und zu langsam. So sei die Hälfte aller Gesuche, die zwischen 2018 und 2025 eingereicht wurden, noch hängig. Der Grund für den Stau bei den Gesuchen sieht die Finanzkontrolle bei der zersplitterten Organisation. Geprüft würden die Anträge von 5 Bundesstellen aus 3 Departementen. Das federführende Bundesamt für Lebensmittelsicherheit sagt, es akzeptiere die Kritik und arbeite bereits an Verbesserungen. Ins Berner Oberland. Vom Flugplatz Gsteigwiller starteten und landeten letztes Jahr deutlich mehr Helikopter als erlaubt. Das bestätigt das Bundesamt für Zivilluftfahrt Batzel. Gegen den Leiter des Flugplatzes läuft ein Strafverfahren, weil er dem Bund falsche Zahlen geliefert haben soll. Eine Interessensgemeinschaft aus Anwohnenden kritisiert nun das Batzel, es nehme seine Aufsichtsfunktion nicht genügend wahr. Batzel-Mediensprecher Antonello Lavellia sagt, der Bund kontrolliere zwar regelmäßig, ob die gemeldeten Zahlen die Kontingente einhalten.
1: Wir haben aber keine eigene Erhebung von Daten. Deshalb müssen wir auf die Daten, die uns geliefert werden, angewiesen.
0: Im Fall des Flugplatzes Gsteigwiller dürften maximal 3000 Flugbewegungen pro Jahr durchgeführt werden. Die Interessensgemeinschaft kam bei ihren Hochrechnungen auf rund 8100 Starts und Landungen pro Jahr. Die Firma Swiss Helicopter führt von Gsteigwiller aus Transport- und Versorgungsflüge wie auch Flüge für Touristinnen und Touristen durch. Sie sagt, man bedauere, dass die gemeldeten Zahlen unter den tatsächlich durchgeführten Flugbewegungen lagen. Dafür entschuldige sich Swiss Helicopter. Bei einem russischen Drohnenangriff in der ukrainischen Hauptstadt Kiew hat es 2 Todesopfer gegeben, mehrere Menschen wurden verletzt. Und die von US-Präsident Donald Trump ausgerufene Energiewaffenruhe scheint es nicht zu geben. Frank Estermann.
2: Am frühen Montagabend habe eine russische Drohne ein 25-stöckiges Wohnhaus in Kiew getroffen. Da schrieb Bürgermeister Vitali Klitschko auf Telegram. Das Gebäude wurde beschädigt, auch mehrere Autos seien in Brand geraten. Den ganzen Tag über habe es in der Ukraine Luftalarm gegeben, schrieb der ukrainische Präsident Volodymyr Zelensky am Montag auf X und er wiederholte, die Ukraine wolle die Energiewaffenruhe unterstützen, die US-Präsident Trump am Sonntag ausgerufen hat. Nun müsse Russland entsprechende Schritte unternehmen. Dafür gebe es aber keine Anzeichen. Die russischen Angriffe auf die ukrainische Energieinfrastruktur hielten an. Damit es eine Entspannung geben kann, brauche es den Druck der USA auf Russland, so Volodymyr Zelensky.
0: Die EU ihrerseits hat den Druck auf Russland bereits erhöht. Die EU-Außenminister haben am Montag entschieden, weitere 1.600 Personen, Unternehmen und Organisationen zu sanktionieren, die Teil der russischen Kriegsindustrie sind. Weiter mit 2 Meldungen in Kürze. Die Houthi-Rebellen aus dem Jemen haben erneut Ziele in Saudi-Arabien ins Visier genommen. Laut eigenen Angaben haben sie unter anderem wieder den Flughafen in der Hauptstadt Riad angegriffen. Saudi-Arabien und seine Verbündeten sagen, sie hätten Raketen abgefangen. Am Wochenende wurden bei Angriffen der Houthi auf den Flughafen in Riad 14 Menschen getötet und Hunderte verletzt. Hinter dem geplanten Anschlag auf einen Militärstützpunkt in Großbritannien Ende September soll der Iran stecken. Nach weiteren Ermittlungen bekräftigte der britische Premierminister Andy Burnham diesen anfänglichen Verdacht. Solche Bedrohungen auf dem eigenen Gebiet werde man nicht dulden, so Burnham. Ende September waren mehrere Männer in der Nähe eines Luftwaffenstützpunktes festgenommen worden, dies wegen des Verdachts auf Terrorismus. Der US-Schauspieler R.J. Mitte ist im Alter von 34 Jahren gestorben. Er war durch seine Rolle in der Fernsehserie Breaking Bad international bekannt geworden. Er spielte Walter Flynn White Jr., den Sohn des Hauptcharakters Walter White. Das Umfeld des Schauspielers bestätigt seinen Tod gegenüber mehreren US-Medien. Zur Todesursache gibt es keine Angaben. Mitty lebte, wie sein Charakter in Breaking Bad, mit der Krankheit infantile Zerebralparese. Er setzte sich für die Rechte von Menschen mit Behinderung ein. Jetzt das Wetter. Am Morgen scheint zunächst noch viel aus die Sonne, bevor aus Norden rasch Wolken aufziehen. Am Nachmittag und Abend ist lokal wenig Regen möglich. Nach einem kalten Morgen gibt es am Nachmittag rund 16 Grad. Im Süden, da machen Hochnebelfelder tagsüber der Sonne Platz bei maximal 20 Grad. Das waren Nachrichten von Radio SRF. Verantwortlich war Patrick Walter.
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Die Nachrichten von SRF um 1 mit Patrick Watt. Wenn der Schweiz ein Pflanzenschutzmittel auf den Markt bringen will, braucht dafür eine Zulassung durch den Bund. Doch das kann ziemlich lange dauern, wie ein Bericht der Finanzkontrolle zeigt. Sie kritisiert das Zulassungsverfahren. Es sei unter anderem zu bürokratisch und zu langsam. So sei die Hälfte aller Gesuche, die zwischen 2018 und 2025 angereicht wurden, noch hängig. Den Grund für den Stau bei den Gesuchen sieht die Finanzkontrolle bei der zersplitterten Organisation. Geprüft würden die Anträge von 5 Bundesstellen aus 3 Departementen. Das federführende Bundesamt für Lebensmittelsicherheit sagt, es akzeptiere die Kritik und arbeite bereits an Verbesserungen. Ins Ausland mit 2 Kurzmeldungen. Die Houthi-Rebellen aus dem Jemen haben erneut Ziele in Saudi-Arabien ins Visier genommen. Laut eigenen Angaben haben sie unter anderem wieder den Flughafen in der Hauptstadt Riad angegriffen. Saudi-Arabien und seine Verbündeten sagen, sie hätten Raketen abgefangen. Am Wochenende wurden bei Angriffen der Houthi auf den Flughafen in Riad 14 Menschen getötet und Hunderte verletzt. Heftige Unwetter haben in Mexiko 2 Todesopfer gefordert. Weitere Menschen werden vermisst. Das gaben die Behörden bekannt. Bei den Todesopfern handelt es sich um einen 71-jährigen Mann und ein Mädchen. Zurzeit wütet vor der Pazifikküste Mexikos ein Hurrikan und ein Tropensturm zieht über den Nordwesten des Landes. Der US-Schauspieler R.J. Mitty ist im Alter von 34 Jahren gestorben. Er war durch seine Rolle in der Fernsehserie Breaking Bad international bekannt geworden. Er spielte Walter Flynn White Jr., den Sohn des Hauptcharakters Walter White. Das Umfeld des Schauspielers bestätigt seinen Tod gegenüber mehreren US-Medien. Zur Todesursache gibt es keine Angaben. Mitty lebte, wie sein Charakter in Breaking Bad, mit der Krankheit infantile Zerebralparese. Er setzte sich für die Rechte von Menschen mit Behinderung ein. Dann das Wetter. Heute wird es zunächst sonnig, danach aber im Norden zunehmend bewölkt und lokal auch nass. Es gibt rund 16 Grad, im Süden 20 Grad. Das waren Nachrichten von Radio SRF. Verantwortlich war Patrick Walter.

Die Nachrichten von SRF um 2 mit Patrick Watter. US-Bundesbeamte haben das Zuhause der bekannten demokratischen Abgeordneten Ilhan Omar durchsucht, 3 Wochen vor den Kongresswahlen, bei denen Omar erneut antritt. Das Justizministerium erklärte gegenüber Medien, es sei ein gerichtlicher Durchsuchungsbefehl durchgeführt worden. Genauere Angaben machte die Behörde nicht. US-Präsident Donald Trump hat Omar immer wieder scharf angegriffen. Hochrangige demokratische Politiker sehen im Vorgehen des Justizministeriums eine Instrumentalisierung der Justiz durch Präsident Donald Trump, um gegen eine Kritikerin vorzugehen. Omar selbst spricht von politischer Einschüchterung, sie werde aber nicht schweigen. Weiter mit 2 Kurzmeldungen. Die Houthi-Rebellen aus dem Jemen haben erneut Ziele in Saudi-Arabien ins Visier genommen. Laut eigenen Angaben haben sie unter anderem wieder den Flughafen in der Hauptstadt Riad angegriffen. Saudi-Arabien und seine Verbündeten sagen, sie hätten Raketen abgefangen. Am Wochenende wurden bei Angriffen der Houthi auf den Flughafen in Riad 14 Menschen getötet und Hunderte verletzt. Heftige Unwetter haben in Mexiko 2 Todesopfer gefordert. Weitere Menschen werden vermisst. Das gaben die Behörden bekannt. Bei den Todesopfern handelt es sich um einen 71-jährigen Mann und ein Mädchen. Zurzeit wütet vor der Pazifikküste Mexikos ein Hurrikan und ein Tropensturm zieht über den Nordwesten des Landes. Wer in der Schweiz ein Pflanzenschutzmittel auf den Markt bringen will, braucht dafür eine Zulassung durch den Bund. Doch das kann ziemlich lange dauern, wie ein Bericht der Finanzkontrolle zeigt. Sie kritisiert das Zulassungsverfahren. Es sei unter anderem zu bürokratisch und zu langsam. So sei die Hälfte aller Gesuche, die zwischen 2018 und 2025 eingereicht wurden, noch hängig. Den Grund für den Stau bei den Gesuchen sieht die Finanzkontrolle bei der zersplitterten Organisation. Geprüft würden die Anträge von 5 Bundesstellen aus 3 Departementen. Das federführende Bundesamt für Lebensmittelsicherheit sagt, es akzeptiere die Kritik und arbeite bereits an Verbesserungen. Der US-Schauspieler R.J. Mitty ist im Alter von 34 Jahren gestorben. Er war durch seine Rolle in der Fernsehserie Breaking Bad international bekannt geworden. Er spielte Walter Flynn White Jr., den Sohn des Hauptcharakters Walter White. Das Umfeld des Schauspielers bestätigt seinen Tod gegenüber mehreren US-Medien. Zur Todesursache gibt es keine Angaben. Mitty lebte, wie sein Charakter in Breaking Bad, mit der Krankheit infantile Zerebralparese. Er setzte sich für die Rechte von Menschen mit Behinderung ein. Das Wetter. Heute wird es zunächst sonnig, danach aber im Norden zunehmend bewölkt und lokal nass. Es gibt rund 16 Grad, im Süden 20 Grad. Das waren Nachrichten von Radio SRF. Verantwortlich war Patrick Walter.